0: etwa für Verkehrswege, Schulen und Krankenhäuser bereitzustellen. Zwei Drittel der Befragten sorgen sich zudem wegen der Folgen des Klimawandels. Im Tarifstreit des Handels ruft die Gewerkschaft Verdi heute erneut zu bundesweiten Warnstreiks auf. Betroffen sein können unter anderem Supermärkte, Möbelhäuser und andere Einzelhändler. Größere Auswirkungen für Kundinnen und Kunden gab es bisher aber nicht. Verdi fordert für die Beschäftigten 7% mehr Lohn, mindestens aber 225 Euro im Monat. Mehr als eine Woche sind die verheerenden Erdstöße in Venezuela her. Jetzt haben Rettungskräfte einen Mann aus den Trümmern eines eingestürzten Einkaufszentrums geborgen. Er hatte als Wachmann dort gearbeitet. Die Zahl der Toten infolge der Erdbeben in Venezuela wird inzwischen mit fast 2300 angegeben. Bei der Fußball-WM hat Österreich den Achtelfinaleinzug klar verpasst. Das Team unterlag im 16. Finale Spanien mit 0:3. Nationalcoach Ralf Rangnick bei Magenta TV mit seiner Analyse.
1: Bis zum 1-0 waren wir absolut im Spiel, hätten die ein oder andere Situation bei eigenem Ballbesitz noch ein bisschen mutiger, noch ein bisschen besser ausspielen können. Die Chance von Gregoritsch, klar, wenn du so eine mal bekommst gegen Spanien und du machst sie, dann steht das Spiel plötzlich 1-0. Aber insgesamt muss man anerkennen, dass wir heute auf einen herausragend guten Gegner getroffen sind.
0: Die Spanier treffen im Achtelfinale auf den Sieger der Begegnung Portugal gegen Kroatien. Da steht's gerade zur Halbzeit 0:0. Ab 5 Uhr früh spielt noch die Schweiz gegen Algerien.
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0: Vorsicht auf der A99 Richtung München Nord. Im Tunnel Allach ist ein Unfall passiert und die Standspur ist blockiert.

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1: Also zwischen 13 und 16 Grad aktuell, aber da geht noch mehr heute. 22 bis 25 Grad heute in der Spitze. Jetzt am Morgen noch ein paar mehr Wolken hier und da. Da schiebt sich dann aber die Sonne locker wieder durch. Morgen dann ähnlich.
0: Es ist 2:30. 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
2: Ich bin Moritz Einzel. Kanzler Merz hat die geplanten Änderungen bei Krankschreibungen verteidigt. Per Telefon sollen die künftig nicht mehr möglich sein und man benötigt einen Attest ab dem ersten Krankheitstag. In der ARD sagte Merz, man kehre zurück zur Regelung von vor Corona.
3: Und gleichzeitig ist es den Betrieben überlassen, auch andere Regelungen zu vereinbaren. Aber das ist die gesetzliche Regelung, die wir vereinbart haben. Und das Ziel ist klar, wir müssen die hohen Krankenstände in Deutschland runterbringen.
2: Ärztevertreter sprachen von Irrsinn und überfüllten Praxen. Eine große Mehrheit der Menschen in Deutschland hält zusätzliche Investitionen zum Schutz vor Hitze für notwendig. Im ARD Deutschland-Trend sprechen sich 89% dafür aus, mehr Geld etwa für Verkehrswege, Schulen und Krankenhäuser bereitzustellen. 2/3 der Befragten sorgen sich zudem wegen der Folgen des Klimawandels. Das waren die Nachrichten um 5:30.
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2: Vorsicht auf der A99 Richtung München Nord. Im Tunnel Allach ist ein Unfall passiert und die Standspur ist blockiert.
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1: Richtiges Freitagswetter heute. Sonnig, trocken und warm bei bis zu 25 Grad. Und der Samstag, morgen, der schaut dann genauso aus.
0: Es ist 3 Uhr. 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
2: Ich bin Moritz Einzel. Nach monatelangem Ringen hat sich die Bundesregierung ja auf eine Steuerreform geeinigt. Entlastet werden sollen kleine und mittlere Einkommen. Mehr Steuern soll im Gegenzug bezahlen, wer besonders viel verdient. Wirtschaftsverbände und Opposition sind wenig begeistert. Jan-Henner Reitze berichtet.
3: Eine Familie mit zwei Kindern und einem Jahreseinkommen von 60.000 Euro soll durch die Reform 600 Euro pro Jahr mehr übrig behalten, auch durch mehr Kindergeld. 10 Milliarden Euro kostet das unterm Strich, finanziert durch höhere Steuersätze für Spitzenverdiener, mehr Steuern auf Minijobs und dass Handwerkerrechnungen weniger stark von der Steuer abgesetzt werden können. Diese Reform ist viel zu klein und bringt letztlich nichts, sind sich Steuerzahlerbund, AfD und Grüne einig.
2: US-Präsident Trump hat erneut gegen Deutschland und andere NATO-Verbündete ausgeteilt. Auf seiner Plattform Truth Social nannte Trump deren Beiträge für das Verteidigungsbündnis lächerlich. Die deutschen Beiträge seien deutlich niedriger als die Italiens und Großbritanniens. Wie Trump zu dieser Annahme kommt, ist unklar. Verdi ruft in den laufenden Tarifverhandlungen im Handel erneut zu bundesweiten Warnstreiks auf. Heute sollen laut der Gewerkschaft tausende Beschäftigte ihre Arbeit niederlegen. Bei den bisherigen Aktionen hielten sich die Auswirkungen für Kundinnen und Kunden in Grenzen. Verdi fordert 7% mehr Lohn. Die heißesten Monate des Jahres stehen erst noch an. Trotzdem hat es nach Schätzung des Robert-Koch-Instituts in diesem Jahr bereits mehr als 800 hitzebedingte Todesfälle in Deutschland gegeben. Davon betroffen waren vor allem ältere Menschen. Spanien hat die Achtelfinalträume der Österreicher bei der Fußball-WM gnadenlos beendet. Der Europameister gewann das 16. Finale mit 3:0. Österreichs Marcel Sabitzer bei Magenta TV.
4: Ich bin einfach nur enttäuscht, weil unser Ziel war, weiterzukommen. Daran sind wir leider gescheitert und das müssen wir auch neidlos anerkennen.
2: Die Spanier treffen im Achtelfinale auf den Sieger der Partie Portugal gegen Kroatien. Ab 5 Uhr spielt noch die Schweiz gegen Algerien.
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2: Vorsicht auf der B16 Ingolstadt Richtung Regensburg zwischen Abensberg-Offenstetten und dem Abzweig nach Oberschambach. Ein defekter LKW.

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1: Also zwischen 13 und 16 Grad aktuell, aber da geht noch mehr heute. 22 bis 25 Grad heute in der Spitze. Jetzt am Morgen noch ein paar mehr Wolken hier und da. Da schiebt sich dann aber die Sonne locker wieder durch. Morgen dann ähnlich.
0: Es ist 3:30. 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
2: Ich bin Moritz Einzel. Nach monatelangem Ringen hat sich die Bundesregierung ja auf eine Steuerreform geeinigt. Entlastet werden sollen kleine und mittlere Einkommen. Mehr Steuern soll im Gegenzug bezahlen, wer besonders viel verdient. Wirtschaftsverbände und Opposition sind wenig begeistert. Jan-Henner Reitze berichtet.
3: Eine Familie mit zwei Kindern und einem Jahreseinkommen von 60.000 Euro soll durch die Reform 600 Euro pro Jahr mehr übrig behalten, auch durch mehr Kindergeld. 10 Milliarden Euro kostet das unterm Strich, finanziert durch höhere Steuersätze für Spitzenverdiener, mehr Steuern auf Minijobs und dass Handwerkerrechnungen weniger stark von der Steuer abgesetzt werden können. Diese Reform ist viel zu klein und bringt letztlich nichts, sind sich Steuerzahlerbund, AfD und Grüne einig.
2: US-Präsident Trump hat erneut gegen Deutschland und andere NATO-Verbündete ausgeteilt. Auf seiner Plattform Truth Social nannte Trump deren Beiträge für das Verteidigungsbündnis lächerlich. Die deutschen Beiträge seien deutlich niedriger als die Italiens und Großbritanniens. Wie Trump zu dieser Annahme kommt, ist unklar. Das waren die Nachrichten um 3:30.
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2: Vorsicht auf der B16 Ingolstadt Richtung Regensburg zwischen Abensberg-Offenstetten und dem Abzweig nach Oberschambach. Ein defekter LKW.
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1: Richtiges Freitagswetter heute. Sonnig, trocken und warm bei bis zu 25 Grad. Und der Samstag, morgen, der schaut dann genauso aus.
0: Es ist 4 Uhr. 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
2: Ich bin Moritz Einzel. Die angekündigten Steuerentlastungen sollen laut Kanzler Merz keine höheren Schulden nach sich ziehen. In der ARD hat Merz gesagt, das wolle man nicht.
3: Und das Wichtigste ist, dass wir unsere Staatsverschuldung unter Kontrolle behalten. Da sind wir auch übrigens im europäischen Kontext nach wie vor gut. Aber wir wollen investieren, wir wollen die Bundeswehr weiter ausstatten und deswegen sind die Spielräume begrenzt.
2: Die Koalition will kleine und mittlere Einkommen um rund 10 Milliarden Euro pro Jahr entlasten. Zur Gegenfinanzierung soll unter anderem eine erhöhte Reichensteuer beitragen. Kurz vor dem NATO-Gipfel in Ankara hat US-Präsident Trump gegen Deutschland und andere Verbündete ausgeteilt. Auf seiner Plattform Truth Social nannte Trump deren Beiträge für das Verteidigungsbündnis lächerlich. Er schrieb, dass die deutschen Beiträge deutlich niedriger seien als die von Großbritannien und Italien. Wie Trump zu dieser Annahme kommt, ist unklar. Gerichte, Staatsanwaltschaften und das Justizministerium in Bayern sind gestern nicht per Telefon oder E-Mail erreichbar gewesen. Im Rechenzentrum des Landesamts für Steuern gab es eine Netzwerkstörung, teilte eine Sprecherin mit. Auslöser sei eine fehlerhafte Konfiguration gewesen. Der deutsche Wetterdienst hat den vorläufigen Temperaturrekord der jüngsten Hitzewelle nach oben korrigiert. Demnach wurden letzten Samstag in Möckern-Drewitz in Sachsen-Anhalt 41,8 Grad gemessen. Das waren 0,1 Grad mehr als im brandenburgischen Koschen-Neiße-Münde. Laut DWD wurde da nachträglich eine Messlücke entdeckt. Portugal hat bei der Fußball-WM das Achtelfinale erreicht. Das Team besiegte Kroatien mit 2:1 und trifft in der nächsten Runde auf Spanien. Die Spanier hatten ihr 16. Finale gegen Österreich am Abend mit 3:0 gewonnen. Österreichs Nationalcoach Ralf Rangnick mit seinem WM-Fazit bei Magenta TV.
4: Wir wussten natürlich auch schon zum Zeitpunkt der Auslosung, dass die Wahrscheinlichkeit groß ist, dass wir Zweiter werden und dass wir dann auf Spanien treffen. Und das war das eigentlich Bittere an der Auslosung. Ja. Ich glaube, dass wir mit dieser Mannschaft gegen jeden anderen Gegner auf Augenhöhe tatsächlich eine Chance gehabt hätten, auch noch weiterzukommen.
2: Ab 5 Uhr spielt noch die Schweiz gegen Algerien.
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2: Eine Meldung von der B16 Ingolstadt Richtung Regensburg zwischen Abensberg-Offenstetten und dem Abzweig nach Oberschambach. Behinderungen durch einen defekten LKW.

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1: Also zwischen 13 und 16 Grad aktuell, aber da geht noch mehr heute. 22 bis 25 Grad heute in der Spitze. Jetzt am Morgen noch ein paar mehr Wolken hier und da. Da schiebt sich dann aber die Sonne locker wieder durch. Morgen dann ähnlich.
0: Es ist 4:30. 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
2: Ich bin Moritz Einzel. Die angekündigten Steuerentlastungen sollen laut Kanzler Merz keine höheren Schulden nach sich ziehen. In der ARD hat Merz gesagt, das wolle man nicht.
3: Und das Wichtigste ist, dass wir unsere Staatsverschuldung unter Kontrolle behalten. Da sind wir auch übrigens im europäischen Kontext nach wie vor gut. Aber wir wollen investieren, wir wollen die Bundeswehr weiter ausstatten und deswegen sind die Spielräume begrenzt.
2: Die Koalition will kleine und mittlere Einkommen um rund 10 Milliarden Euro pro Jahr entlasten. Zur Gegenfinanzierung soll unter anderem eine erhöhte Reichensteuer beitragen. Kurz vor dem NATO-Gipfel in Ankara hat US-Präsident Trump gegen Deutschland und andere Verbündete ausgeteilt. Auf seiner Plattform Truth Social nannte Trump deren Beiträge für das Verteidigungsbündnis lächerlich. Er schrieb, dass die deutschen Beiträge deutlich niedriger seien als die von Großbritannien und Italien. Wie Trump zu dieser Annahme kommt, ist unklar. Das waren die Nachrichten um 5:30.
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4: Normaler Verkehr in Niederbayern. Blitzer gesehen? Gern her damit per WhatsApp an die 0800 14 15 800. Gute Fahrt!
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1: Richtiges Freitagswetter heute. Sonnig, trocken und warm bei bis zu 25 Grad. Und der Samstag, morgen, der schaut dann genauso aus.
0: Es ist 5 Uhr. 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
2: Ich bin Moritz Einzel. Guten Morgen. Der Sozialverband Deutschland findet die geplante Steuerreform der schwarz-roten Regierung unzureichend. Verbandschefin Engelmeier hat der Rheinischen Post gesagt, mit Blick auf Steuergerechtigkeit sei das allenfalls ein Reförmchen. Sie vermisst Ansätze zur Reform der Erbschaftssteuer und zur Wiedereinführung der Vermögensteuer. Superreiche würden weiterhin größtenteils verschont, so Engelmeier. US-Präsident Trump hat erneut gegen Deutschland und andere NATO-Verbündete ausgeteilt. Auf seiner Plattform Truth Social nannte Trump deren Beiträge für das Verteidigungsbündnis lächerlich. Die deutschen Beiträge seien deutlich niedriger als die Italiens und Großbritanniens. Wie Trump zu dieser Annahme kommt, ist unklar. Der Oberste Gerichtshof Österreichs hat die erste Verurteilung des Immobilieninvestors René Benko bestätigt. Die Richterinnen und Richter wiesen die Berufung des Investors ab. Der Gründer des Unternehmens Signa war im Oktober 2025 wegen Schädigung seiner Gläubiger zu 2 Jahren Haft verurteilt worden. Aus Wien berichtet Albert Otti.
3: Bei dem Schuldspruch geht es darum, dass Benko eine große Summe an seine Mutter überwiesen hatte. Somit blieb weniger Geld zur Begleichung von Schulden. Aber in einem anderen Punkt muss der Prozess neu aufgerollt werden. Dabei geht es um die Frage, ob Benko Gläubiger geschädigt hat, indem er 4 Jahresmieten für eine Villa im Voraus bezahlt hat. Für diesen Aspekt gab es im Oktober einen Freispruch.
2: Verdi ruft in den laufenden Tarifverhandlungen im Handel erneut zu bundesweiten Warnstreiks auf. Heute sollen laut der Gewerkschaft tausende Beschäftigte ihre Arbeit niederlegen. Bei den bisherigen Aktionen hielten sich die Auswirkungen für Kundinnen und Kunden in Grenzen. Verdi fordert 7% mehr Lohn. Bei der Fußball-WM in den USA, Mexiko und Kanada steht Portugal im Achtelfinale. Das Team hat Kroatien mit 2:1 besiegt und trifft nun in der nächsten Runde auf Spanien. Mit deren Offensivstärke war zuvor Österreich völlig überfordert und verlor das 16. Finale mit 0:3. Der Österreicher Marcel Sabitzer bei Magenta TV.
4: Wir haben es versucht, kompakt zu lösen, immer wieder unterstützend, aber ja, grundsätzlich waren sie einfach besser.
2: In diesen Minuten beginnt noch die Partie Schweiz gegen Algerien.
5: Das waren die Nachrichten. Jetzt zum Verkehr. Da schaut's aktuell gut aus. Blitzer gern per WhatsApp oder Anruf an die 0800 14 15 800. Kommt gut an.
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7: Guten Morgen. Na, gut geschlafen?
8: Ja, vermutlich schon, oder? Also, so schön die Tropennächte sind, in den kühleren Nächten, da schlafen wir dann doch einfach irgendwie besser.
7: Jetzt geht gleich die Sonne auf. 10 Minuten sind es noch ungefähr bis dahin. Ja, ihr bist schon der frühe Vogel und so.
8: Na komm, also bevor du jetzt noch weiter so Motivationsparolen da raushaust, mach lieber mal Musik.
7: Jawohl, Chefin. Ist Elton John angenehm?
8: Ja, wunderbar. Oder wie wär's denn mit CC Top?
7: Und wie wär's mit Cat's Eye? Die gibt's sofort.
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0: Die 80er bei den Muntermachern Elton John im Musikmix deines Lebens. I'm still standing. Morgen am Freitag.
1: Wir haben den 3. Juli. Mit gemäßigtem Sommerwetter geht's Richtung Wochenende. Das große Schwitzen, das bleibt noch aus. Ab Montag, da wird's dann wieder kontinuierlich wärmer.
0: In Übersee wird weiter Fußball gespielt bei der WM. Unsere Nachbarn Österreich gestern leider gegen Spanien 3:0 verloren. Portugal und Kroatien haben heute schon gespielt, 2:1. Und seit 5 spielen die Schweiz und Algerien gegeneinander.
1: Heute vor 140 Jahren, da läuft ganz Mannheim zusammen. Karl Benz, der fährt zum ersten Mal mit seinem benzinbetriebenen Wagen durch Mannheim. Unglaubliche 12 km/h schnell war das Ding damals und der Motor hatte 0,88 PS.
0: Vor 129 Jahren dreht sich ganz Wien im Kreis. Das Riesenrad am Wiener Prater geht in Betrieb. Bis heute eines der Wahrzeichen der Stadt.
1: Ah, und wunderschön, das entschleunigt. Vor 55 Jahren, da ist die Musikwelt geschockt. Jim Morrison, Frontmann der Doors, der stirbt mit nur 25 Jahren an Herzversagen. Vermutlich hervorgerufen durch eine Überdosis Drogen.
0: Große Ehre vor 24 Jahren für den Pianoman. Elton John wird Ehrendoktor an der Royal Academy of Music.
1: Tom Cruise hat heute Geburtstag. Mr. Mission Impossible wird 64. Und Ex-Rennfahrer Sebastian Vettel, der wird 39.
0: Fehlt nur noch unser Tageshit. Es geht in den Dschungel. Vor 17 Jahren auf Platz 1 der Charts. Emilina Turini, Jungle Drum.

0: Sag mal, ist jetzt eigentlich der Gartenzwerg nach dem Vorbild von ZZ Top entstanden oder umgekehrt? Kopieren die den Gartenzwerg? Also auf alle Fälle haben sowohl Zwerge als auch ZZ Top ganz schön lange Bärte.
1: Wenn ihr prüfen wollt, wer wem ähnlicher sieht, Gartenzwerg den Bandmitgliedern oder andersrum, am 13. Juli, da sind sie in Regensburg im Jahnstadion, ihr einziges Konzert in Bayern.
0: Ray, die gibt leider kein Konzert in der Nähe. Naja gut, die hat ja auch keine Zeit, die sucht ihren Mann.

0: Gleich wird's 5:30. Michaela Westermeier ist schon soweit. Sie hat das erste News-Update des Tages für uns.
1: Vorher noch ein kurzer Blick zum Wetter und das kann sich sehen lassen heute. Viel Sonne, angenehme 25 Grad. Morgen legt nochmal nach, es wird ähnlich wie heute. Sonntag dann ein bisschen unbeständiger, da kann am Nachmittag auch mal ein Gewitter mit dabei sein.
2: Es ist 5:30. 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
3: Mit Michaela Westermeier. Ist das der Schritt aus der Krise? Die Bundesregierung hat gestern ihr Mega-Reformpaket mit 34 Punkten präsentiert. Ganz genau angeschaut hat sich das schon die Industrie- und Handelskammer Niederbayern. Johannes Karasek von der IHK zieht für uns ein Fazit.
4: Ja, aus Sicht der Wirtschaft kann man sagen, die Richtung stimmt. Beim Bürokratieabbau oder etwa der Kompromiss bei den Minijobs. Und dass gerade bei den Minijobs sowie in weiteren Bereichen die Steuerbelastung für die Unternehmen zunimmt, ist hingegen ein Dämpfer. Auf der Strecke geblieben ist zudem die Flexibilisierung der Arbeitszeit. In dem Punkt muss die Koalition noch nachbessern. Schließlich steht das auch im Koalitionsvertrag.
3: Für die IHK ist außerdem wichtig, dass die Beschlüsse zügig umgesetzt werden.
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5: Nicht mehr lange, dann hören wir wieder diesen Ruf. Kommendes Jahr ist Landshuter Hochzeit. Die Haare wachsen und die Vorbereitungen laufen natürlich schon. Ganz neu ist die App. Laho 1475 heißt sie. Dazu sagt uns Fördererchef Stefan Feigl.
6: Diese App ist ein erweitertes digitales Angebot, in dem wir natürlich Informationen an jeden Interessierten weitergeben, in dem wir das Ticketing verlinken, in dem wir Informationen, was das Vereinsleben betrifft, widerspiegeln. Und insofern ist es heute aus unserer Sicht notwendig und auch richtig.
5: Die Landshuter Hochzeit ist vom 25. Juni bis 18. Juli 2027. Aus dem Landshuter Zeughaus Matthias Löw.
2: Die Wirtschaft in der Region.
7: Der Ton zwischen der Gewerkschaft Verdi und den Arbeitgebern wird schärfer. Heute geht der Tarifkonflikt im Handel in eine neue Runde. In Bayern sind weitere Warnstreiks in den Geschäften angesagt. Bei uns in Niederbayern aber nicht. Wir können ganz normal einkaufen gehen. Die Gewerkschaft Verdi macht aus internen Gründen nicht bei den Warnstreiks mit. Aus der Niederbayern-Redaktion Martina Lesser.
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3: Eine bezahlbare Wohnung finden ist in Krisenzeiten quasi unmöglich. Abhilfe schaffen eigentlich Wohnungsgenossenschaften. Die können in Bayern aber immer weniger Wohnungen bauen, unter anderem wegen der hohen Kosten und weil Baugrund fehlt. Tausende Menschen gehen heute auf die Straße, Mitarbeiter von Mercedes protestieren deutschlandweit gegen den Sparkurs des Autobauers. Sie wollen sich für die 35-Stunden-Woche und sichere Arbeitsplätze einsetzen. Für zwei weitere Teams geht's ins Achtelfinale. Bei der WM in Nordamerika setzt sich Portugal gegen Kroatien durch. Auch Spanien gewinnt gegen Österreich. Ob die Schweiz oder Algerien noch eine Runde weiterkommt, entscheidet sich beim Spiel jetzt am frühen Morgen. Soweit unser News-Update. Mehr gibt's auf unserer Website und in der App. Weiter zu den Straßen. Tim, wie schaut's aus?
8: Ja, ganz in Ordnung. Ihr kommt gut durch. Blitzer könnt ihr uns jederzeit ins Studio schicken per WhatsApp an die 0800 14 15 800. Kommt gut an.
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0: Freitag, der 3. Juli, Welttag des Rock'n'Roll heute. Und als ob es unsere Musikredaktion gewusst hätte, gibt's heute dieses Duell.
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1: Haben das gewusst, jede Wette. Nachdem es aber so offensichtlich war, dass die Kategorie heute drankommen könnte, bin ich vorbereitet.
0: Ui, ein Einserschüler.
1: Ja, nicht neidisch werden, gell? Bitte, darfst anfangen.
0: Also ich nehme quasi die Kopiervorlage des Bad Boys. Kid Rock, All Summer Long.
1: Warum wäre jetzt Kid Rock die Kopiervorlage?
0: Naja, allein schon, weil der halt so prollig auftritt. Und sein Vorstrafenregister ist länger als dein Einkaufszettel.
1: Naja, macht ihn jetzt nicht unbedingt zum Superhelden. Ich hätte lieber Judas Priest, Turbo Lover.

0: Oha.
1: Ja, oha. Und die Jungs sind nicht solche Proleten wie Kid Rock. Die setzen zwar ganz bewusst auf eine Bad Boy Optik, sind aber eigentlich ganz liebe Jungs.
2: Ah, Muttersöhnchen, oh. Das ist ganz klar Thema verfehlt.
1: Ja, nix da. Der Sound haut richtig rein. Ich will das jetzt so haben.
2: Na gut, aber sag nicht, ich hätte dich nicht gewarnt.
1: Nein. Also, ihr könnt ab jetzt wieder abstimmen. Was wollt ihr lieber hören? Kid Rock mit All Summer Long oder Judas Priest Turbo Lover?
0: Stimmt per WhatsApp ab unter der 0800 14 15 800 oder ihr klickt ganz schnell rein auf unsere Stories in den Social Medias.
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0: So, das war der zweite Titel, King. Damit lösen wir auf. Wer wird Sieger im Hit-Duell?
1: Das Maximal-Radio-Hit-Duell. Wer gewinnt den Titelkampf? Heute Duell der Bad Boys.
2: Ah, der hat eine ziemlich wilde Ehe mit Pamela Anderson gehabt. Die beiden haben sich definitiv nichts geschenkt. Er ist halt ein Flegel und hat wilde, wilde Partys gefeiert. So wie es sich gehört für die Bad Boys. Kid Rock mit All Summer Long.
0: Ja, und dann kommt so ein Country-Song ums Eck. Das passt einfach nicht. Also, da finde ich meinen Vorschlag weit besser.

0: Judas Priest, Turbo Lover.
1: Ja, und wo ist jetzt das Bad Boy-Gen bei denen?
0: Also erstens in der Musik und zweitens Rob Halford, der Sänger, der hat den Heavy Metal Look erfunden. Ketten, Nieten, Lederjacken.
1: Ja, dann ist er Modedesigner.
0: Ach, weißt was? Schau einfach in die Auswertung, dann wirst du schon sehen.
1: Ja, da, bitte hier stimmen für Kid Rock und nochmal.
0: Sag mal her. Sag mal, willst du mich ver... Es sind ein paar klägliche Stimmen für Kid Rock. Der viel, viel größere Teil, der geht heute eindeutig an Judas Priest.
1: Ich war ja noch nicht fertig mit Zählen. Nee. Also, okay, ihr habt so gewollt, dann heißt es jetzt... Anschnallen bitte, es wird wild. Turbo Lover.

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1: Wir machen jetzt mal so ein kleines Ratespiel. Welcher deutsche Song war 1986 in den Charts, ist aber immer noch ein absoluter Abräumer? Den Text, den kennt jeder von uns in- und auswendig. Und nicht nur wir, auch unsere Kinder und Enkel.
2: Kleiner Tipp noch. Das Gefühl, das kennen wir alle. Ich will sie oder ihn noch nicht gehen lassen. Na? Wir schwelgen in Erinnerungen mit der Münchner Freiheit. Ohne dich.

0: Ach, der ist einfach zeitlos schön. Und vermutlich habt ihr jetzt auch mitgesungen, oder? Also beim Kaffeekochen, im Auto, unter der Dusche. Das geht ja gar nicht anders bei dem Titel. Ohne dich, die Münchner Freiheit.
1: So, wenn unsere Stimmen jetzt schon geölt sind, dann können wir beim nächsten Hit auch gleich mitsingen. Freddie Mercury, ja, zugegeben, es ist dann schon ein bisschen ein anderes Kaliber als die Münchner Freiheit. Könnten sich aber durchaus mal getroffen haben beim Musikmachen. Freddie Mercury, der hat ja eine Zeit lang in München gelebt. Michi, singst du mit? Nein, Michaela Westermeier schüttelt den Kopf. Die kümmert sich lieber um unsere Nachrichten.
0: Das Reformpaket der Bundesregierung. War klar, dass es für viele Diskussionen sorgt. Mehr Infos dazu gleich in unseren Nachrichten.
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0: Vorher noch der Wetterbericht. Heute haben wir richtig schönes Sommerwetter. Viel Sonne, kein Regen in Sicht und das bei ca. 24 Grad. Und das Wochenende startet genauso. Der Samstag sonnig und warm. Am Sonntag, da können im Laufe des Tages wieder einzelne Schauer oder Gewitter aufziehen.
2: Es ist 6 Uhr. 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
3: Mit Michaela Westermeier. Ein Anruf und die Krankmeldung ist raus. Was Arztpraxen und Patienten entlastet, bringt Politiker und Arbeitgeber auf die Palme. Bald ist die telefonische Krankschreibung Geschichte, so will es die Koalition, weil wir angeblich zu oft krank sind. Wie sieht es denn in Niederbayern aus? Alexander Stahl von der Handwerkskammer Niederbayern-Oberpfalz sagt uns dazu.
4: Also bei uns in der Handwerkskammer liegen keine Aufzeichnungen vor, dass generell die telefonische Krankschreibung zum Anstieg geführt hat. Einzig und allein, das aber auch bundesweit, vom Gebäudereinigerhandwerk gibt es negative Berichte. Wichtig ist aber zu sehen, dass unsere Betriebe schon einzeln die Sorge gehabt haben, dass diese Hemmschwelle für die Krankenmeldung gesunken sein könnte.
3: Der Hausärzteverband bezeichnet das Ende der telefonischen Krankschreibung als katastrophal. Praxen werden überlastet und Patienten müssen noch länger warten, befürchtet der Verband.
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5: Es gibt noch viel zu tun, bis aus den beiden VR-Banken Landshut und Isarfils eine wird. Ende November geht die technische Fusion los. Was das für die rund 50.000 Kunden bedeutet, sagt uns Martin Kempf, Vorstand der VR-Bank Landshut.
6: Die Kunden dürften nur bei der VR-Bank Landshut eine Auswirkung haben, weil die bekommen alle eine neue IBAN. Bei den Kunden bei VR-Bank Isarfils ändert sich nichts, aber es dürfte da kein großes Problem sein, weil das technisch so unterstützt wird, dass alle Zahlungen, die bisher bestehen, weiterlaufen über eine sogenannte Umwandlungsdatei.
5: Nach der Fusion heißt der Verbund VR-Bank Landshut-Isar-Vils. Aus Landshut, Daria Felsner.
2: Der Sport in der Region.
7: Aller guten Dinge sind drei. So ist zumindest der Plan der Landshut Devils. Am Sonntag geht's zum Auswärtsrennen gegen Lokomotiv Daugavpils. Dabei wollen sich die Speedway-Fahrer den dritten Sieg in Folge sichern. Die Chancen stehen nicht schlecht. Aktuell sind die Devils auf dem dritten Tabellenplatz. Ihr Gegner belegt Platz 6. Gas gegeben wird am Sonntag ab 15.15 Uhr. Aus der Sportredaktion Tabea Mann.
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3: Eine bezahlbare Wohnung finden ist in Krisenzeiten quasi unmöglich. Abhilfe schaffen eigentlich Wohnungsgenossenschaften. Die können in Bayern aber immer weniger Wohnungen bauen, unter anderem wegen der hohen Kosten und weil Baugrund fehlt. Tausende Menschen gehen heute auf die Straße. Mitarbeiter von Mercedes protestieren deutschlandweit gegen den Sparkurs des Autobauers. Sie wollen sich für die 35-Stunden-Woche und sichere Arbeitsplätze einsetzen. Für zwei weitere Teams geht's ins Achtelfinale. Bei der WM in Nordamerika setzt sich Portugal gegen Kroatien durch. Auch Spanien gewinnt gegen Österreich. Ob die Schweiz oder Algerien noch eine Runde weiterkommt, entscheidet sich beim Spiel jetzt am frühen Morgen. Soweit unser News-Update. Mehr gibt's auf unserer Website und in der App. Was auf den Straßen los ist, alle Infos gibt's von Tim.
8: Genau, das können wir kurz machen. Keine größeren Staus oder Unfälle. Wo wird gerade geblitzt? Einfach kurz anrufen unter der 0800 14 15 800. Gute Fahrt.
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1: So, Freunde, kurz den Kalender checken. Was steht an? Oder muss der Müll noch raus? Oder der gelbe Sack?
0: Oh, das ist im Sommer eh immer so schrecklich. Alles fängt zu stinken an nach kürzester Zeit. Wenn ihr euch mal den Spaß erlauben wollt, stellt einfach mal völlig neben den Terminen den Müll raus.
1: Ja, genau, und dann zuschauen, wie die Nachbarn nervös werden.
0: Ja, jede Wette, das dauert nicht lang, dann werden es immer mehr Tonnen, funktioniert garantiert. Von uns gibt's den Musikmix deines Lebens und da ist der Sommerhit vom letzten Jahr dabei, Golden. Und Karin, unsere Hit-Dolmetscherin, nimmt uns mit ins Jahr 74-75 zusammen mit den Cornells. Viel Spaß!

0: ihn an die 0800 14 15 800.
1: So, und jetzt wird aber übersetzt. Karin, du bist bereit?
0: Ja.
1: Dann auf geht's.
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3: Auf gut Niederbayerisch. Heute wird so richtig nostalgisch. The Connells liefern mit 74, 75 quasi einen Soundtrack für das typische Sonntagsgefühl, wenn du da eure Fotos so schaust und dir denkst, geleck, schau ich doch gut aus. Übersetzen kann man das Liedl ungefähr so. Ich schau zurück und denk mir, mei, war das schön. Aber warum geht eigentlich alles so schnell vorbei? Also quasi nach dem Motto, früher war alles besser. Das ist wie wenn du da Kassetten in deinem Hirnkastel zurückspulst. Die gute alte Zeit, in der du am nächsten Tag nach dem Volksfest fit wie ein Turnschuh warst. Und heut schau ich um 9:30 auf du und denk mir, boah, langsam soll ich dich ins Bett gehen. Ich bin hundsmüd. Das Liedl ist also ein Blick in den Rückspiegel vom Leben. Ein bisschen Wehmut, eine alte Liebe, eine gute Zeit. Deshalb drehen wir im Hier und Jetzt Maximal Radio auf und erinnern uns an die 70er Jahre. Also, ich nicht, weil da war ich noch flüssig. Aber ihr vielleicht. Viel Spaß mit The Connells.

0: Celestial. Ha, so schön kann Werbung klingen.
1: Wie Werbung?
0: Ja, das ist im Prinzip Werbung für Pokémon. Ed Sheeran, der war in Japan unterwegs und hat dort einen Mitarbeiter der Firma Pokémon getroffen. Und ich glaube, das ist das Schicksal von Genies. Jeder sagt so halb im Ernst dann, oh, du könntest doch mal einen Song für mich schreiben.
1: Oh Gott, so wie Ärzte dann immer sämtliche Wehwehchen diagnostizieren sollen.
0: Genau.
1: Oder Anwälte so immer jeden kleinsten Streit analysieren.
0: Genau so. Allerdings ist Ed Sheeran tatsächlich begeisterter Fan von Pokémon und hat's gemacht.
1: Ja, ich glaube, der hat ja sogar irgendwo ein Pokémon-Tattoo.
0: Ja, das hat er sich auch im Zuge dieser Kooperation dann stechen lassen. Aber also Celestial, das ist praktisch für die japanische Firma geschrieben worden.
1: Ja, ist schon verrückt. Mhm. Und jetzt dann gleich ein verrückter Song. Hallo, Martin Solveig und Dragonette.
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2: Hello, sagen wir auch gleich, wenn die Bartür aufgeht, oder müsst ihr warten? Ja, es ist halt Rush Hour um die Zeit. Dann holt euch erstmal genüsslich einen Kaffee oder Tee. Wir halten euch bis dahin up to date. Was ist los in Niederbayern, Deutschland und der Welt? Unsere Nachrichten um halb.
3: Das ist immer so ein sicheres Zeichen, dass der Sommer doch schon ganz schön weit fortgeschritten ist. Was genau? Dazu gleich mehr von Michaela Westermeier.
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3: Noch schnell das Wetter. Heute wird's schön. Fast den ganzen Tag Sonne, nur ein paar harmlose Wolken und Temperaturen um die 25 Grad. Auch der Samstag wird richtig schön. Am Sonntag dann etwas wechselhafter. Da kann's nachmittags auch mal irgendwo ein Gewitter geben.
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6: Mit Michaela Westermeier. Es wird zum Teil eng auf unseren Straßen, Mähdrescher rollen durch die Region, der Startschuss für die Getreideernte ist gefallen. Zu den wichtigsten Anbaugebieten gehören bei uns die Landkreise Landshut, Rottal-Inn und Straubing-Bogen. Siegfried Jäger, unser Bezirksvorsitzender beim Bayerischen Bauernverband, erklärt im Interview mit uns.
7: Wir haben schon die ersten Felder geräumt. Es war zwar das Frühjahr sehr trocken. Wir haben natürlich Gebiete, dass der Weizen in der Bestockungsphase zu wenig Wasser gehabt hat. Diese Dürreschäden, die haben sich natürlich nicht ausgeglichen. Aber ich glaube, dass schon durch die einsetzenden Regenfälle, die wir dann gehabt haben, die Ernte normal ausfallen wird.
6: Eine weitere Herausforderung für Niederbayerns Landwirte, die Düngerpreise. Weil die aktuell so hoch sind, rechnet Jäger mit einem Minus beim Umsatz.
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8: Wie hat mal Herbert Grönemeyer gesungen? Ich finde keinen Parkplatz und komme zu spät zu dir, mein Schatz. Hier in Landshut könnte ihm das nicht passieren. Die Stadt hat 68 neue Parkplätze geschaffen. An der Oberndorfer Straße, an der Stelle war früher mal ein Schrottplatz. Und ein Fahrradparkhaus kommt hier auch noch hin. Von der Oberndorfer Straße in Landshut, Matthias Löw.
5: Bayerischer Wald, aktuell.
9: Sie sind echte Supernasen. Gemeint sind unsere Rettungshunde. Die vierbeinigen Lebensretter suchen nach vermissten Menschen und sind oft die letzte Hoffnung. Die Rettungshundestaffel Bayerischer Wald feiert in diesem Jahr ihr 30-jähriges Jubiläum. Vorstand Martin Druckstein sagt: Keine Technik ist so zuverlässig wie seine Spürnasen.
10: Wo man eigentlich schon denkt: Ey, da unten, da kann ja gar nichts sein, weil da sehe ich ja hin. Und dann ist das so ein Brombeerstaudert oder Blaubeerranke oder was weiß ich, was man einfach als Mensch nicht reinsieht und der Hund sagt, aber doch, da schauen wir jetzt bitte nach, weil da ist so einer. Wir brauchen das gerade im Bayerischen Wald mit unseren riesigen Flächen. Da kommt man mit Manpower nicht mehr weiter, da braucht man einfach schnelle Einsatzkräfte und die schnellsten Einsatzkräfte sind die Hunde.
9: Die Rettungshundestaffel hat aktuell 19 Spürhunde, 9 davon sind noch in Ausbildung. Anders als Mantrailer suchen sie nicht nach einer bestimmten Person, sondern können jeden Menschen aufspüren. Aus der Niederbayern-Redaktion. Helen Lorbeer.
5: Und jetzt maximal informiert über Deutschland und die Welt.
6: Unsere Wirtschaft soll weiter angekurbelt werden. Bundeskanzler Merz sagt, er will, dass die deutsche Wirtschaft im kommenden Jahr um über 1% wächst. Für heuer rechnet die Regierung nur mit 0,5%. Gabeln oder Strohhalme aus Plastik? Seit 5 Jahren bei uns verboten. Umweltschützer kritisieren jetzt, noch immer gibt's die Einwegprodukte im Netz zu kaufen. Sie fordern deswegen, dass die Regeln strenger umgesetzt werden. Sie wird schon jetzt als Hochzeit des Jahrzehnts bezeichnet. Medienberichten zufolge geben sich Taylor Swift und Travis Kelce am Wochenende das Ja-Wort im Madison Square Garden in New York City. Mehrere Tage soll demnach gefeiert werden. Teile von Manhattan sind bereits komplett abgeriegelt worden. Soweit unser News-Update. Mehr gibt's auf unserer Website und in der App. Und was der Verkehr macht, weiß Tim Neumann.
11: Der rollt in Niederbayern momentan nicht viel los. Blitzer gesehen? Gern her damit per WhatsApp an die 0800 14 15 800. Gute Fahrt!
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3: 6:30 durch. Es geht wieder los.
2: Ah, der typische Wahnsinn am Morgen. Duschen, anziehen, Pause herrichten, Brotzeit einpacken, Unterlagen zusammensuchen, Hund Gassi gehen, Katze füttern. Und am besten alles gleichzeitig, weil es muss ja jeder weg.
3: Klingt echt stressig. Ist es auch. Und irgendwie geht die Zeit dann echt jeden Morgen aus.
2: Da, wir wehren uns gegen den Stress mit der neuesten, allerneuesten Nummer von Leonie. Baby, won't you stay for me? Die hat sich jetzt mit Callum Scott zusammengetan. Ja, der singt nicht nur mit Whitney Houston, sondern es geht auch mit lebenden Menschen, mit Leonie.
3: Ein Trip an den Strand von Malibu ist auch noch drin. Also jetzt mal ehrlich, wer von euch hat da nicht beim ersten Ton schon Bilder im Kopf? Die glitzernden Wellen, dann hinter dem Baywatch-Schriftzug der Typ auf dem Wachturm.
2: Ach, schöne Erinnerungen. Auch mit ihr, Madonna, jetzt in der Playlist für deinen Sommer. Guten Morgen.

0: die ist ganz, ganz neu. Leonie und Callum Scott, stay, guten Morgen. Gleich wird's 6:45.
1: Das Wochenende steht schon fast vor der Tür. Wetter wird gut. Und wo überall was geboten ist, das sagen wir euch jetzt.
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0: Hoch hinaus geht's am Sonntag im Landkreis Landshut. Da feiert der Luftsportverein Vilsbiburg sein traditionelles Flugplatzfest. Neben einem abwechslungsreichen Rahmenprogramm wartet auf uns da dieses Jahr ein absolutes Highlight. Wer Lust hat, darf nämlich in eine Maschine steigen und mitfliegen. Also die Gelegenheit, unsere Region aus der Vogelperspektive zu bestaunen.
1: Das trifft genau ins Schwarze. Ja, oder eher ins Rote. Im Kreis Erding dreht sich morgen alles um Zielscheiben und Pfeile. Der Steel Dart Club Ergolding feiert Geburtstag. Zur Party einladen will uns René Mehrländer, zweiter Vorsitzender des Vereins.
3: Liebe Darts-Begeisterte, beim FC Schweig auf dem Sportgelände wird unsere Erdinger Night of Darts stattfinden. Wir haben noch Karten, kommt vorbei. Es sind zwei Dart-Profis da aus England, einmal Ricky Evans, einmal Ian White und wir haben auch einen Caller John Fowler dabei.
1: Die Profis treten dann gegen Dartspieler aus der Region an. Los geht's um 19 Uhr.
0: Wegschmeißen geht's nur, das ist das Motto beim Repair Café in Landshut. Da warten am Sonntag ganz viele fleißige Helfer, die bringen nicht nur unsere kaputten Geräte und Klamotten auf Vordermann. Wer Hilfe bei Tablet, Smartphone und Co. braucht, der kann ebenfalls vorbeischauen. Das Repair Café in der alten Kaserne in Landshut am Sonntag von 15 bis 18 Uhr.
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1: Zwei der spannendsten Stimmen aus Großbritannien haben sich da zusammengetan. Einfach so ohne ganz große PR-Maschinerie drumherum. Sam Fender und Olivia Dean.
2: Er hat einfach eine Strophe aus seinem Song gestrichen und gesagt, mach mal. Rausgekommen ist eine ruhige und aufgeregte Nummer. Rain.

0: wird mit jedem Mal hören noch ein bisschen besser. Rain Me In, Sam Fender und Olivia Dean. Kurze Auszeit, bevor es jetzt ab in den täglichen Wahnsinn geht.
1: So, wir schalten den Gang höher. Sommerfeeling mit den Four Tops gleich bei uns im Musikmix deines Lebens. Bevor es nach Acapulco geht, erst noch in die Nachrichten. Michaela Westermeier, die steht schon parat.
0: Das Reformpaket der Bundesregierung. Spannende Kiste. Gleich noch eine Meinung dazu im News-Update.
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0: Wir schauen noch kurz, was das Wetter macht. Heute wieder stabiles Sonnenbrillenwetter. Bis auf ein paar harmlose Wolken scheint die Sonne, dazu knapp 25 Grad. Genau so starten wir ins Wochenende. Am Sonntag dann ein paar mehr Wolken dazu. Später kann es lokal gewittern oder regnen.
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5: Mit Michaela Westermeier. Ist das der Schritt aus der Krise? Die Bundesregierung hat gestern ihr Mega-Reformpaket mit 34 Punkten präsentiert. Ganz genau angeschaut hat sich das schon die Industrie- und Handelskammer Niederbayern. Johannes Karasek von der IHK zieht für uns ein Fazit.
6: Ja, aus Sicht der Wirtschaft kann man sagen, die Richtung stimmt. Beim Bürokratieabbau oder etwa der Kompromiss bei den Minijobs. Und dass gerade bei den Minijobs sowie in weiteren Bereichen die Steuerbelastung für die Unternehmen zunimmt, ist hingegen ein Dämpfer. Auf der Strecke geblieben ist zudem die Flexibilisierung der Arbeitszeit. In dem Punkt muss die Koalition noch nachbessern. Schließlich steht das auch im Koalitionsvertrag.
5: Für die IHK ist außerdem wichtig, dass die Beschlüsse zügig umgesetzt werden.
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7: Zu welchem Amt muss ich eigentlich? Auf diese Frage sollen wir hier in Landshut künftig schneller die Antwort finden. Die Stadt räumt um bei der Verwaltung, sortiert die Referate neu nach ihren Themengebieten. Ziel, wir sollen zügiger zum richtigen Ansprechpartner kommen. Aus dem Landshuter Rathaus, Tabea Mann.
4: Stadt Dingolfing, aktuell.
8: Abschluss in der Tasche. Und jetzt? Eine Ausbildung beim größten Arbeitgeber Niederbayerns, sagt die BMW hier in Dingolfing. Kommende Woche veranstaltet der Autobauer einen Berufsinformationstag. Wir können mit unseren Kindern einfach vorbeischauen, die verschiedenen Jobs, aktuelle Azubis und Ausbilder kennenlernen. Mehr Infos findet ihr auf unserer Website. Aus Dingolfing, Alexander Krammer.
4: Und jetzt maximal informiert über Deutschland und die Welt.
5: Unsere Wirtschaft soll weiter angekurbelt werden. Bundeskanzler Merz sagt, er will, dass die deutsche Wirtschaft im kommenden Jahr um über 1% wächst. Für heuer rechnet die Regierung nur mit 0,5%. Gabeln oder Strohhalme aus Plastik? Seit 5 Jahren bei uns verboten. Umweltschützer kritisieren jetzt, noch immer gibt's die Einwegprodukte im Netz zu kaufen. Sie fordern deswegen, dass die Regeln strenger umgesetzt werden. Sie wird schon jetzt als Hochzeit des Jahrzehnts bezeichnet. Medienberichten zufolge geben sich Taylor Swift und Travis Kelce am Wochenende das Ja-Wort im Madison Square Garden in New York City. Mehrere Tage soll demnach gefeiert werden. Teile von Manhattan sind bereits komplett abgeriegelt worden. Soweit unser News-Update. Mehr gibt's auf unserer Website und in der App. Tim, gibt's was Neues von den Straßen?
9: Nee, alles ruhig. Ein Blitzer steht in Jenkhofen von Gerzen kommend. Vielen Dank, Gidi. Habt ihr noch mehr? Dann schickt uns eine WhatsApp an die 0800 14 15 800. Gute Fahrt!
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1: Kurz nach 7, alle machen sich auf den Weg, Schule, Arbeit, Besorgungen, alles was so ansteht an dem Freitag.
0: Boah, ja, das ist am Freitag immer dieser Zusatzstress. Noch einkaufen fürs Wochenende.
1: Ja, wieso eigentlich immer am Freitag? Das wird doch am Samstag ganz in der Früh erledigt.
0: Nö. Dann ist ja das Wochenende gleich zerrissen, wenn die lästige Einkauferei da auch noch ansteht.
1: Also bei mir ist das immer ganz einfach erledigt. Ich werde ja spätestens um 6 Uhr wach und das ist schon Ausschlafen für einen Muntermacher. Und nachdem ich dann genüsslich einen Kaffee getrunken habe, stehe ich pünktlich um 7 Uhr vorm Supermarkt beim Einkaufen.
0: Gott, oh Gott.
1: Wie macht ihr denn das Ganze? Wann macht ihr die Supermarktrunde? Heute oder morgen?
0: Oh ja, das wird mich jetzt auch interessieren. Schickt uns mal eine WhatsApp an die 0800 14 15 800.
1: Von uns bekommt ihr jetzt wieder eine Runde Musikmix deines Lebens. Wir erinnern uns an eine Ikone. Amy Winehouse mit Rehab.
0: Und wir geben ein bisschen Gas mit Lost Frequencies. Love is the only thing. Einen stressfreien Freitag euch.
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0: Tja, eine einzigartige Stimme und leider viel zu früh verstorben. Amy Winehouse, Rehab.
1: Ja, die Schuld an ihrem frühen Tod, den sehen viele bei Blakefielder Civil, ihrer großen Liebe. Durch ihn ist sie nämlich mit starken Drogen in Kontakt gekommen. Dann war sie abhängig von Drogen und von dem Kerl.
0: Tja, die Liebe kann ganz schön was anrichten. Im positiven, aber auch im negativen Sinn.
1: Wer sich da natürlich schon Gedanken gemacht hat. Unsere Erklärzwergerl.
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0: Viertel nach sieben vorbei am Freitag. Wir wollen heute von euch wissen, wann macht ihr den Wocheneinkauf? Freitag oder Samstag? WhatsApp an die 0800 14 15 800.
1: Ja, aber mindestens genauso interessant. Wer geht einkaufen?
0: Naja, die Männer natürlich. Da wird heute gekauft, was gebraucht wird. Und dann nicht noch irgendwelche 12 Sachen obendrauf, die halt so irgendwo gestanden sind und im Angebot waren.
1: So ein Quatsch. Wenn man Männern sagt, sie sollen einkaufen, dann bringen sie meistens 2 von 12 Sachen und das Wichtigste, das fehlt.
0: Okay, dann habe ich eine Lösung. Wir gehen einfach zusammen.
1: Ja, das ist eine Idee. Ja, dann kommt auch nicht die Frage, wo warst denn jetzt du so lange? Sehr diplomatisch.
0: Gleich gibt's Musik aus Deutschland. I don't wanna lose. Zoe Wees mit Control.
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2: Guten Morgen am Freitag, gleich 7:30, Zeit für ein News-Update.
3: Tja, jetzt sind in Landshut langsam auch Großstadtverhältnisse.
2: Mehr dazu jetzt von Michaela Westermeier in unseren Nachrichten.
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3: Vorher noch ein kurzer Blick zum Wetter und das kann sich sehen lassen heute. Viel Sonne, angenehme 25 Grad. Morgen legt nochmal nach, es wird ähnlich wie heute. Sonntag dann ein bisschen unbeständiger, da kann am Nachmittag auch mal ein Gewitter mit dabei sein.
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6: Mit Michaela Westermeier. Ein Anruf und die Krankmeldung ist raus. Was Arztpraxen und Patienten entlastet, bringt Politiker und Arbeitgeber auf die Palme. Bald ist die telefonische Krankschreibung Geschichte, so will es die Koalition, weil wir angeblich zu oft krank sind. Wie sieht es denn in Niederbayern aus? Alexander Stahl von der Handwerkskammer Niederbayern-Oberpfalz sagt uns dazu.
7: Also bei uns in der Handwerkskammer liegen keine Aufzeichnungen vor, dass generell die telefonische Krankschreibung zum Anstieg geführt hat. Einzig und allein, das aber auch bundesweit, vom Gebäudereinigerhandwerk gibt es negative Berichte. Wichtig ist aber zu sehen, dass unsere Betriebe schon einzeln die Sorge gehabt haben, dass diese Hemmschwelle für die Krankenmeldung gesunken sein könnte.
6: Der Hausärzteverband bezeichnet das Ende der telefonischen Krankschreibung als katastrophal. Praxen werden überlastet und Patienten müssen noch länger warten, befürchtet der Verband.
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8: Auf der Liegewiese entspannen und vom Turm ins Becken springen. Im Stadtbad in Landshut haben wir da künftig Gesellschaft. Wenn besonders viel los ist, bekommt das Personal Unterstützung durch einen Sicherheitsdienst. Grund, immer wieder werden Mitarbeiter des Stadtbads angegangen. Die Securities sollen Streits schlichten und schauen, dass sich alle an die Hausordnung halten. Aus Landshut, Michael Bimmer.
5: Die Wirtschaft in der Region.
9: Der Ton zwischen der Gewerkschaft Verdi und den Arbeitgebern wird schärfer. Heute geht der Tarifkonflikt im Handel in eine neue Runde. In Bayern sind weitere Warnstreiks in den Geschäften angesagt. Bei uns in Niederbayern aber nicht. Wir können ganz normal einkaufen gehen. Die Gewerkschaft Verdi macht aus internen Gründen nicht bei den Warnstreiks mit. Aus der Niederbayern-Redaktion Martina Lesser.
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6: Obacht vorm Schwimmen gehen, Badegewässer in der EU könnten doch nicht so sicher sein, wie ursprünglich gedacht. Medienberichten zufolge sind bei der entsprechenden Auswertung nur 2 Krankheitserreger gemessen worden. Es fehlen weitere Bakterien oder zum Beispiel chemische Stoffe. In einigen Tagen startet der NATO-Gipfel. Vorher teilt US-Präsident Trump nochmal gegen die Alliierten aus, spricht von einer einseitigen Beziehung. Ob die USA das Militärbündnis weiter unterstützen wollen, lässt er offen. Soweit unser News-Update. Mehr gibt's auf unserer Website und in der App. Erst das Aus bei der WM, dann das Aus für Julian Nagelsmann. Mehrere Medien berichten, der 38-Jährige will bald seinen Rücktritt als Bundestrainer der Fußballnationalmannschaft bekannt geben. Soweit unser News-Update. Mehr gibt's auf unserer Website und in der App. Weiter zu den Straßen. Tim, wie schaut's aus?
10: Ja, ganz in Ordnung. Ihr kommt gut durch. Johannes und Giddy haben uns noch 2 Blitzer gemeldet dazu, in Jenkhofen von Gerzen kommend und in Posthau in der Hauptstraße in der 30er-Zone. Vielen Dank. Wenn ihr noch was habt, macht's wie die beiden und schickt uns eine WhatsApp 0800 14 15 800. Gute Fahrt.
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3: Freitagmorgen, der letzte Arbeitstag der Woche.
2: Ja, Gott sei Dank, oder? Es reicht ja auch irgendwie für diese Woche. Raus bei der Fußball-WM, dann der Rentenhammer der Bundesregierung.
3: Ja, also darüber müssen wir reden. Und das tun wir auch gleich. Aber erst machen wir noch ein bisschen Musik. Ein absoluter Gute-Laune-Kick kommt von Bruno Mars.
2: Für mehr gute Laune packen wir One Republic mit dazu. Love Runs Out und jetzt ist Lächeln angesagt. Immer schön lächeln mit Inner Smile. Schönen Freitag.

0: Morgen wird den munter machen, gleich wird es 7:45. Die Bundesregierung macht Tempo nach dem Koalitionsgipfel. Da stehen jetzt gleich mehrere Reformen im Raum und die könnten den Arbeitsalltag ganz schön verändern. Vor allem für Arbeitgeber.
1: Ja, und für Arbeitnehmer. Wer krank ist, der soll schon ab dem ersten Tag ein Attest vom Arzt holen. Die telefonische Krankschreibung, die soll aber komplett wegfallen. Tja, also das wäre ein volles Wartezimmer beim Arzt. Was sagt denn ihr da dazu?
2: Ich glaube schon, dass manche Leute das auch ausgenutzt haben. Doch, das glaube ich schon.
3: Für die Laumalocher, sag ich jetzt mal, die mal gerne so diese 3 Tage in Anspruch nehmen, da finde ich das schon gerechtfertigt.
4: Ich habe das früher erlebt. Da gab es ja diese 3 Tage krank, ohne Krankenschein. Und wenn dann der Chef sagt, ja, dann gehen Sie doch zum Arzt, dann gehe ich zum Arzt und der schreibt mich eine Woche krank.
5: Ich arbeite 3 Schichten und das ist das größte Problem, finde ich. 3 Schichtarbeiter, die sind richtig gebudert.
0: Außerdem sollen befristete Arbeitsverträge künftig bis zu 6-mal verlängert werden können. Also doppelt so oft wie aktuell. Mittelständler und Startups haben das schon lange gefordert. Die Regierung, die verspricht sich davon weniger Bürokratie und mehr Flexibilität für die Unternehmen.
1: Für Arbeitnehmer gibt es aber auch Entlastungen. Kleine und mittlere Einkommen sollen weniger Steuern zahlen. Familien sollen laut Bundesregierung bis zu 600 Euro mehr im Jahr behalten dürfen. Naja, Wahnsinn. Topverdiener dagegen sollen künftig mit einer Reichensteuer stärker belastet werden.
0: Ja, das Ganze sind aber bisher alles nur Beschlüsse der Koalition. Bevor die Änderungen gelten, müssen die Gesetze jetzt noch durch Bundestag und Bundesrat. Was haltet ihr von dem Ganzen? Mehr Freiheit für Unternehmen oder gehen die Reformen zu weit? Schickt uns gerne eure Meinung per WhatsApp an die 0800 14 15 800.
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1: Oh, wir sind vorm Radio gesessen, den Finger auf der Aufnahmetaste und dann bitte, bitte, bitte nicht reinquatschen.
2: Ja, so haben wir damals in mühevoller Kleinarbeit unsere heißgeliebten Mixtapes zusammengestellt. Ein Song hat dabei natürlich nicht fehlen dürfen. R.E.M., The One I Love.
1: Ja, ich fürchte nur, wir haben den alle aus völlig falschen Motiven raus aufgenommen. Hände hoch, wer denkt, das wäre ein Love-Song.

0: Nein, kein Love Song, ganz im Gegenteil, der Typ, der sagt eigentlich gerade raus, du bist halt nur ein netter Zeitvertreib.
1: Gitarrist Peter Back hat mal fassungslos erzählt, da haben Paare Feuerzeuge in die Luft gehalten und sich tief in die Augen gesehen. Ernsthaft jetzt? Haben die den Text nicht gehört?
0: Ah, wir machen es wieder gut mit einer Liebeserklärung vom Feinsten. Michael Patrick Kelly mit The One. Jetzt geht's bei uns in die Nachrichten. Michaela Westermeier, die hat ein Update für uns.
1: Da werfen große Ereignisse ihre Schatten voraus. Mehr dazu gleich.
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1: Vorher noch der Wetterbericht. Heute haben wir richtig schönes Sommerwetter. Viel Sonne, kein Regen in Sicht und das bei ca. 24 Grad. Und das Wochenende startet genauso. Der Samstag sonnig und warm. Am Sonntag, da können im Laufe des Tages wieder einzelne Schauer oder Gewitter aufziehen.
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4: Mit Michaela Westermeier. Es wird zum Teil eng auf unseren Straßen. Mähdrescher rollen durch die Region. Der Startschuss für die Getreideernte ist gefallen. Zu den wichtigsten Anbaugebieten gehören bei uns die Landkreise Landshut, Rottal-Inn und Straubing-Bogen. Siegfried Jäger, unser Bezirksvorsitzender beim Bayerischen Bauernverband, erklärt im Interview mit uns.
5: Wir haben schon die ersten Felder geräumt. Es war zwar das Frühjahr sehr trocken. Wir haben natürlich gebietet, dass der Weizen in der Bestockungsphase zu wenig Wasser gehabt hat. Diese Dürreschäden, die haben sie natürlich nicht ausgeglichen. Aber ich glaube, dass schon durch die einsetzenden Regenfälle, die wir dann gehabt haben, die Ernte normal ausfallen wird.
4: Eine weitere Herausforderung für Niederbayerns Landwirte, die Düngerpreise. Weil die aktuell so hoch sind, rechnet Jäger mit einem Minus beim Umsatz.
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6: Nicht mehr lange, dann hören wir wieder diesen Ruf.
7: Hallo!
6: Kommendes Jahr ist Landshuter Hochzeit. Die Haare wachsen und die Vorbereitungen laufen natürlich schon. Ganz neu ist die App. Laho 1475 heißt sie. Dazu sagt uns Fördererchef Stefan Feigl.
8: Diese App ist ein erweitertes digitales Angebot, in dem wir natürlich Informationen an jeden Interessierten weitergeben, in dem wir das Ticketing verlinken, in dem wir Informationen, was das Vereinsleben betrifft, widerspiegeln. Und insofern ist es heute aus unserer Sicht notwendig und auch richtig.
6: Die Landshuter Hochzeit ist vom 25. Juni bis 18. Juli 2027. Aus dem Landshuter Zeughaus Matthias Löw.
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9: Aller guten Dinge sind drei. So ist zumindest der Plan der Landshut Devils. Am Sonntag geht's zum Auswärtsrennen gegen Lokomotiv Daugavpils. Dabei wollen sich die Speedway-Fahrer den dritten Sieg in Folge sichern. Die Chancen stehen nicht schlecht. Aktuell sind die Devils auf dem dritten Tabellenplatz. Ihr Gegner belegt Platz 6. Gas gegeben wird am Sonntag ab 15.15 Uhr. Aus der Sportredaktion Tabea Mann.
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4: Obacht vorm Schwimmen gehen, Badegewässer in der EU könnten doch nicht so sicher sein, wie ursprünglich gedacht. Medienberichten zufolge sind bei der entsprechenden Auswertung nur 2 Krankheitserreger gemessen worden. Es fehlen weitere Bakterien oder zum Beispiel chemische Stoffe. In einigen Tagen startet der NATO-Gipfel. Vorher teilt US-Präsident Trump nochmal gegen die Alliierten aus, spricht von einer einseitigen Beziehung. Ob die USA das Militärbündnis weiter unterstützen wollen, lässt er offen. Erst das Aus bei der WM, dann das Aus für Julian Nagelsmann. Mehrere Medien berichten, der 38-Jährige will bald seinen Rücktritt als Bundestrainer der Fußballnationalmannschaft bekannt geben. Soweit unser News-Update. Mehr gibt's auf unserer Website und in der App. Was auf den Straßen los ist, alle Infos gibt's von Tim.
10: Genau, das können wir kurz machen. Keine größeren Staus oder Unfälle.
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10: Blitzer stehen in Jenkhofen von Gerzen kommend und in Postau in der Hauptstraße in der 30er-Zone. Danke Gidi und Johannes. Ihr habt noch mehr gesehen? Dann ruft gerne an, kostenlos unter der 0800 14 15 800. Kommt gut an.
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1: So, kurzer Blick auf den Kalender. Was steht an? Muss vielleicht der Müll raus? Ja, oder der gelbe Sack?
0: Oh ja, das ist im Sommer echt furchtbar. Alles fängt zu stinken an, so nach kürzester Zeit. Also wenn ihr euch mal einen Spaß erlauben wollt, dann stellt doch einfach mal völlig außerhalb der Termine den Müll raus.
1: Und dann zuschauen, wie reihum die Nachbarn nervös werden. Also jede Wette, bald stehen fast alle Tonnen draußen.
0: Ja, funktioniert garantiert. Von uns, da gibt es jetzt den Musikmix deines Lebens. Der funktioniert auch. Die 80er mit Hall & Oates.
1: Und dazu noch ein 90er.
0: So, dazu noch was Aktuelles und es läuft im Musikmix deines Lebens.
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0: Mit der Playlist für den Sommer geht's rein in den Freitag. Holland Oates, Private Eyes, schönen guten Morgen. Ja, Freunde, schon langsam wird's interessant. Fußball-Weltmeisterschaft in Kanada, USA und Mexiko. Morgen, da geht's in die Achtelfinals und die ersten Begegnungen, die stehen schon fest.
1: Ja, unsere Nachbarn aus Österreich sind leider auch nicht mehr dabei. Die haben, wie zu erwarten war, gegen Spanien mit 0:3 verloren. Unsere anderen Nachbarn, die Schweizer, die sind aber noch dabei. Ein 2:0 gegen Algerien.
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0: Gratulation an die Schweiz. Die Österreicher, die können aber zumindest mit erhobenem Kopf nach Hause fliegen. Gegen Spanien zu verlieren, das kann passieren. Also außerdem, die haben bis zuletzt um jeden Ball gekämpft. Motivation und Kampfgeist, die haben da definitiv gestimmt.
1: Aber hallo, ein komplett anderes Bild hat da unsere Nationalmannschaft abgegeben. Also da hat ganz offensichtlich gar nichts gestimmt. Die Schuld, die haben viele beim Trainer gesehen. Julian Nagelsmann ist stark kritisiert worden, das ist aber ziemlich an dem abgeprallt.
0: Ja, gestern dann die Krisensitzung in der DFB-Zentrale und heute fällt wohl die Entscheidung, so wie es ausschaut. Mehrere Medien berichten jetzt übereinstimmend, Julian Nagelsmann tritt zurück, das will er heute bekannt geben.
1: Naja, also das tut jetzt auch bei 7 Millionen Abfindung gar nicht so weh.
0: Ja, da kann man schon mal zurücktreten. Als Nachfolger, da wird nach wie vor spekuliert, und zwar soll es der Kloppo machen, Jürgen Klopp.
1: Die Welt dreht sich trotzdem weiter und der Fußball auch. Heute Abend und nachts noch 2 Begegnungen.
0: Australien spielt gegen Ägypten und Argentinien gegen Kap Verde. Das haben sich unsere Dorfbuben vom SV Hankofen-Heiling mal genauer angeschaut.
3: Hallo zusammen, hier ist wieder euer Simon Pichelmeier von der Spielvereinigung Hankofen-Heiling. Im heutigen 16. Finale der Fußball-WM trifft der Titelverteidiger Argentinien auf das Überraschungsteam Kap Verde. Ja, die Argentinier marschierten mit 3 sehr souveränen Siegen durch die Gruppenphase, angeführt natürlich mit ihrem Superstar Lionel Messi, der bereits schon 6 Turniertore erzielt hat. Die Kapverden schrieben dagegen Geschichte. Als Gruppenzweite und erstmal überhaupt in der K.O.-Phase will der Außenseiter auf jeden Fall für eine Überraschung sorgen. Ich glaube, die Favoritenrolle ist klar bei Argentinien, trotzdem kann im Fußball alles passieren. Und ja, ich glaube, Argentinien wird das Ding machen und das Spiel geht 2:1 für Argentinien aus.
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0: Willkommen aus einem der Gastgeberländer der Weltmeisterschaft. Aus Kanada, Nickelback mit Photograph. Ja, so schöne Erinnerungsfotos, das hat schon was. Da denkt man gleich an den letzten Urlaub zurück.
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4: So, schon wieder 8:30. Michaela Westermeier steht parat. Sie hat die Nachrichten für uns.
5: Wenn zwei Banken fusionieren, hat das meist auch Auswirkungen für die Kunden. Dazu gleich mehr in den Nachrichten. Noch schnell das Wetter. Heute wird's schön. Fast den ganzen Tag Sonne, nur ein paar harmlose Wolken und Temperaturen um die 25 Grad. Auch der Samstag wird richtig schön. Am Sonntag dann etwas wechselhafter. Da kann's nachmittags auch mal irgendwo ein Gewitter geben.
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7: Mit Michaela Westermeier. Ist das der Schritt aus der Krise? Die Bundesregierung hat gestern ihr Mega-Reformpaket mit 34 Punkten präsentiert. Ganz genau angeschaut hat sich das schon die Industrie- und Handelskammer Niederbayern. Johannes Karasek von der IHK zieht für uns ein Fazit.
8: Ja, aus Sicht der Wirtschaft kann man sagen, die Richtung stimmt. Beim Bürokratieabbau oder etwa der Kompromiss bei den Minijobs. Und dass gerade bei den Minijobs sowie in weiteren Bereichen die Steuerbelastung für die Unternehmen zunimmt, ist hingegen ein Dämpfer. Auf der Strecke geblieben ist zudem die Flexibilisierung der Arbeitszeit. In dem Punkt muss die Koalition noch nachbessern. Schließlich steht das auch im Koalitionsvertrag.
7: Für die IHK ist außerdem wichtig, dass die Beschlüsse zügig umgesetzt werden.
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9: Es gibt noch viel zu tun, bis aus den beiden VR-Banken Landshut und Isarfils eine wird. Ende November geht die technische Fusion los. Was das für die rund 50.000 Kunden bedeutet, sagt uns Martin Kempf, Vorstand der VR-Bank Landshut.
10: Die Kunden dürften nur bei der VR-Bank Landshut eine Auswirkung haben, weil die bekommen alle eine neue IBAN. Bei den Kunden bei der VR-Bank Isarfils ändert sich nichts, aber es dürfte da kein großes Problem sein, weil das technisch so unterstützt wird, dass alle Zahlungen, die bisher bestehen, weiterlaufen über eine sogenannte Umwandlungsdatei.
9: Nach der Fusion heißt der Verbund VR-Bank Landshut-Isarfils. Aus Landshut, Daria Felsner.
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11: Hier muss gestern Abend noch ein Aufräumkommando loslegen. Ein Landwirt verliert auf der B20 bei Simbach seine Ladung. Jede Menge Gurken verteilen sich auf der Straße. Sofort ist die Feuerwehr zur Stelle und macht wieder klar Schiff. Wahrscheinlich hat der 51-jährige Bauer die Wand des Anhängers nicht richtig zugemacht. Aus Simbach, Leonie Hagen.
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7: Strom? Ohne Anschluss ans Stromnetz gibt's künftig hier in Bayern. Der Freistaat bekommt seinen ersten autarken Mobilfunkmast. Der wird in Mittenwald in Betrieb genommen. Künftig versorgt er die B2 und die Regionalbahn nach Innsbruck. Eine Wohnung in der Großstadt ist für viele unbezahlbar. Zahlen des Deutschen Gewerkschaftsbunds zeigen, in den vergangenen 10 Jahren sind die Mieten dort um über 50% gestiegen. Die Ukraine will ihre eigenen Patriot-Raketen herstellen. Präsident Zelensky will das nach den russischen Angriffen in Kiew auf den Weg bringen. Zum Beispiel könnte ein anderes europäisches Land die Raketen direkt in der Ukraine produzieren. Soweit unser News-Update. Mehr gibt's auf unserer Website und in der App. Und was der Verkehr macht, weiß Tim Neumann.
12: Der rollt in Niederbayern momentan nicht viel los. Ja, und geblitzt wird auf der B11 zwischen Tiefenbach und Landshut, in Jenkhofen von Gerzen kommend und in Postau in der Hauptstraße in der 30er-Zone. Danke Mohammed, Gidi und Johannes. Wenn ihr noch was habt, schickt uns gerne WhatsApp 0800 14 15 800. Gute Fahrt!
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5: Wann gehen wir fürs Wochenende einkaufen? Freitag oder Samstag? Das wollten wir von euch wissen.
4: Also wir beide sind uns nicht einig. Und jetzt kommt noch eine ganz neue Variante von euch.
14: Hallo ihr zwei, da ist Roswitha. Also für mich ist tatsächlich weder noch, da geht's ja immer so brutal zu Freitag und Samstag, das mache ich einfach nicht mit. Für mich ist immer der Donnerstag der Einkaufstag, da kann man ja auch ganz oft die neuen Sachen rein. Passt also wirklich perfekt.
5: Also das passt jetzt gar nicht ins Konzept. Donnerstag.
4: Oh, da gehst du jetzt besser nicht, Alex. Neue Ware bei den Discountern, das wäre dein Untergang.
5: Neue Waren? Haben wir nicht hier irgendwo auch noch so einen Prospekt liegen?
4: Nix, wir machen jetzt Musik. Holly Humberstone mit einer wunderschönen, entspannten Nummer. To Love Somebody.
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5: Ja, und der hier ist einfach, ja, cool. Foreigner, Cold as Ice. Schönen Freitag.
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0: Es ist Entspannung pur am Freitagmorgen. Holly Humberstone im Musikmix deines Lebens. To love somebody.
1: Na, die Entspannung, die hätten ein paar Eltern in Holland auch brauchen können.
0: Ja, die haben erst dumm geschaut und waren dann ziemlich sauer. Die haben nämlich eine Rechnung bekommen für die Goodiebags, die ihre Kinder bei einer Geburtstagsfeier bekommen haben.
1: Tja, der Papa vom Geburtstagskind, der hat auch eine Erklärung geliefert. Er wollte den kleinen Besuchern eine Freude machen, aber die Sachen, die waren dann einfach teurer als gedacht.
0: Schräg ist vor allem, dass er pro Kind 1,83 Euro haben wollte.
1: Also zumindest hat er offensichtlich wirklich genauestens abgerechnet. Wäre der Papa aus Deutschland gewesen, ja, dann hätte ich das ja vollkommen verstehen können. Also wir werden so abgezockt, da müssen wir einfach schauen, wo wir bleiben.
0: Der Gansinger Bäder, der bringt uns jetzt die neuesten Nachrichten auf Niederbayerisch. Ganz nervenschonend.
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3: Guten Morgen, ich bin der Gansinger Bäder. Ein Mordstrom-Reform-Backerl haben sie sich bei der Bundesregierung ausgedacht und wie es allweil so ist, ist da lang nicht jeder zufrieden. Besonders viel gefreut haben die mehreren, weil jetzt noch schon ab dem ersten Tag, an dem man nicht an die Arbeit gehen kann, eine Krankschreibung herkehrt. Und am Telefon geht das auch nicht mehr. Besonders die Dr. Sam sagen, das wäre ein sauberes Geschiss werden. Wir müssen mehr in Klimaschutz investieren. Da haben sie beim Deutschlandtrend nachgefragt und fast 90% von den Leuten sagen, Schulen, Krankenhäuser, Straßen, Bahn und so weiter müssen besser auf Hitzen hergerichtet werden. Zwei Drittel haben Angst, dass der Klimawandel unsere Lebensgrundlage kaputt macht. Dabei haben sie nachgezählt und dieses Jahr sind schon über 800 Leute wegen der Hitzen gestorben. Die deutschen Fußballer werden sich vielleicht bald einen neuen Trainer suchen müssen. Nachdem sie uns bei der WM ausgehauen hat, haben die Großkopferten beim DFB wohl am Nagelsmann gesagt, er soll doch bitte schön zurücktreten. Nichts Offizielles weiß man da aber noch nicht, aber nach so einer Ansage bleibt es normal nicht mehr zu lang. Der Klopp-Jürgen wäre der Wunschkandidat als Nachfolger, sagen's. So, jetzt geht's euch aus. Servus, macht's es gut.
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1: Es geht in die End-80er. Röhrenjeans und Löwenmähne. Und wer richtig cool war, der hatte natürlich einen Walkman.
2: Echt? Da ist doch irgendwann schon MTV auf Sendung gegangen, oder? War da nicht cool, wer das hat anschauen dürfen?
1: Ganz egal, er hier war auf jeden Fall cool und in jeder Ausgabe der Bravo. Bon Jovi!
2: Drum auch jetzt unser Bonussong, Born to be my baby.

0: Handgemachte kerniger Rock und dabei eigentlich so ein richtig schönes Liebeslied. Läuft. Also zumindest, wenn Bon Jovi die Finger im Spiel hat.
1: Gleich geht's in die 2000er und der ist auch absolut phänomenal. Hooperstank, The Reason.
0: Gleich wird's 9. Michaela Westermeier, die hat jetzt ein News-Update für uns.
1: Hoppala, also das ist bei den Justizbehörden eher ungünstig. Gleich mehr Informationen in den Nachrichten. Wir schauen noch kurz, was das Wetter macht. Heute wieder stabiles Sonnenbrillenwetter. Bis auf ein paar harmlose Wolken scheint die Sonne, dazu knapp 25 Grad. Genau so starten wir ins Wochenende. Am Sonntag dann ein paar mehr Wolken dazu. Später kann es lokal gewittern oder regnen.
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3: Mit Michaela Westermeier. Die gewünschte Rufnummer ist zurzeit nicht erreichbar, hört gestern Nachmittag jeder, der mit unseren Justizbehörden zu tun hat. Wegen einer IT-Störung beim Landesamt für Steuern sind Gerichte und Staatsanwaltschaften nicht erreichbar. Außerdem gibt es Probleme mit den digitalen Arbeitsabläufen. Betroffen sind unter anderem die Staatsanwaltschaft Landshut und das Amtsgericht in Landau. Das bestätigen die Behörden auf Anfrage. Einen Cyberangriff schließen die Verantwortlichen beim Landesamt vorerst aus. Mittlerweile soll die Störung größtenteils behoben sein.
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4: Wie hat mal Herbert Grönemeyer gesungen? Ich finde keinen Parkplatz und komme zu spät zu dir, mein Schatz. Hier in Landshut könnte ihm das nicht passieren. Die Stadt hat 68 neue Parkplätze geschaffen. An der Oberndorfer Straße, an der Stelle war früher mal ein Schrottplatz. Und ein Fahrradparkhaus kommt hier auch noch hin. Von der Oberndorfer Straße in Landshut, Matthias Löw.
2: Die Wirtschaft in der Region.
5: Der Ton zwischen der Gewerkschaft Verdi und den Arbeitgebern wird schärfer. Heute geht der Tarifkonflikt im Handel in eine neue Runde. In Bayern sind weitere Warnstreiks in den Geschäften angesagt. Bei uns in Niederbayern aber nicht. Wir können ganz normal einkaufen gehen. Die Gewerkschaft Verdi macht aus internen Gründen nicht bei den Warnstreiks mit. Aus der Niederbayern-Redaktion Martina Lesser.
2: Und jetzt maximal informiert über Deutschland und die Welt.
3: Jetzt ist es offiziell. Nach dem WM-Aus der deutschen Nationalmannschaft tritt Julian Nagelsmann als Bundestrainer zurück. Wer sein Nachfolger werden soll, ist aktuell noch offen. Strom? Ohne Anschluss ans Stromnetz gibt's künftig hier in Bayern. Der Freistaat bekommt seinen ersten autarken Mobilfunkmast. Der wird in Mittenwald in Betrieb genommen. Künftig versorgt er die B2 und die Regionalbahn nach Innsbruck. Die Ukraine will ihre eigenen Patriot-Raketen herstellen. Präsident Zelensky will das nach den russischen Angriffen in Kiew auf den Weg bringen. Zum Beispiel könnte ein anderes europäisches Land die Raketen direkt in der Ukraine produzieren. Soweit unser News-Update. Mehr gibt's auf unserer Website und in der App. Tim, gibt's was Neues von den Straßen?
6: Nee, alles ruhig. Blitzer stehen auf der B11 zwischen Tiefenbach und Landshut, in Jankofen von Gerzen kommend und in Postau in der Hauptstraße in der 30er-Zone. Danke Mohammed, Gidi und Johannes. Wenn ihr noch was habt, ruft uns an oder schickt eine WhatsApp 0800 14 15 800. Gute Fahrt!
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1: Es ist nicht zu fassen, wir haben Juli. Einfach mal so. Also bis wir schauen, ist Weihnachten. Die Zeit, die rennt echt und irgendwie gefühlt immer schneller.
0: Also stört mich gar nicht, ich lass mich nicht hetzen. Und von der Uhr schon gleich gar nicht. Dem Glücklichen schlägt nämlich keine Stunde.
1: Richtig.
0: Nein, jetzt mal im Ernst. Ich hab schon gemeint, ich fall vom Glauben ab. Der erste Supermarkt, der hat jetzt Spekulatius im Angebot. So, und jetzt kommst du.
1: Falsch. Jetzt kommt Michael Learns to Rock. Dazu Shabuzi mit Miles Smith, Blink Twice. Wer ist der Erste mit Weihnachtsgebäck? Also das wird echt immer bekloppter. Wenn ihr ernsthaft schon irgendwo was in die Richtung entdeckt, dann Fotobeweis an uns. 0800 14 15 800.

0: Mark learns to rock wild women. So starten wir mit Power in den Freitag. Gleich 8:45 bei den Muntermachern. Habt ihr schon was vor am Wochenende? Falls nicht, ich glaube, wir haben da was für euch.
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2: Langeweile kommt morgen beim Landshuter Jugendfest bestimmt nicht auf. Mit dabei sind viele Vereine, die zum Mitmachen einladen. Außerdem gibt's ein Kickerturnier und einen Graffiti-Workshop. Für Musik sorgen 4 Jugendbands. Von Punk bis Funk ist für jeden von uns was dabei. Beginn ist um 16 Uhr im Jugendzentrum in der alten Kaserne.
0: Dirndl, Lederhosen und ganz viel gute Laune. Seit gestern ist in Ganghofen Volksfest angesagt. Festwirtstochter Rosita Zenz, die freut sich auf unseren Besuch.
3: Liebe Hörer von Maximal Radio, kommt aufs Volksfest Ganghofen mit einem starken Festzelt, guten Bier, spitzen Kapellen und einem riesengroßen Vergnügungspark.
0: Das Volksfest in Ganghofen läuft noch bis zum Dienstag.
2: Echtes Handwerk und viel Genuss. Das erwartet uns auf dem Dingolfinger Mercatino-Markt. Egal ob handgefertigte Holz- oder Dekoartikel, Taschen oder Schmuck, hier ist für jeden was dabei. Erfrischen können wir uns mit kühlen Getränken. Eine riesige Auswahl an kulinarischen Gerichten gibt's auch noch. Los geht's morgen um 9:30 auf dem Marienplatz.
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0: Alter, ich schwör, all for one.
1: Nee, komm, das war in den 90ern, also da haben wir schon noch normal geredet.
2: Ach so, okay. Du, wir haben da vorher eine WhatsApp bekommen.
3: Hallo, liebes Radio-Team, da ist der Basti. Weil ihr das vorhin gesagt habt, ich hab's jetzt gemacht. Ich hab sämtliche Leute angegrinst, die mir entgegenkommen sind. Erst bin ich mir echt bescheuert vorgekommen, aber es ist wirklich so. Dick freuen sie. Und jetzt hab ich eine bessere Laune. Danke für den Tipp und schönen Tag nur.
1: Oh, das ist doch wunderbar, oder? Wie schön. Wir haben doch gesagt, dass das funktioniert.
2: Na, zumindest schadet es nicht. Wir machen jetzt ganz entspannt weiter. Lucas Graham, schönen guten Morgen.
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0: Koblenz, halb 10 in Niederbayern. Da gibt's natürlich ein News-Update.
1: Die Bundesregierung und ihr Reformpaket, das sorgt für Zündstoff. Mehr dazu in den Nachrichten. Vorher noch ein kurzer Blick zum Wetter und das kann sich sehen lassen heute. Viel Sonne, angenehme 25 Grad. Morgen legt nochmal nach, es wird ähnlich wie heute. Sonntag dann ein bisschen unbeständiger, da kann am Nachmittag auch mal ein Gewitter mit dabei sein.
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3: Mit Michaela Westermeier. Ein Anruf und die Krankmeldung ist raus. Was Arztpraxen und Patienten entlastet, bringt Politiker und Arbeitgeber auf die Palme. Bald ist die telefonische Krankschreibung Geschichte, so will es die Koalition, weil wir angeblich zu oft krank sind. Wie sieht es denn in Niederbayern aus? Alexander Stahl von der Handwerkskammer Niederbayern-Oberpfalz sagt uns dazu.
4: Also bei uns in der Handwerkskammer liegen keine Aufzeichnungen vor, dass generell die telefonische Krankschreibung zum Anstieg geführt hat. Einzig und allein, das aber auch bundesweit vom Gebäudereinigerhandwerk gibt es negative Berichte. Wichtig ist aber zu sehen, dass unsere Betriebe schon einzeln die Sorge gehabt haben, dass diese Hemmschwelle für die Krankenmeldung gesunken sein könnte.
3: Der Hausärzteverband bezeichnet das Ende der telefonischen Krankschreibung als katastrophal. Praxen werden überlastet und Patienten müssen noch länger warten, befürchtet der Verband.
2: Das Wichtigste aus den Regionen mit unseren Niederbayern-Reportern. Stadt Landshut, aktuell.
5: Zu welchem Amt muss ich eigentlich? Auf diese Frage sollen wir hier in Landshut künftig schneller die Antwort finden. Die Stadt räumt um bei der Verwaltung, sortiert die Referate neu nach ihren Themengebieten. Ziel, wir sollen zügiger zum richtigen Ansprechpartner kommen. Aus dem Landshuter Rathaus, Tabea Mann.
2: Stadt Dingolfing, aktuell.
6: Abschluss in der Tasche. Und jetzt? Eine Ausbildung beim größten Arbeitgeber Niederbayerns, sagt die BMW hier in Dingolfing. Kommende Woche veranstaltet der Autobauer einen Berufsinformationstag. Wir können mit unseren Kindern einfach vorbeischauen, die verschiedenen Jobs, aktuelle Azubis und Ausbilder kennenlernen. Mehr Infos findet ihr auf unserer Website. Aus Dingolfing, Alexander Krammer.
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3: Es wird ein heißer Sommer in der Autoindustrie, denn die IG Metall will ordentlich Dampf machen. Heute ruft sie bereits tausende Beschäftigte bei Mercedes zum Streik auf. Die Einkommenssteuerreform könnte zu mehr Schwarzarbeit führen, davon geht das Institut der deutschen Wirtschaft aus. Grund, der Handwerkerbonus wird gekürzt, Schwarzarbeiter würden damit im Jahr 300 Euro mehr verdienen. Nach den schweren Erdbeben in Venezuela muss sich die Regierung einiges anhören, unter anderem, dass die Behörden nicht schnell genug und dafür unkoordiniert reagiert hätten. Die Regierung wehrt bisher alle Vorwürfe ab. Soweit unser News-Update. Mehr gibt's auf unserer Website und in der App. Weiter zu den Straßen. Tim, wie schaut's aus?
7: Ja, ganz in Ordnung. Ihr kommt gut durch. Ja, und geblitzt wird auf der B11 zwischen Tiefenbach und Landshut, in Jenkhofen von Gerzen kommend und in Posthau in der Hauptstraße in der 30er-Zone. Danke Mohammed, Gidi und Johannes. Wenn ihr noch was habt, schickt uns gerne WhatsApp 0800 14 15 800. Gute Fahrt!
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1: Wir gehen steil aufs Wochenende zu. Also außer irgendwann einkaufen, steht ja auch sonst immer noch jede Menge an. Putzen, Aufräumen, Wäsche.
9: Rasenmähen, Zaunstreichen, Autoputzen. Und das Schöne, das geht dieses Wochenende richtig gut.
1: Ja, stimmt. Fürs Baden ist wahrscheinlich eh so ein kleines bisschen zu frisch. Aber es ist jetzt auch nicht so kreislich, dass wir gleich gar keine Lust mehr haben. Also, produktives Wochenende voraus.
9: Ein Hoch aufs Wochenende.
10: Auch wenn wir schon weit gekommen sind, wir gehen immer weiter hoch hinauf.
9: Tim Bensko, unser alter Spätzle, den haben wir schon ein paar Mal persönlich getroffen, in Bad Füssing oder auch in Hamburg beim Radiopreis.
1: Außerdem haben wir noch Ray Dalton in der Playlist für den Sommer. Und los geht's mit Katy Perry. Also die würde ich ehrlich gesagt auch mal gern treffen, aber ohne ihren Trudeau.

0: Tim Bensko mit dem offiziellen Song für die Olympischen Sommerspiele damals in Tokio. Später hat er den Song dann auch nochmal für die Fußball-EM geliefert. Vor 2 Jahren war das.
1: Naja, das ist jetzt auch kein Wunder, der ist ja ziemlich fußballaffin. Der wäre selbst fast Profi geworden.
0: Ja, wir kennen Tim Bensko ja persönlich, spricht fließend Hochdeutsch, logisch so als Berliner. Ne?
1: Ja, es zieht ihn aber auch regelmäßig nach Bayern. Und seine Antwort, wie wir mal gesagt haben, also wir hier in Niederbayern, wir wären schon ganz eigen.
2: Deshalb liebe ich die Niederbayern. Ne? Ja, aber ich weiß wirklich nicht so richtig warum und ich sage das jetzt nicht. Also man könnte jetzt ja in jedem Bundesland sagen, dass man das jetzt besonders schön da findet. Aber wie gesagt, ich mag Bayern aus irgendeinem Grund sehr. Ich mag die Art der Leute und ja, keine Ahnung, ich bin da einfach super gerne. Und dementsprechend, ich kann damit gut umgehen.
0: Ja, sprachlich ist da beim lieben Tim noch Luft nach oben. Du, heißer Tipp, sprich einfach nach.
2: Das kriege ich hin. Du sagst mir, was ich sagen soll und dann sage ich es. Das schaffe ich.
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4: Dragl. Ja, das ist was zum Drum. Und meistens lebenswichtig. Fürs Grillen, an Feierabend oder einfach als Vorrat. Ein Dragl ist nämlich bei uns eine Getränkekiste. Der würfelförmige Durstmanager. Der mobile Biervorrat für einen gescheiten Abend. In Bayern steckt in so einem Dragl meistens ein Bier drin. Aber Obacht geben, gell? So ein Dragl schaut harmlos aus. Bis dass das in dritten Stock ohne Aufzug aufgedrungen musst. Dann sagt meistens dein Bandscheiben, die erste Halbe, die kehrt bei mir.
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1: Unser ganz besonderer Song immer zum Stundenende.
2: Ja, besonders, das ist er wirklich. Also der ist... anders.
1: Ja, der Titel ist eigentlich älter, den gibt es seit 2015. Gerade erlebt der wieder weltweit ein riesen Comeback. Schuld daran ist Netflix.
2: Der Action-Thriller Apex mit Charlize Theron hat ihn zurück in die Charts katapultiert.
1: Die Chemical Brothers mit Go!

0: Also ich sage jetzt mal so, speziell.
1: Im Film, da startet ein Psychopath die Jagd auf seine Opfer, nachdem er von dem Song gepusht worden ist.
0: Boah, jetzt finde ich es gleich noch ein bisschen spezieller. Das ist ja gruselig.
1: Na, so war, glaube ich, auch der Gedanke dahinter. Okay, wir beruhigen uns alle wieder und holen uns gute Laune-Sound.
0: Mit Teddy Swims, David Guetta und Tones and I. Die gibt's gleich.
1: Jetzt wird's 10, Nachrichtenzeit. Michaela Westermeier, die hat das nächste Update für uns.
0: Und da hören wir gleich die Hochzeitsglocken läuten, also fast zumindest. Vorher noch der Wetterbericht. Heute haben wir richtig schönes Sommerwetter. Viel Sonne, kein Regen in Sicht und das bei ca. 24 Grad. Und das Wochenende startet genauso. Der Samstag sonnig und warm. Am Sonntag, da können im Laufe des Tages wieder einzelne Schauer oder Gewitter aufziehen.
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3: Mit Michaela Westermeier. Im weißen Kleid und Anzug geht's gemeinsam vor den Altar. Für viele ist ihre Hochzeit der schönste Tag im Leben. Den feiern hier in Niederbayern vergangenes Jahr mehr als 5400 Paare. Ja, ich will, sagen bei uns aber immer weniger Menschen. Im Vergleich zum Vorjahr gehen die Trauungen um über 2,5% zurück. Beliebtester Hochzeitstag ist Freitag, der 2. Mai. Generell geben sich die meisten Paare im Frühling das Jawort.
2: Das Wichtigste aus den Regionen mit unseren Niederbayern-Reportern. Stadt Simbach am Inn, aktuell.
4: Hier hat der Schläger leider nichts mit Golfen zu tun. Gestern Abend geht ein Unbekannter bei einer Simbacher Minigolfanlage auf zwei Brüder los, schlägt dem einen ins Gesicht, dem anderen mit einem Gegenstand auf den Arm. Leicht verletzt kommen die beiden ins Krankenhaus. Die Polizei bittet, wer etwas beobachtet oder Hinweise zum Täter hat, soll sich melden. Aus Simbach am Inn, Tamara Neuberger.
2: Stadt Landshut, aktuell.
5: Nicht mehr lange, dann hören wir wieder diesen Ruf. Kommendes Jahr ist Landshuter Hochzeit. Die Haare wachsen und die Vorbereitungen laufen natürlich schon. Ganz neu ist die App. Laho 1475 heißt sie. Dazu sagt uns Fördererchef Stefan Feigl.
6: Diese App ist ein erweitertes digitales Angebot, in dem wir natürlich Informationen an jeden Interessierten weitergeben, in dem wir das Ticketing verlinken, in dem wir Informationen, was das Vereinsleben betrifft, widerspiegeln. Und insofern ist es heute aus unserer Sicht notwendig und auch richtig.
5: Die Landshuter Hochzeit ist vom 25. Juni bis 18. Juli 2027. Aus dem Landshuter Zeughaus Matthias Löw.
2: Und jetzt maximal informiert über Deutschland und die Welt.
3: Es wird ein heißer Sommer in der Autoindustrie, denn die IG Metall will ordentlich Dampf machen. Heute ruft sie bereits tausende Beschäftigte bei Mercedes zum Streik auf. Die Einkommenssteuerreform könnte zu mehr Schwarzarbeit führen, davon geht das Institut der deutschen Wirtschaft aus. Grund, der Handwerkerbonus wird gekürzt, Schwarzarbeiter würden damit im Jahr 300 Euro mehr verdienen. Nach den schweren Erdbeben in Venezuela muss sich die Regierung einiges anhören, unter anderem, dass die Behörden nicht schnell genug und dafür unkoordiniert reagiert hätten. Die Regierung wehrt bisher alle Vorwürfe ab. Soweit unser News-Update. Mehr gibt's auf unserer Website und in der App. Was auf den Straßen los ist, alle Infos gibt's von Tim.
7: Genau, das können wir kurz machen. Keine größeren Staus oder Unfälle. Geblitzt wird auf der B11 zwischen Tiefenbach und Landshut. Vielen Dank, Mohammed. Wenn ihr noch was habt, schickt uns eine WhatsApp 0800 14 15 800. Gute Fahrt!
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7: Wir suchen euch für den Wochenendgong. Um kurz nach vier darf einer oder eine stellvertretend für Niederbayern auf den Gong hauen und uns ins wohlverdiente Wochenende schicken. Schreibt uns eine WhatsApp 0800 14 15 800. Jetzt läuten wir den Musikmix deines Lebens ein. Louis Capaldi, Someone You Love. 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Und es geht back to the 90s mit Roxette, June Afternoon. Ja, und jetzt drücken wir richtig aufs Gas. David Guetta, Teddy Swims und Tones and I, Gone, Gone, Gone.

0: Kulthit aus den 90ern bei Maximal Radio. Wilson Phillips, Hold On. Sie sind klein, können ganz süß aussehen, fressen uns aber trotzdem Salat und Erdbeeren weg. Schnecken.
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0: Martina aus Gankofen im Kreis Rottal-Inn schreibt per WhatsApp: Gibt's einen Trick, wie ich Schnecken im Garten loswerden kann? Ja, und ob? Leonie Hagen aus der Redaktion, welchen?
2: Die Lösung sind Haferflocken, zum Beispiel als Lockmittel. Schnecken lieben Haferbrei. Einfach ein bisschen entfernt vom Beet anrühren, hinlegen, Schnecken einsammeln und draußen wieder aussetzen. Oder die Haferflocken als Barriere nutzen. Einfach trockene Flocken auf dem Boden verstreuen, da kommen dann die Schnecken nicht drüber. Aber Obacht, sobald es geregnet hat, müssen die Haferflocken ausgetauscht werden. Die Barriere funktioniert nur, wenn alles trocken ist.
0: Danke, Leonie Hagen. Ja, noch ein Grund mehr, Haferflocken zu kaufen. Mir schmecken die einfach nicht. Aber gut. Habt ihr weitere Fragen an uns? Dann gerne WhatsApp schicken. 0800 14 15 800.
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0: Der 3. Juli mit Roxette, June Afternoon. Also was echt komisch ist, hat ein Papa aus den Niederlanden durchgezogen. Nach einem Kindergeburtstag kommt folgende Nachricht über WhatsApp. Er hat mehr als geplant ausgegeben und verlangt jetzt 1,83 Euro pro Kind zurück. Und die Nachricht drauf ist dann der Zahlungslink. Also wie kommt man auf sowas? Das würden wir ja nie tun hier in Niederbayern. Da ist Gemütlichkeit an erster Stelle. Und Musik. Olivia Rodrigo, Drop That. Gleich für euch.
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0: Es ist Halbzeit fürs News-Update. Die Michi hat unter anderem dieses Thema dabei. Gurken aus dem Verkehr gezogen. Zum Wetter noch. Die Sonne zeigt sich, dazu ein paar harmlose Wolken. Die Topwerte liegen so bei 20 bis 25 Grad. Morgen ähnlich, am Sonntag wechselhaft mit Schauern.
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2: Mit Michaela Westermeier. Die gewünschte Rufnummer ist zurzeit nicht erreichbar, hört gestern Nachmittag jeder, der mit unseren Justizbehörden zu tun hat. Wegen einer IT-Störung beim Landesamt für Steuern sind Gerichte und Staatsanwaltschaften nicht erreichbar. Außerdem gibt's Probleme mit den digitalen Arbeitsabläufen. Betroffen sind unter anderem die Staatsanwaltschaft Landshut und das Amtsgericht in Landau. Das bestätigen die Behörden auf Anfrage. Einen Cyberangriff schließen die Verantwortlichen beim Landesamt vorerst aus. Mittlerweile soll die Störung größtenteils behoben sein.
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3: Es gibt noch viel zu tun, bis aus den beiden VR-Banken Landshut und Isarfils eine wird. Ende November geht die technische Fusion los. Was das für die rund 50.000 Kunden bedeutet, sagt uns Martin Kempf, Vorstand der VR-Bank Landshut.
4: Die Kunden dürften nur bei der VR-Bank Landshut eine Auswirkung haben, weil die bekommen alle eine neue IBAN. Bei den Kunden bei VR-Bank Isarfils ändert sich nichts, aber es dürfte da kein großes Problem sein, weil das technisch so unterstützt wird, dass alle Zahlungen, die bisher bestehen, weiterlaufen über eine sogenannte Umwandlungsdatei.
3: Nach der Fusion heißt der Verbund VR-Bank Landshut-Isarfils. Aus Landshut, Daria Felsner.
1: Landkreis Dingolfing-Landau, aktuell.
5: Hier muss gestern Abend noch ein Aufräumkommando loslegen. Ein Landwirt verliert auf der B20 bei Simbach seine Ladung. Jede Menge Gurken verteilen sich auf der Straße. Sofort ist die Feuerwehr zur Stelle und macht wieder klar Schiff. Wahrscheinlich hat der 51-jährige Bauer die Wand des Anhängers nicht richtig zugemacht. Aus Simbach, Leonie Hagen.
1: Und jetzt maximal informiert über Deutschland und die Welt.
2: Mehr als jedes zweite Schwimmbad in Bayern müsste dringend saniert werden. Dafür fehlt aber das Geld, die Kassen der Kommunen sind leer. Deswegen befürchten Experten, dass unsere Bäder bald massenweise geschlossen werden könnten. Eine Wohnung in der Großstadt können sich immer weniger Menschen leisten. Zahlen des Deutschen Gewerkschaftsbunds zeigen, in den vergangenen 10 Jahren sind die Mieten dort um über 50% gestiegen. KI bringt die Top-Firmen noch weiter nach oben. Seit Jahresbeginn ist der Wert der 100 wertvollsten Unternehmen der Welt um 18% gestiegen, sagt die Beratungsfirma EY. Besonders viel Erfolg haben Tech-Konzerne, weil künstliche Intelligenz boomt. Soweit unser News-Update. Mehr gibt's auf unserer Website und in der App. Und was der Verkehr macht, weiß Tim Neumann.
0: Der rollt in Niederbayern momentan nicht viel los. Und ein Blitzer steht noch auf der B11 zwischen Tiefenbach und Landshut. Vielen Dank, Mohammed. Wenn ihr noch was habt, dann schickt uns eine WhatsApp oder ruft an unter der 0800 14 15 800. Gute Fahrt.
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0: Huey Lewis and the News. Hip to be square bei Maximal Radio. Die 80er im Musikmix deines Lebens. Wenn's noch im Kalender geht, sind wir mitten im Sommer. Aber wird es auch der lang ersehnte Sommer der Reformen? Bundeskanzler Friedrich Merz hat gestern ein Reformpaket vorgestellt und das hat es in sich. Ein Punkt von vielen: weg mit der telefonischen Krankschreibung. Alexander Stahl, Geschäftsführer der Handwerkskammer Niederbayern-Oberpfalz, ist am Telefon. Was halten denn unsere Handwerksbetriebe davon?
1: Das Instrument wurde eingeführt für die Pandemie und ich glaube, wir alle sind uns einig, die Pandemie ist vorbei und deswegen war es auch längst überfällig, dieses Kriseninstrument abzuschaffen.
0: Okay, Sie sind also für eine Abschaffung. Was sagt dann die Statistik? Hat es seit der Einführung von der telefonischen Krankschreibung mehr Krankmeldungen gegeben?
1: Also bei uns in der Handwerkskammer liegen keine Aufzeichnungen vor, dass generell die telefonische Krankschreibung zum Anstieg geführt hat. Einzig und allein, das aber auch bundesweit, vom Gebäudereinigerhandwerk gibt es negative Berichte. Wichtig ist aber zu sehen, dass unsere Betriebe schon einzeln die Sorge gehabt haben, dass diese Hemmschwelle für die Krankenmeldung gesunken sein könnte.
0: Vielen Dank, Alexander Stahl, Geschäftsführer der Handwerkskammer Niederbayern-Oberpfalz. Ob diese Hemmschwelle wieder hochgeht, wenn sich die Leute beim Arzt vorstellen müssen, wird sich bestimmt noch zeigen.
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1: Glockenbach hat in den vergangenen Jahren echt einen Hit nach dem anderen geliefert im Dance-Beat-Stil. Viel Atmo, gute Stimmung und genau dem bleiben sie weiter treu. Zusammen mit Sängerin Sam Harper, Partynacht mit Lost.

0: Wir bereiten euch schon mal aufs Partymachen vor heute Abend. Glockenbach und Sam Harper, Lost im Bonus-Song. Jetzt geht's weiter in die 90er. Janet Jackson, Together Again, kurz nach 11. Vorher die News, wir haben auch dieses Thema für euch. Security im Schwimmbad, muss das so? Gleich mehr Infos.
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0: Wie immer kurz das Wetter. Die Sonne ganz klar vorn dabei. Wolken ja, aber harmlos. Morgen dann ähnlich, am Sonntag vereinzelt Regen bei 19 bis 24 Grad.
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3: Mit Michaela Westermeier. Es wird zum Teil eng auf unseren Straßen. Mähdrescher rollen durch die Region. Der Startschuss für die Getreideernte ist gefallen. Zu den wichtigsten Anbaugebieten gehören bei uns die Landkreise Landshut, Rottal-Inn und Straubing-Bogen. Siegfried Jäger, unser Bezirksvorsitzender beim Bayerischen Bauernverband, erklärt im Interview mit uns.
4: Wir haben schon die ersten Felder geräumt. Es war zwar das Frühjahr sehr trocken. Wir haben natürlich Gebiete, dass der Weizen in der Bestockungsphase zu wenig Wasser gehabt hat. Diese Dürreschäden, die haben sich natürlich nicht ausgeglichen. Aber ich glaube, dass schon durch die einsetzenden Regenfälle, die wir dann gehabt haben, die Ernte normal ausfallen wird.
3: Eine weitere Herausforderung für Niederbayerns Landwirte, die Düngerpreise. Weil die aktuell so hoch sind, rechnet Jäger mit einem Minus beim Umsatz.
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5: Auf der Liegewiese entspannen und vom Turm ins Becken springen. Im Stadtbad in Landshut haben wir da künftig Gesellschaft. Wenn besonders viel los ist, bekommt das Personal Unterstützung durch einen Sicherheitsdienst. Grund, immer wieder werden Mitarbeiter des Stadtbads angegangen. Die Securities sollen Streits schlichten und schauen, dass sich alle an die Hausordnung halten. Aus Landshut, Michael Bimmer.
2: Der Sport in der Region.
6: Aller guten Dinge sind drei. So ist zumindest der Plan der Landshut Devils. Am Sonntag geht's zum Auswärtsrennen gegen Lokomotiv Daugavpils. Dabei wollen sich die Speedway-Fahrer den dritten Sieg in Folge sichern. Die Chancen stehen nicht schlecht. Aktuell sind die Devils auf dem dritten Tabellenplatz. Ihr Gegner belegt Platz 6. Gas gegeben wird am Sonntag ab 15.15 Uhr. Aus der Sportredaktion Tabea Mann.
2: Und jetzt maximal informiert über Deutschland und die Welt.
3: Mehr als jedes zweite Schwimmbad in Bayern müsste dringend saniert werden. Dafür fehlt aber das Geld, die Kassen der Kommunen sind leer. Deswegen befürchten Experten, dass unsere Bäder bald massenweise geschlossen werden könnten. Eine Wohnung in der Großstadt können sich immer weniger Menschen leisten. Zahlen des Deutschen Gewerkschaftsbunds zeigen, in den vergangenen 10 Jahren sind die Mieten dort um über 50% gestiegen. KI bringt die Top-Firmen noch weiter nach oben. Seit Jahresbeginn ist der Wert der 100 wertvollsten Unternehmen der Welt um 18% gestiegen, sagt die Beratungsfirma EY. Besonders viel Erfolg haben Tech-Konzerne, weil künstliche Intelligenz boomt. Soweit unser News-Update. Mehr gibt's auf unserer Website und in der App. Und der Tim checkt die Straßen für uns.
0: Genau, da ist gerade viel los auf der A94 Passau Richtung München. Zwischen Heldenstein und Schwindeck 20 Minuten länger nach einem Unfall. Geblitzt wird auf der B11 zwischen Tiefenbach und Landshut. Oh, und noch einer ist dazugekommen.
7: Servus Maximal Radio, da ist der Habo. Ich habe wieder einen Blitzer für euch. Und zwar in Burghausen in der Berchtesgadener-Straße in der 50er-Zone. Da steht der Blitzer. Achtung!
0: Ja, perfekt. Danke Habu und Mohammed fürs Bescheid geben. Ihr habt noch was für uns? Dann ruft gern an unter der 0800 14 15 800. Gute Fahrt euch!
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0: Die telefonische Krankschreibung wird abgeschafft. Eine AU ab Tag 1 fällig. Arztpraxen könnten voller werden, die Krankheitstage aber sinken. Was sagt ihr zu dem Thema? Schickt uns eine WhatsApp-Sprachnachricht an die 0800 14 15 800. Brian Adams trainiert währenddessen die Beine. Run to you. Und wild wird's gleich mit Sophie and the Giants. A little bit wild. Jetzt Janet Jackson, Together Again. 90er-Hit am Vormittag.

0: Flashback in die 80er Jahre mit Bryan Adams, Run to You. Am 5. Oktober spielt er dann in der Münchner Olympiahalle und wir schicken euch hin mit den Maximalradio Konzert-Highlights. 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

0: A Little Bit Wild bei Maximal Radio. Viertel nach elf vorbei. Um halb gibt's das Update von den Straßen. Wo sind die Staus? Wo stehen die Blitzer? Na, also alles, was uns so versucht, den Freitag zu nehmen. Vorher Musik. Flo Rida und David Guetta. Club Can't Handle Me.
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1: Halb zwölf, News Update, kommt jetzt von Michaela Westermeier. Auch mit diesem Thema. Den 2. Mai mögen Pärchen bei uns besonders gern. Noch zum Wetter. Für einen Badesee ist es vielleicht doch zu kühl. Um die 23 Grad sind es in der Spitze. Dafür regnet's nicht. Morgen keine Änderung. Am Sonntag dann ungemütlich und nass.
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3: Mit Michaela Westermeier. Im weißen Kleid und Anzug geht's gemeinsam vor den Altar. Für viele ist ihre Hochzeit der schönste Tag im Leben. Den feiern hier in Niederbayern vergangenes Jahr mehr als 5400 Paare. Ja, ich will, sagen bei uns aber immer weniger Menschen. Im Vergleich zum Vorjahr gehen die Trauungen um über 2,5% zurück. Beliebtester Hochzeitstag ist Freitag, der 2. Mai. Generell geben sich die meisten Paare im Frühling das Jawort.
2: Das Wichtigste aus den Regionen mit unseren Niederbayern-Reportern. 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
4: Wie hat mal Herbert Grönemeyer gesungen? Ich finde keinen Parkplatz und komme zu spät zu dir, mein Schatz. Hier in Landshut könnte ihm das nicht passieren. Die Stadt hat 68 neue Parkplätze geschaffen. An der Oberndorfer Straße, an der Stelle war früher mal ein Schrottplatz. Und ein Fahrradparkhaus kommt hier auch noch hin. Von der Oberndorfer Straße in Landshut, Matthias Löw.
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5: Abschluss in der Tasche. Und jetzt? Eine Ausbildung beim größten Arbeitgeber Niederbayerns, sagt die BMW hier in Dingolfing. Kommende Woche veranstaltet der Autobauer einen Berufsinformationstag. Wir können mit unseren Kindern einfach vorbeischauen, die verschiedenen Jobs, aktuelle Azubis und Ausbilder kennenlernen. Mehr Infos findet ihr auf unserer Website. Aus Dingolfing, Alexander Krammer.
2: Und jetzt maximal informiert über Deutschland und die Welt.
3: Attestpflicht ab Tag 1. Für diese Reform bekommt die Bundesregierung eine Menge Kritik. So spricht der Hausärzteverband von einer Katastrophe. Statt weniger Kranken würde die Änderung nur zu volleren Arztpraxen führen. Auf einmal wird's grell am Himmel. Das passiert in Bayern öfter als in allen anderen Regionen des Landes. Der Freistaat ist Deutschlands Blitzvorreiter. Über 15.000 Mal blitzt es hier im ersten Halbjahr. Knapp 3000 Menschen müssen raus aus ihren Wohnungen. Im Süden Frankreichs wüten heftige Waldbrände. Die Feuerwehr ist im Dauereinsatz. Tausende Menschen müssen evakuiert werden. Soweit unser News-Update. Mehr gibt's auf unserer Website und in der App. Und der Tim checkt die Straßen für uns.
1: Genau, da haben wir eine Meldung von der A94 Passau Richtung München zwischen Heldenstein und Schwindeck. 2 Kilometer Stau nach einem Unfall. Blitzer stehen in Burghausen in der Berchtesgadener Straße und auf der B11 zwischen Landshut und Tiefenbach. Vielen Dank Mohammed und Habu. Wenn ihr noch was habt, WhatsApp an die 0800 14 15 800. Gute Fahrt.
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0: Danke, Patrick Kelly. Traces. Bald Mittag, Wochenende in Sicht. Ja, wir sind definitiv schon wochenendreif, gell, Emma?
1: Oh ja, also ich sag's dir, Tim. Wochenende ist genau das, was wir jetzt alle brauchen. Einfach mal nix tun, Sonne tanken. Es ist auch nicht zu heiß. Ist perfekt.
0: Oh ja, da hast du recht. Voll angenehm.
1: Und wir liefern euch noch schnell die schönsten Nachrichten der Woche. Ohne Drama. Ohne schlechte Laune, dafür mit Volksfest, Auszeichnungen und ganz viel Grund zum Schmunzeln.
0: Ja, in Straubing wird es jetzt langsam ernst. Seit dieser Woche läuft der Aufbau fürs Gäubodenvolksfest.
1: Ja, überall stehen hier schon Zeltgerüste, Stapler sind unterwegs und nach rollen auch schon die ersten großen Fahrgeschäfte an.
0: In 4 Wochen, am 7. August, geht's schon los. Die nächste gute Nachricht kommt aus dem Bayerischen Wald. Der ist jetzt offiziell ausgezeichnet worden mit dem German Brand Award 2026.
1: Die Jury war wirklich begeistert von dem neuen Auftritt der Region. Natur, Berge, Wasser und die bayerische Heimat richtig schön modern verpackt. Also wer fürs Wochenende noch keinen Plan hat, der Bayerische Wald nimmt weiterhin Bewerbungen als Urlaubsziel an.
0: Scherzkeks. Applaus gibt es übrigens auch für einen Dingolfinger.
1: Ja, der ehemalige Bürgermeister Armin Grassinger, der bekommt in der österreichischen Partnerstadt Enns die Ehrenmedaille in Silber, weil er sich jahrelang für die Freundschaft zwischen den beiden Städten eingesetzt hat.
0: Ja, ein schönes Beispiel dafür, dass gute Nachbarschaft eben manchmal sogar Ländergrenzen überspringt.
1: Oh ja. Und eine Eins mit Stern gibt's auch für Phils Biburg. Der Autoclub Europa hat Fahrradparkplätze an Bahnhöfen getestet. Und Phils Biburg schneidet mit der Bestnote sehr gut ab. Saubere Abstellplätze und gute Anbindung an die Radwege.
0: Ideal. Mit den Good News schicken wir euch ins Wochenende. Mit Sonne, guter Laune.
1: Vielleicht einen Ausflug in den Bayerischen Wald oder schon mal Vorfreude aufs Gäubodenvolksfest.
0: Kommt gut rein.
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1: U2 in den 90ern, ein neues Album kommt raus. Pop heißt's und es hat viele überrascht. Nicht jeder Fan hat wirklich was mit dem neuen Sound anfangen können. Dieser Song dagegen, unser Bonushit, gehört bis heute zu den besten Nummern aus dem Album. U2 mit Staring at the Sun.

0: U2 mit 90er Sound Staring at the Sun. Ja, der Daniel Falkiewicz schaut auch schon so halb ins Studio rein. Er ist am Mittag für uns da mit Fastboy. Beautiful Life. Kurz nach 12. Davor gibt's noch die News. Michaela Westermeier hat auch dieses Thema dabei. Gurkenalarm auf der B20.
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0: Zum Wetter noch. Die Sonne zeigt sich, dazu ein paar harmlose Wolken. Die Topwerte liegen so bei 20 bis 25 Grad. Morgen ähnlich, am Sonntag wechselhaft mit Schauern.
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3: Mit Michaela Westermeier. Die gewünschte Rufnummer ist zurzeit nicht erreichbar, hört gestern Nachmittag jeder, der mit unseren Justizbehörden zu tun hat. Wegen einer IT-Störung beim Landesamt für Steuern sind Gerichte und Staatsanwaltschaften nicht erreichbar. Außerdem gibt's Probleme mit den digitalen Arbeitsabläufen. Betroffen sind unter anderem die Staatsanwaltschaft Landshut und das Amtsgericht in Landau. Das bestätigen die Behörden auf Anfrage. Einen Cyberangriff schließen die Verantwortlichen beim Landesamt vorerst aus. Mittlerweile soll die Störung größtenteils behoben sein.
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4: Zu welchem Amt muss ich eigentlich? Auf diese Frage sollen wir hier in Landshut künftig schneller die Antwort finden. Die Stadt räumt um bei der Verwaltung, sortiert die Referate neu nach ihren Themengebieten. Ziel, wir sollen zügiger zum richtigen Ansprechpartner kommen. Aus dem Landshuter Rathaus, Tabea Mann.
2: Landkreis Dingolfing-Landau, aktuell.
5: Hier muss gestern Abend noch ein Aufräumkommando loslegen. Ein Landwirt verliert auf der B20 bei Simbach seine Ladung. Jede Menge Gurken verteilen sich auf der Straße. Sofort ist die Feuerwehr zur Stelle und macht wieder klar Schiff. Wahrscheinlich hat der 51-jährige Bauer die Wand des Anhängers nicht richtig zugemacht. Aus Simbach, Leonie Hagen.
2: Und jetzt maximal informiert über Deutschland und die Welt.
3: Attestpflicht ab Tag 1. Für diese Reform bekommt die Bundesregierung eine Menge Kritik. So spricht der Hausärzteverband von einer Katastrophe. Statt weniger Kranken würde die Änderung nur zu volleren Arztpraxen führen. Auf einmal wird's grell am Himmel. Das passiert in Bayern öfter als in allen anderen Regionen des Landes. Der Freistaat ist Deutschlands Blitzvorreiter. Über 15.000 Mal blitzt es hier im ersten Halbjahr. Knapp 3000 Menschen müssen raus aus ihren Wohnungen. Im Süden Frankreichs wüten heftige Waldbrände. Die Feuerwehr ist im Dauereinsatz. Tausende Menschen müssen evakuiert werden. Soweit unser News-Update. Mehr gibt's auf unserer Website und in der App. Jetzt zu den Staus und Blitzern. Daniel Falkiewicz, wie schaut's auf den Straßen in Niederbayern aus?
6: Länger dauert's immer noch auf der A94 Richtung München. Zwischen Tunnel Einhausung, Wimpasing und Schwindeck. 3 Kilometer Stau dauert bis zu 22 Minuten länger. Die gute Nachricht, die Unfallstelle ist mittlerweile geräumt. Und in Landshut ist die Kreuzung Stettheimer Straße-Schlachthofstraße aktuell wegen einem Einsatz gesperrt. Geblitzt wird auf der B11 zwischen Tiefenbach und Landshut. Und in Burghausen steht ein Blitzer in der Berchtesgadener Straße. Danke Mohammed und Habu. Wenn ihr was seht, macht's genauso. Klingelt durch oder schreibt eine WhatsApp an die 0800 14 15 800. Gute Fahrt.
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6: Sind wir doch ehrlich, im Kopf sind wir doch schon längst im Wochenende. Wir liefern euch entspannten Reggae-Sound. Und es geht in die frühen 2000er. Major Media Superstar. Nach dem WM-Aus tritt jetzt Julian Nagelsmann zurück. Wen hättet ihr denn gerne als Bundestrainer?
8: Jürgen Klopp, der hat schon einen guten Job bei Liverpool damals gemacht. Und ich kann mir gut vorstellen, dass er bei uns mal ein bisschen aufräumen würde.
6: Ja, der hat wirklich gute Chancen auf den Job. Jetzt erstmal die neue Nummer von Fastboy, Beautiful Life. Growing up.

0: lockerer Reggae-Sound am Mittag. Bob Marley, Could You Be Loved? Aus Jamaika geht's wieder zurück nach Niederbayern. Männer mit langen Haaren, Frauen in bunten Kleidern und mittelalterliche Musik an jeder Ecke. Gibt's wieder kommendes Jahr auf der Landshuter Hochzeit. Mittlerweile die 43. Aufführung. Das Event gehört zur DNA der Stadt, findet Landshuts OB Thomas Hasslinger. Was meinen Sie damit?
1: Was ich damit meine, ist, dass diese Landshuter Hochzeit untrennbar mit unserer Stadt verbunden ist. Und zwar in vielerlei Hinsicht. Das ist das kulturelle Erbe unserer Region. Es zeigt, wie stark bürgerschaftliches Engagement sein kann, wie wunderbar wir alle miteinander so ein Fest gestalten können. Und drittens, glaube ich, ist es die perfekte Symbiose mit unserer Altstadt, die Kernstadt. Das fügt sich einfach hervorragend ein.
0: Eine Neuerung diesmal, die App LAHO 1475. Stefan Feige ist der erste Vorsitzende vom Verein Die Förderer. Ja, was ist denn das für eine App?
2: Diese App ist ein erweitertes digitales Angebot, in dem wir natürlich Informationen an jeden Interessierten weitergeben, in dem wir das Ticketing verlinken, in dem wir Informationen, was das Vereinsleben betrifft, widerspiegeln. Und insofern ist es heute aus unserer Sicht notwendig und auch richtig.
0: Im Oktober sind wir gefragt, da läuft die Bewerbungsphase für die Rollen. Und der Kartenvorverkauf startet dann Anfang Januar.
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0: Früher 2000er, Jamelia, Superstar. Was macht ihr denn am Wochenende? Rein ins Bierzelt? Endspurt ist gerade beim Volksfest fürs Biburg, geht noch bis Sonntag. Gefeiert wird gerade auch in Gankhofen und in Grafenau. 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Gleich treffen wir Miles Smith. She said, oh, hi, nice to meet you tonight, maybe we could. Der sagt, nice to meet you.
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3: Freitagmittag, 12:30. Warum Schülern im Sommer der Kopf ganz besonders brummt? Gleich Thema im News-Update. Und jetzt noch das Wetter. Schön sonnig heute. Dazu ein bisschen Wind und 25 Grad in der Spitze. Morgen ein Mix aus Sonne und Wolken. Der Sonntag wird regnerisch.
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5: Mit Matthias Löw. Heute vor einer Woche schwitzen unsere Kinder in den Schulen, teilweise bei 35 Grad in den Klassenzimmern. Viele Schulen in Niederbayern und der Region sind nicht auf solche Hitzewellen vorbereitet. Wie viele Klimaanlagen es überhaupt an unseren Schulen gibt, Zahlen sind nicht verfügbar. Johannes Becher ist Landtagsabgeordneter der Grünen aus der Region und er sagt dazu:
6: Wir können ja nicht ständig hitzefrei machen. Die Lösung ist ja nur, die Gebäude zu ertüchtigen und dann brauchen wir halt auch Klimaanlagen. Wenn ich oben eine Photovoltaikanlage auf dem Dach habe und mit dem Strom die Klimaanlage betreibt, dann habe ich damit kein Problem. Wenn ich mir überlege, was dieser Tankrabatt in den 3 Monaten an Geld gekostet hat, da hätte man ganz schön viele Klimaanlagen anschaffen können.
5: Auch der Bayerische Elternverband ist sauer. Der fehlende Hitzeschutz gefährdet die Gesundheit und den Bildungserfolg der Schüler, macht der Verband klar. Das Kultusministerium sieht die Kommunen in der Pflicht.
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7: Ein Hubschrauber landet hier gestern Abend auf einer Landstraße, nimmt einen 30-jährigen Autofahrer mit. Der Mann kommt bei Rohrbach von der Fahrbahn. Nach dem Unfall kümmern sich Ersthelfer sofort um den Schwerverletzten. Dann wird er ins Krankenhaus geflogen. Stand jetzt geht die Polizei davon aus, dass er von alleine von der Straße geraten ist. Aus Rohrbach, Michaela Westermeier.
4: Stadt Simbach am Inn, aktuell.
8: Hier hat der Schläger leider nichts mit Golfen zu tun. Gestern Abend geht ein Unbekannter bei einer Simbacher Minigolfanlage auf 2 Brüder los, schlägt dem einen ins Gesicht, dem anderen mit einem Gegenstand auf den Arm. Leicht verletzt kommen die beiden ins Krankenhaus. Die Polizei bittet, wer etwas beobachtet oder Hinweise zum Täter hat, soll sich melden. Aus Simbach am Inn, Tamara Neuberger.
4: Und jetzt maximal informiert über Deutschland und die Welt.
5: Jetzt ist es offiziell. Julian Nagelsmann legt sein Amt als Bundestrainer nieder. Das hat der DFB bestätigt. Der Verband will jetzt Verhandlungen mit Jürgen Klopp führen. Der hat schon signalisiert, dass er grundsätzlich bereit für den Bundestrainerjob ist. Wohnen kostet immer mehr, vor allem in den Großstädten. In den 40 größten deutschen Städten sind die Mieten in den vergangenen 10 Jahren um 51% gestiegen. Besonders in Berlin, Hamburg und München sind die Preise nach oben geschnellt. Polizisten aus ganz Deutschland sind an diesem Wochenende in Thüringen im Einsatz. In Erfurt ist der Bundesparteitag der AfD. Weil mit Protesten gerechnet wird, rücken tausende Polizisten an. Soweit unser News-Update. Mehr gibt's auf der Website und in der App. Und jetzt bist du dran, Daniel. Du weißt, was auf den Straßen los ist.
3: Vorsicht bitte auf der A92 Richtung München. Auf Höhe Rastplatz Moosburger Au West. Reifenteile auf der Fahrbahn. Hier steht auch ein defekter Laster. Und Vorsicht bitte auf der A93 Richtung Regensburg zwischen Hausen und Saalhaupt. Reifenteile und ein liegengebliebenes Fahrzeug auf dem Standstreifen. Blitzer stehen auf der B11 zwischen Tiefenbach und Landshut und in Burghausen in der Berchtesgadener Straße. Noch was gesehen? Einfach anrufen oder eine WhatsApp schreiben an die 0800 14 15 800. Gute Fahrt!
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1: John Mellencamp, Jack and Diane, 44 Jahre alt der Song. 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
3: Dragl. Ja, das ist was zum Drum. Und meistens lebenswichtig. Fürs Grillen, an Feierabend oder einfach als Vorrat. Ein Dragl ist nämlich bei uns eine Getränkekiste. Der würfelförmige Durstmanager. Der mobile Biervorrat für einen gescheiten Abend. In Bayern steckt in so einem Dragl meistens ein Bier drin. Aber Obacht geben, gell? So ein Dragl schaut harmlos aus. Bis dass das im dritten Stock ohne Aufzug aufgetragen musst. Dann sagt meistens deine Bandscheibe, die erste halbe, die gehört bei mir.
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1: Ein Song mehr am Ende jeder Stunde. Und der hier ist was ganz Besonderes. Eine Rockballade aus Deutschland aus dem Jahr 1996. Die Scorpions, die können auch richtig zart sein. When you came into my life.

0: Malik Harris, Lie to Me, unser Bonussong vor zwei. Helen Lorber startet gleich mit uns in den Endspurt Richtung Wochenende mit einem richtig kultigen Sommerhit. Herbert Grönemeyer mit seinem Mambo. Wer traut sich und sagt, ja, ich will? Das und mehr gleich in unserem News-Update. Und wir schauen aufs Wetter. Wir können gemütlich draußen in der Sonne sitzen mit bis zu 25 Grad. Sonne und Wolken gibt's morgen, am Sonntag dann viele Wolken und Regenschauer.
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2: mit Matthias Löw. Im weißen Kleid und Anzug geht's gemeinsam vor den Altar. Für viele ist ihre Hochzeit der schönste Tag im Leben. Den feiern hier in Niederbayern vergangenes Jahr mehr als 5.400 Paare. Ja, ich will, sagen bei uns aber immer weniger Menschen. Im Vergleich zum vergangenen Jahr gehen die Trauungen um über 2,5% zurück. Beliebtester Hochzeitstag ist übrigens Freitag, der 2. Mai. Generell geben sich die meisten Paare im Frühling das Jawort.
1: Der Blick in die Regionen mit unseren Niederbayern-Reportern. Stadt Landshut. Aktuell.
3: Auf der Liegewiese entspannen und vom Turm ins Becken springen. Im Stadtbad in Landshut haben wir da künftig Gesellschaft. Wenn besonders viel los ist, bekommt das Personal Unterstützung durch einen Sicherheitsdienst. Grund: Immer wieder werden Mitarbeiter des Stadtbads angegangen. Die Securities sollen Streits schlichten und schauen, dass sich alle an die Hausordnung halten. Aus Landshut, Michael Bimmer.
1: Landkreis Dingolfing-Landau. Aktuell.
4: Erst wird gebaut, dann wird eingezogen. So geht's nicht nur uns, sondern hoffentlich auch bald dem Kiebitz in Eichendorf. Nur noch 3 Vogelpaare brüten in der Gemeinde. Deswegen legt der Bund Naturschutz neuen Lebensraum für die bedrohten Tiere an. Ob damit mehr Kiebitze in die Region gelockt werden können, zeigt sich im kommenden Jahr. Aus Eichendorf, Michaela Westermeier.
1: Und jetzt maximal informiert über Deutschland und die Welt.
2: Jetzt ist es offiziell. Julian Nagelsmann legt sein Amt als Bundestrainer nieder. Das hat der DFB bestätigt. Der Verband will jetzt Verhandlungen mit Jürgen Klopp führen. Der hat schon signalisiert, dass er grundsätzlich bereit für den Bundestrainerjob ist. Wohnen kostet immer mehr, vor allem in den Großstädten. In den 40 größten deutschen Städten sind die Mieten in den vergangenen 10 Jahren um 51% gestiegen. Besonders in Berlin, Hamburg und München sind die Preise nach oben geschnellt. Polizisten aus ganz Deutschland sind an diesem Wochenende in Thüringen im Einsatz. In Erfurt ist der Bundesparteitag der AfD. Weil mit Protesten gerechnet wird, rücken tausende Polizisten an. Soweit unser News-Update. Mehr gibt's auf der Website und in der App. Und jetzt das Verkehrsupdate. Daniel, bring uns mal auf den neuesten Stand.
0: Die A93 Richtung Holledau ist zwischen Eigesbach und Mainburg gesperrt. Wenn ihr könnt, umfahrt das Ganze am besten und da staut sich's auch schon. Vorsicht bitte auf der B20 Richtung Burghausen. Zwischen Meigersdorf und der Abzweigung nach Altgmain liegt ein Spanngurt auf der Fahrbahn. Und mehr ist los auf der B299 Richtung Landshut. Zwischen Grünlandstraße und Landshut 1 Kilometer Stau, kostet euch eine gute Viertelstunde.
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0: Geblitzt wird auf der B11 zwischen Tiefenbach und Landshut. Und in Burghausen steht ein Blitzer in der Berchtesgadener Straße. Danke Mohammed und Habu. Wenn ihr was seht, macht's genauso. Klingelt durch oder schreibt eine WhatsApp an die 0800 14 15 800. Gute Fahrt.
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0: Vor der Sommerpause haut die Bundesregierung wirklich alles durch, was geht. Ein Riesenreformenpaket. Mit dabei die Rentenreform. Alle 33 Vorschläge der Rentenkommission sollen bis Ende des Jahres umgesetzt werden. Schauen wir uns alles gleich genauer an. Vorher noch aktueller Song von Robin Schulz. Pat Benatar nimmt uns mit in die 80er. Und jetzt wird erstmal gerockt. Guns N' Roses, Sweet Child of Mine.

0: einem Jahreseinkommen von 280.000 Euro soll der Steuersatz auf 47% erhöht werden. Was für eine lange Liste. Wir haben euch gefragt, was ihr davon haltet.
1: Ich finde, die Reichen können ruhig mal ein bisschen mehr tun für die Mittelschicht und für die untere Klasse.
2: Soll der Kleine oder der Arbeiter das Land aufrechterhalten, wobei der Große Halligalli seine Millionen verprasst?
3: Ja, ich finde das furchtbar. Also diese ganzen Änderungen, ständigen Änderungen, die finde ich einfach viel zu viel. Es ist ständig, machen Fernseher an, schon wieder Änderungen, dann wollen sie irgendwas mit der Rentenversicherung, irgendwas machen, was mir fürchterlich auf die Nerven geht, jetzt schon. Ne? Schon wenn ich es höre, geht es mir schon auf die Nerven. Ich weiß noch gar nicht, was dabei rauskommt. Aber es ist mir einfach, die Regierung kann ich nicht viel damit anfangen. Also.
0: Jetzt muss das Mega-Reformpaket erstmal noch durch den Bundestag und den Bundesrat. Was sagt ihr dazu? Gute Entlastung an der richtigen Stelle oder geht euch das alles zu weit? Schickt uns eure Meinung gerne per WhatsApp-Sprachnachricht an die 0800 14 15 800.
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0: Glockenberg und Tom Walker, Home. 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Und es geht in die 80er. Mit Pat Benatar, We Belong.
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0: Das ist die Playlist für deinen Sommer. Halb zwei geht das Bädersterben bei uns weiter. Das und mehr gleich in unserem News-Update. Und wir schauen aufs Wetter. Schön sonnig heute. Dazu ein bisschen Wind und 25 Grad in der Spitze. Morgen ein Mix aus Sonne und Wolken. Der Sonntag wird regnerisch.
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2: Mit Matthias Löw. Bei Hitze mit einem Sprung ins Becken abkühlen, könnte bei uns immer seltener gehen. Von über 100 Schwimmbädern in Niederbayern müssten viele dringend saniert werden. Aber oft fehlt dafür das Geld. Ein Riesenproblem, sagt Ute Vogt von der Deutschen Lebensrettungsgesellschaft.
3: Die Wasserflächen sind im Moment unsere größte Sorge tatsächlich, weil es nach wie vor vor allem im ländlichen Raum riesige Lücken gibt in der Bäderversorgung. Im Kindesalter fängt es natürlich an. Und wer es von Grund auf richtig lernt, der hat natürlich bessere Chancen, auch als Erwachsener sicher zu schwimmen.
2: Ohne Sanierung droht etlichen Schwimmbädern die Schließung. Aber das Problem wird auch schon angegangen, zum Beispiel in Eckenfelden oder Geiselhöring.
1: Der Blick in die Regionen mit unseren Niederbayern-Reportern. Stadt Moosburg aktuell.
4: Ein Anruf und 15.000 Euro sind futsch. So geht's einer Rentnerin hier in der Stadt. Die 70-Jährige fällt am Telefon auf einen falschen Polizisten rein. Der überredet die Frau, 15.000 Euro zwischen zwei Mülltonnen abzulegen. Angeblich, um einen Betrüger zu überlisten und festzunehmen. Natürlich verschwindet das Geld auf Nimmerwiedersehen. Aus Moosburg, Daria Felsner.
1: Stadt und Landkreis Landshut.
5: Vor einem halben Jahr ändert sich was auf unseren Straßen. Da treten Stadt und Landkreis dem MVV bei. Außer den Nummern ändert sich bei den Bussen nichts. Bis jetzt. Zwischen Hauptbahnhof und Oberkölnbach fährt die Linie 537 nun im MVV-Look durch den Landkreis. Heißt, der ÖPNV passt langsam auch designtechnisch zum neuen Verbund. Aus dem Landratsamt in Essenbach, Tabea Mann.
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2: Bringt er unsere Fußballnationalmannschaft zum Erfolg zurück? Nach dem Rücktritt von Julian Nagelsmann als Bundestrainer soll es Jürgen Klopp richten. Jedenfalls steht er bereit und der DFB will mit Klopp über den Posten sprechen. Die Kritik an den Neuregelungen bei der Krankschreibung ist weiter riesig. Von einer Katastrophe spricht der Bayerische Hausärzteverband. Die Praxen werden völlig überlastet, heißt es von den Ärzten. Dagegen spricht Unionsfraktionschef Spahn von einer fairen Lösung. Mobilfunk ohne lange Leitung. Die Telekom testet in Bayern einen autarken Handysendemast. Der Strom für die Station bei Mittenwald kommt aus Solarmodulen. Der kommende Winter soll dann zeigen, ob das Konzept zuverlässig funktioniert und auf andere Teile von Bayern ausgeweitet werden kann. Soweit unser News-Update. Mehr findet ihr auf unserer Website und in der App. Und wir checken den Verkehr. Daniel, was ist los?
0: Die A93 Richtung Holledau ist weiter zwischen Eigelsbach und Mainburg gesperrt. Wenn ihr könnt, umfahrt das Ganze am besten. In der Gegenrichtung A93 Richtung Regensburg. Zwischen Hausen und Saalhaupt Reifenteile auf der Fahrbahn und ein liegen gebliebenes Fahrzeug auf dem Standstreifen. Und länger dauert's auf der B299 Richtung Landshut. Zwischen der Abzweigung nach Vogen und Landshut 2 Kilometer Stau, kostet euch bis zu 23 Minuten. Geblitzt wird in Wörth an der Isar, in der Landshuter Straße. In Dietrichstetten steht ein Blitzer und in Burghausen wird in der Berchtesgadener Straße geblitzt. Danke Anna, Bettina und Habu. Wenn ihr was seht, macht's genauso. Klingelt einfach durch oder schreibt eine WhatsApp an die 0800 14 15 800. Gute Fahrt.
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0: Phil Collins in der Playlist für deinen Sommer. Another Day in Paradise. Ziemlich unruhig ist es gerade im Paradies. Was für eine Woche, heute schon die nächste Monsternachricht. Julian Nagelsmann tritt als Bundestrainer zurück. Was sagt ihr dazu?
1: Eine hervorragende Sache, weil es war eine Katastrophe. Das Fußballspiel, was die zustande gebracht haben, war nicht zum Anschauen.
2: Dass er ein bisschen mitverantwortlich ist, dass er die Truppe nicht im Griff gehabt hat, glaube ich, ist klar. Dass der Jürgen Klopp jetzt so im Hintergrund schon mit den Hufen scharrt, ist ein bisschen, hat ein kleines Geschmäckle. Der hat es ja darauf abgesehen gehabt. Der hat ja beim Magenta TV schon parallel dazu ein bisschen gestichelt.
0: Wie seht ihr das? Wer wäre euer Wunschkandidat für die Nachfolge? Schickt uns eure Meinung gerne als WhatsApp-Sprachnachricht an die 0800 14 15 800 oder lasst ganz einfach auf Social Media einen Kommentar da.
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4: Grüß euch, ich bin der Gansinger Bäder. In Landshut schauen sie, dass die Leute einen Platz zum Auto abstehen haben. An der Oberndorfer Straße haben sie einen ehemaligen Schrottplatz zu einem Parkplatz umgebaut. 68 Autos haben da jetzt einen Platz, auf jeden Fall besser wie ein Schrott. Und damit die Radlfahrer auch noch was davon haben, gibt's bald ein Radlparkhaus auch noch. Ab heute wird's wohl wieder sauber voll auf die Straßen da bei uns. Ein ganzer Schwung Bundesländer starten heute die Ferien ein. Sommerferien haben in Bremen, Niedersachsen, Sachsen, Sachsen-Anhalt, Schleswig-Holstein und Thüringen. Und da geht's für ganz viel an Gardasee oder an die Adria runter. Und außerdem haben ja derer Tag auch noch einen Haufen Bausteine. Das wird ein Gaudi werden. Die Leute müssen an allweil größeren Teil von ihrem Einkommen für die Mieten hehlen. Beim Gewerkschaftsbund sagen sie, da muss der Bund jetzt sauber in sozialen Wohnungsbau investieren und gegen Wucher vorgehen. Dabei dann sie die Kommunen schwer, überhaupt noch etwas zum Bauen, weil der Grund so teuer geworden ist und die Regierung möchte dabei das Wohngeld zurückschrauben. So, jetzt kennt ihr euch aus. Servus, macht's es gut.
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1: Der ist ganz frisch. Der Singer-Songwriter Malik Harris ist zurück nach einer längeren kreativen Pause. Seine neue Nummer landet direkt in der Playlist für deinen Sommer. Malik Harris, Lie to Me.
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0: Malik Harris, Lie to Me, unser Bonussong vor zwei. Helen Lorber startet gleich mit uns in den Endspurt Richtung Wochenende mit einem richtig kultigen Sommerhit. Herbert Grönemeyer mit seinem Mambo. Warum Schüler im Sommer noch weniger lernen? Gleich Thema in unserem News-Update. Vorher noch der Wettercheck. Wir können gemütlich draußen in der Sonne sitzen mit bis zu 25 Grad. Sonne und Wolken gibt's morgen, am Sonntag dann viele Wolken und Regenschauer.
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2: Mit Matthias Löw. Heute vor einer Woche schwitzen unsere Kinder in den Schulen, teilweise bei 35 Grad in den Klassenzimmern. Viele Schulen in Niederbayern und der Region sind nicht auf solche Hitzewellen vorbereitet. Wie viele Klimaanlagen es überhaupt an unseren Schulen gibt, Zahlen sind nicht verfügbar. Johannes Becher ist Landtagsabgeordneter der Grünen aus der Region und er sagt dazu:
3: Wir können ja nicht ständig hitzefrei machen. Die Lösung ist ja nur, die Gebäude zu ertüchtigen und dann brauchen wir halt auch Klimaanlagen. Wenn die Oma Photovoltaikanlage auf dem Dach habe und mit dem Strom die Klimaanlage betreibt, dann habe ich damit kein Problem. Wenn ich mir überlege, was dieser Tankrabatt in den 3 Monaten an Geld gekostet hat, da hätte man ganz schön viele Klimaanlagen anschaffen können.
2: Auch der Bayerische Elternverband ist sauer. Der fehlende Hitzeschutz gefährdet die Gesundheit und den Bildungserfolg der Schüler, macht der Verband klar. Das Kultusministerium sieht die Kommunen in der Pflicht.
1: 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Stadt Landshut, aktuell.
4: Jetzt reicht's. Der Landshuter Oberbürgermeister zieht hier in der Schwimmschule die Notbremse. Weil Besucher die Mitarbeiter angehen, läuft bald auf den Liegewiesen und am Beckenrand ein Sicherheitsdienst Streife. Was alles schon passiert ist, hat uns Oberbürgermeister Thomas Haslinger im Interview gesagt.
5: Von Beleidigungen, Bespucken und Bedrohen der Mitarbeiterinnen und Mitarbeiter und Belästigung der Badegäste bis hin zu verstärktem Konsum von Cannabis. Das ist natürlich insbesondere da im Bad viele Familien sind, nicht akzeptabel. Im Schwerpunkt sind die Unruhestifter junge Männer, die in Gruppen auftreten und überproportional häufig Migrationshintergrund haben.
4: Die Schwimmschule soll ein Ort bleiben, an dem sich die Bewohner wohlfühlen, betont der Oberbürgermeister. Aus der Landshuter Schwimmschule, Erich Schemmer.
1: Stadt Simbach am Inn, aktuell.
6: Hier hat der Schläger leider nichts mit Golfen zu tun. Gestern Abend geht ein Unbekannter bei einer Simbacher Minigolfanlage auf 2 Brüder los, schlägt dem einen ins Gesicht, dem anderen mit einem Gegenstand auf den Arm. Leicht verletzt kommen die beiden ins Krankenhaus. Die Polizei bittet, wer etwas beobachtet oder Hinweise zum Täter hat, soll sich melden. Aus Simbach am Inn, Tamara Neuberger.
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2: Bringt er unsere Fußballnationalmannschaft zum Erfolg zurück? Nach dem Rücktritt von Julian Nagelsmann als Bundestrainer soll es Jürgen Klopp richten. Jedenfalls steht er bereit und der DFB will mit Klopp über den Posten sprechen. Die Kritik an den Neuregelungen bei der Krankschreibung ist weiter riesig. Von einer Katastrophe spricht der Bayerische Hausärzteverband. Die Praxen werden völlig überlastet, heißt es von den Ärzten. Dagegen spricht Unionsfraktionschef Spahn von einer fairen Lösung. Mobilfunk ohne lange Leitung. Die Telekom testet in Bayern einen autarken Handysendemast. Der Strom für die Station bei Mittenwald kommt aus Solarmodulen. Der kommende Winter soll dann zeigen, ob das Konzept zuverlässig funktioniert und auf andere Teile von Bayern ausgeweitet werden kann. Soweit unser News-Update. Mehr findet ihr auf unserer Website und in der App. Und jetzt ist der Daniel im Studio. Was ist los auf den Straßen?
0: Viel ist immer noch los auf der A93 Richtung Holledau. Zwischen Eigesbach und Mainburg ist die Autobahn gesperrt. Wenn ihr könnt, umfahrt das Ganze weiträumig. In der Gegenrichtung A93 Richtung Regensburg liegen zwischen Hausen und Saalhaupt Reifenteile auf der Fahrbahn. Blitzer stehen in Wörth an der Isar, in der Landshuter Straße, in Dietrichstetten und in Burghausen in der Berchtesgadener Straße. Wenn ihr noch was seht, zückt das Handy, ruft an oder schreibt eine WhatsApp an die 0800 14 15 800. Gute Fahrt!
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8: Freitagnachmittag, kurz nach zwei. Die ersten gehen schon nach Hause. Ja, viele müssen aber noch ein gutes Stück arbeiten bis Wochenende. Und für andere, da geht's am Wochenende dann erst los mit der stressigen Zeit. Aber ganz egal, wo ihr euren Freitagnachmittag verbringt, wir sind mit dabei. David Guetta und J-Lo haben euch mitgebracht. Ihre aktuelle Nummer Save Me Tonight. Und noch mehr gute Laune, Sommersound von Marc. Und jetzt zum Nachmittagsstart Herbert Grönemeyer, Mambo.
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0: 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Das ist die ganz neue Nummer von Teddy Swims im Musikmix seines Lebens. Leute, wir können immer noch Weltmeister werden. Entweder unsere Fußballerinnen müssen es nächstes Jahr dann wieder richten oder zum Beispiel schon nächstes Wochenende haben wir die Chance auf den Titel in der Schlammfußball-WM. In Finnland findet die statt. Ende Juli ist dann Kanuslalom-WM in Oklahoma City. Da haben wir Chancen. Und Quidditch-Weltmeisterschaft ist auch wieder nächstes Jahr im Juli dann in London. Also vielleicht geht da was und wir müssen gar keine 4 Jahre warten.
1: 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Immer noch Kult und jetzt in voller Länge. Level 42 mit Lessons in Love.

0: Was für ein Duo. David Guetta und J-Lo mit Save Me Tonight bei Maximal Radio. Wie schaut dann aus euer Freitagabend heute? Draußen sitzen, vielleicht eine Runde grillen, ins Kino oder vielleicht einfach nur auf die Couch. Ja, kann ich gut verstehen. Bisschen Batterien aufladen von der Woche. Ganz dringend nötig. Jetzt begleitet uns aber erstmal der Robbie durch den Nachmittag. Rock DJ. Gibt's gleich.
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0: Paukenschlag beim DFB. Ein Trainer geht, der nächste steht schon in den Startlöchern. Sprechen wir drüber. Gleich im News-Update um 2:30. Wir machen noch einen kurzen Abstecher zum Wetter. Und da weht ein frischer Wind heute durch, aber es ist schön angenehm mit Sonne und Wolken im Wechsel. Morgen dann nochmal genauso. Sonntag mischt sich dann schon wieder Regen mit drunter.
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2: Ich bin Fabian Schaffer. 5 Jahre nach dem EU-weiten Verbot von Einwegplastikartikeln zieht die deutsche Umwelthilfe Bilanz. Plastikgabeln, Strohhalme und Co. würden im Internet noch immer auf diversen Webseiten verkauft, obwohl sie seit Jahren verboten sind. Eine Sprecherin nennt das ein politisches Armutszeugnis und fordert, dass der Staat hart gegen die entsprechenden Online-Händler vorgeht. In Deutschland sind im letzten Jahr so wenige Kinder adoptiert worden wie seit der Wiedervereinigung nicht mehr. Das meldet das Statistische Bundesamt. Insgesamt wurden über 3.500 Kinder adoptiert. Das sind rund 145 weniger als noch 2024. Mehr geworden sind Stiefkind-Adoptionen durch 2 Frauen. Sie machen inzwischen 36% aller Adoptionen aus. In Venezuela steigt die Zahl der Todesopfer nach dem schweren Erdbeben weiter auf knapp 2600. Das sind rund 300 Menschen mehr als noch gestern. Nach dem Doppelerdbeben richtet die Regierung Wiederaufbaufonds über 200 Millionen Dollar ein. Die Gelder soll der Internationale Währungsfonds freigeben. Zusätzlich ist ein Spendenkonto bei der Lateinamerikanischen Entwicklungsbank eingerichtet worden.
3: Und jetzt ist der Daniel im Studio. Was ist los auf den Straßen?
4: Viel ist immer noch los auf der A93 Richtung Holledau. Zwischen Eigesbach und Mainburg ist die Autobahn gesperrt. Wenn ihr könnt, umfahrt das Ganze weiträumig. In der Gegenrichtung A93 Richtung Regensburg liegen zwischen Hausen und Saalhaupt Reifenteile auf der Fahrbahn. Geblitzt wird in Wörth an der Isar, in der Landshuter Straße. In Dietrichstetten steht ein Blitzer und in Burghausen wird in der Berchtesgadener Straße geblitzt. Danke Anna, Bettina und Habu. Wenn ihr was seht, macht's genauso. Klingelt einfach durch oder schreibt eine WhatsApp an die 0800 14 15 800. Gute Fahrt.
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2: Moosburg am 15. Juni. Bürgerdialog mit der AfD-Vorsitzenden Alice Weidel in der Stadthalle. Vor der Halle die Gegendemo. Da ist aber alles weitgehend friedlich geblieben. Das könnte jetzt am Wochenende beim Parteitag der AfD anders werden. Linksextremistische Organisationen rufen auf, den Parteitag zu verhindern. Notfalls mit Gewalt, auch gegen die eingesetzte Polizei. Guten Tag, Manuel Ostermann, Bundesvorsitzender der Deutschen Polizeigewerkschaft. Der Verfassungsschutzbericht sagt ja aus, dass vor allem der Linksextremismus in Deutschland stark zugenommen hat. Was ist denn jetzt schlimmer? Links oder rechts?
3: Extremismus allumfassend ist die größte Gefahr für die freiheitlich-demokratische Grundordnung. Wir haben nur einen großen Vorteil bei der rechtsstaatlichen Bekämpfung des rechtsextremistischen Phänomenbereiches. Gesellschaftlich, insbesondere politisch, aber auch eben gesetzlich und finanziell haben wir da schon lange, lange einen sehr starken Fokus drauf.
2: Aber?
3: Beim Linksextremismus haben wir aber überhaupt nicht dieselbe Priorität. Ich würde sogar sagen, es gibt in der deutschen Parteienlandschaft auch Parteien und Parlamentarier, die sich sogar damit gemein machen, die sie hofieren. Beim Thema Islamismus bagatellisieren wir, ignorieren wir. Und genau das ist das Problem. Wenn wir Extremismus gleichwertig in seiner Ausprägung mit gleichen Konsequenzen und gleicher Konzentration bekämpfen würden, dann wären wir einen Schritt weiter. Und genau das ist das, was aktuell noch ausbleibt.
2: Was wird denn jetzt aber speziell mit Blick aufs Wochenende eigentlich gesagt?
3: Gucken wir doch mal bei Indymedia, was da geschrieben steht. Bullen mit Steinen zu bewerfen ist effizienter, am besten von den Hausdächern. Wir müssen ihnen wehtun, wir müssen sie überrennen. Stellen Sie sich mal vor, was in Deutschland los wäre, wenn das Rechtsextremisten geschrieben haben oder hätten.
2: Ja, dieses Thema und diese Fragestellung haben wir auch unseren Politikern aus der Region gestellt. Die Antworten kommen hoffentlich bald. Manuel Ostermann, Bundesvorsitzender der Deutschen Polizeigewerkschaft, hier im Gespräch aus aktuellem Anlass.
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1: Kurz vor drei, jetzt eine echte Hymne der 2000er, hat Eminem damals alles zusammengemixt, ne? Hat funktioniert. Ein Aerosmith-Sample von Tremon und Texte, die einfach unter die Haut gehen. So geht das mit Musik fühlen. Sing for the

0: unsere Überraschungswort 3, Eminem mit Sing for the Moment. Gibt ab an die Girls Group Cat's Eye. Gibt's gleich nach dem Nachrichtenupdate. Und das hat jetzt der Matthias für uns. Und er hat gleich dieses Thema mit dabei. Droht uns ein Sommer ohne Schwimmbad? Weiter zum Wetter. Da schaut's gut aus. Sonne-Wolken-Mix, 26 Grad. Ein Wind weht auch mal durch. Ja, es müssen ja nicht immer gleich 38 Grad sein im Sommer, ne? Morgen dann keine Änderung. Sonntag ist wieder Regen dabei.
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2: Mit Matthias Löw. Bei Hitze mit einem Sprung ins Becken abkühlen könnte bei uns immer seltener gehen. Von über 100 Schwimmbädern in Niederbayern müssten viele dringend saniert werden. Aber oft fehlt dafür das Geld. Ein Riesenproblem, sagt Ute Vogt von der Deutschen Lebensrettungsgesellschaft.
3: Die Wasserflächen sind im Moment unsere größte Sorge tatsächlich, weil es nach wie vor vor allem im ländlichen Raum riesige Lücken gibt in der Bäderversorgung. Im Kindesalter fängt es natürlich an und wer es von Grund auf richtig lernt, der hat natürlich bessere Chancen auch als Erwachsener sicher zu schwimmen.
2: Ohne Sanierung droht etlichen Schwimmbädern die Schließung, aber das Problem wird auch schon angegangen, zum Beispiel in Eckenfelden oder Geiselhöring.
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4: Es ist ein Riesenereignis. Hunderttausende Besucher strömen in die Stadt und genießen die Landshuter Hochzeit. Kommendes Jahr tauchen wir wieder ins Mittelalter ein. Gestern stellen die Förderer erste Details zu Lahu vor. Auf ganz besondere Gäste freut sich der Landshuter Oberbürgermeister Thomas Haslinger.
5: Es wird auch sehr viel aus dem politischen Bereich da sein. Behördenvertreter der Ministerien, Landes-Bundesebene. Und das ist natürlich die ideale Gelegenheit, die Schönheit unserer Stadt und die Stärke der Region darzustellen und natürlich vielleicht Gutes wirken zu können.
4: Vielleicht wird dann zwischen OB und Politikern der eine oder andere Deal ausgehandelt. Aus dem Landshuter Zeughaus, Leonie Hagen.
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0: Erst wird gebaut, dann wird eingezogen. So geht's nicht nur uns, sondern hoffentlich auch bald dem Kiebitz in Eichendorf. Nur noch 3 Vogelpaare brüten in der Gemeinde. Deswegen legt der Bund Naturschutz neuen Lebensraum für die bedrohten Tiere an. Ob damit mehr Kiebitze in die Region gelockt werden können, zeigt sich im kommenden Jahr. Aus Eichendorf, Michaela Westermeier.
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2: Ein Deutscher ist in Gewahrsam der US-Migrationsbehörde ICE gestorben. Es handelt sich um einen 85-Jährigen. Der Mann soll im August 2025 an einem Grenzübergang versucht haben, ohne gültige Papiere in die USA einzureisen. Gestorben ist der Rentner in einer Klinik. Wohnen kostet immer mehr, vor allem in unseren Großstädten. In den 40 größten deutschen Städten sind die Mieten in den vergangenen 10 Jahren um 51% gestiegen. Besonders in Berlin, Hamburg und München sind die Preise steil nach oben geschnellt. Neues Gesicht beim FC Bayern. Fußballnationalspieler Nathaniel Brown wechselt von Eintracht Frankfurt zum FC Bayern München. Hier bekommt der 23-Jährige einen Vertrag bis Juni 2031. Soweit unser News-Update. Mehr auf der Website und in der App. Und jetzt das Verkehrsupdate. Daniel, bring uns mal auf den neuesten Stand.
6: Vorsicht bitte auf der A93 Richtung Holledau. Zwischen Eigesbach und Mainburg ist nach einem Unfall die linke Spur blockiert. Hier sind auch Personen auf der Fahrbahn. In der Gegenrichtung A93 Richtung Regensburg raucht es zwischen Elsendorf und Siegenburg. Hier also auch bitte Augen auf und Fuß vom Gas. Blitzer stehen in Wörth an der Isar, in der Landshuter Straße, in Dietrichstetten und in Burghausen in der Berchtesgadener Straße. Wenn ihr noch was seht, zückt das Handy, ruft an oder schreibt eine WhatsApp an die 0800 14 15 800. Gute Fahrt!
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0: Wir sind im Urlaub gelandet, steigen aus dem Flugzeug aus und dann Koffer nicht da. Oh nee. Kann ganz schön ärgerlich sein, aber mit einem Trick können wir uns ganz, ganz viel davon sparen. Viele Menschen legen jetzt oben in den Koffer einen Zettel rein, ganz einfach ein A4 mit Kontaktdaten drauf. damit es dann auch gleich auffällt, wenn jemand von den Mitarbeitern den aufmacht, wenn er verloren geht. Weil dieser Zettel am Griff kann ja schnell mal abgehen und so weiß dann gleich jeder Bescheid, wo der Koffer hingehört. Simpel, aber sehr hilfreich. Der hat bestimmt auch schon mal den Koffer verloren. So lang wie Ed Sheeran mittlerweile schon auf Tour ist. Echt der Wahnsinn. Jahrelang eigentlich schon. Ja, danach will er sich dann aber mehr Zeit für die Family nehmen. Kann man nur verstehen. Rod Stewart ist auch gleich mit dabei. Nach dem Mädels von Cat's Eye. Gabriella.
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0: seine Stimme nach, die wird man unter Tausenden wiedererkennen. Rod Stewart mit Forever Young bei Maximal Radio von 2 bis 3. Happy Freitag, Leute. Wir steuern aufs Wochenende zu. Kurz nach 3 haben wir es schon. Schön, dass wir euch reinbegleiten dürfen.
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3: Heute wird so richtig nostalgisch. The Connells liefern mit 74-75 quasi einen Soundtrack für das typische Sonntagsgefühl, wenn du da eure Fotos so schaust und dir denkst, geleck, schau ich doch gut aus. Übersetzen kann man das Liedl ungefähr so. Ich schau zurück und denk mir, mei, war das schön. Aber warum geht eigentlich alles so schnell vorbei? Also quasi nach dem Motto, früher war alles besser. Das ist wie wenn du da Kassetten in deinem Hirnkastel zurückspulst. Die gute alte Zeit, in der du am nächsten Tag nach dem Volksfest fit wie ein Turnschuh warst. Und heute schau ich um 9:30 auf die Uhr und denk mir, boah, langsam soll ich ins Bett gehen. Ich bin hundsmüd. Das Liedl ist also ein Blick in den Rückspiegel vom Leben. Ein bisschen Wehmut, eine alte Liebe, eine gute Zeit. Deshalb drehen wir im Hier und Jetzt Maximal Radio auf und erinnern uns an die 70er Jahre. Also, ich nicht, weil da war ich noch flüssig. Aber ihr vielleicht. Viel Spaß mit The Connells.

0: Ed Sheeran auf dem Weg Richtung halb vier. Halt zusammen. So klingt der Sommer. Ja. Oder so. Zumindest im Bayernpark in Reisbach. Der wird nämlich 35 Jahre alt dieses Jahr und feiert ordentlich mit uns. Am 1. August eine ganz große Party mit Musik-Highlights und ganz, ganz viel Gaudi im Bayernpark. Wir machen den Bus voll mit euch und feiern mit, wenn ihr da dabei sein wollt. Blättert mal euer Familienalbum durch oder schaut das Handy durch. Schickt uns Erinnerungen und Fotos, Geschichten aus den vergangenen 35 Jahren, was ihr da im Bayernpark erlebt habt. Und schon geht's ab in den Lostopf. Ray wandert weiter in die Playlist. Gleich mit Where is my husband?
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0: Deutschland schreit auf gestern Vormittag. Ein Thema gleich bei uns im Nachrichtenupdate. Was macht das Wetter? Ja, nicht mehr ganz so heiß, aber schön angenehm. 26 Grad Sonne und ein Lüftchen weht. Morgen dann das gleiche Spiel. Der Sonntag, der bringt dann wieder ein paar Tropfen mit.
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2: Mit Matthias Löw. Sitzen wir bald krank in übervollen Wartezimmern mit lauter ansteckenden Menschen? Könnte Realität werden, befürchten unsere Ärzte. Grund sind die geplanten verschärften Regeln bei der Krankmeldung. Attestpflicht ab dem ersten Tag und Schluss mit der telefonischen Krankschreibung. Margit Kolmer ist in Niederbayern die Vorsitzende des Bayerischen Hausärzteverbands. Sie sagt zu den Regierungsplänen:
3: Ich finde das katastrophal und es ist ein falsches Signal an die Bevölkerung, an die Ärzte. Und das ist generell keine sinnvolle Maßnahme.
2: Studien zeigen, dass die telefonische Krankschreibung nicht der Hauptgrund für den hohen Krankenstand ist.
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4: Ein Anruf und 15.000 Euro sind futsch. So geht's einer Rentnerin hier in der Stadt. Die 70-Jährige fällt am Telefon auf einen falschen Polizisten rein. Der überredet die Frau, 15.000 Euro zwischen zwei Mülltonnen abzulegen. Angeblich, um einen Betrüger zu überlisten und festzunehmen. Natürlich verschwindet das Geld auf Nimmerwiedersehen. Aus Moosburg, Daria Felsner.
1: Stadt und Landkreis Landshut.
5: Vor einem halben Jahr ändert sich was auf unseren Straßen. Da treten Stadt und Landkreis dem MVV bei. Außer den Nummern ändert sich bei den Bussen nichts. Bis jetzt. Zwischen Hauptbahnhof und Oberkölnbach fährt die Linie 537 nun im MVV-Look durch den Landkreis. Heißt, der ÖPNV passt langsam auch designtechnisch zum neuen Verbund. Aus dem Landratsamt in Essenbach, Tabea Mann.
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2: Ein Deutscher ist in Gewahrsam der US-Migrationsbehörde ICE gestorben. Es handelt sich um einen 85-Jährigen. Der Mann soll im August 2025 an einem Grenzübergang versucht haben, ohne gültige Papiere in die USA einzureisen. Gestorben ist der Rentner in einer Klinik. Wohnen kostet immer mehr, vor allem in unseren Großstädten. In den 40 größten deutschen Städten sind die Mieten in den vergangenen 10 Jahren um 51% gestiegen. Besonders in Berlin, Hamburg und München sind die Preise steil nach oben geschnellt. Neues Gesicht beim FC Bayern. Fußballnationalspieler Nathaniel Brown wechselt von Eintracht Frankfurt zum FC Bayern München. Hier bekommt der 23-Jährige einen Vertrag bis Juni 2031. Soweit unser News-Update. Mehr auf der Website und in der App. Und wir checken den Verkehr. Daniel, was ist los?
6: Länger dauert es auf der A94 Richtung Passau zwischen Dorfen und Schwindeck. 2 Kilometer Stau kostet euch bis zu 11 Minuten. Mehr ist auch los auf der B299 Richtung Vilsbiburg zwischen Landshut und Ergolding. 1 Kilometer Stau dauert 10 Minuten länger. Geblitzt wird in Wörth an der Isar in der Landshuter Straße. In Dietrichstetten steht ein Blitzer und in Burghausen wird in der Berchtesgadener Straße geblitzt. Danke Anna, Bettina und Habu. Wenn ihr was seht, macht's genauso. Klingelt einfach durch oder schreibt eine WhatsApp an die 0800 14 15 800. Gute Fahrt.
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0: Nächstes Jahr um die Zeit ist Landshut wieder im Ausnahmezustand. Ritter hoch zu Ross, Fürsten in der ganzen Stadt und mittelalterliche Musik aus jeder Ecke. Vom 25. Juni bis zum 18. Juli 2027 ist wieder Landshuter Hochzeit. Mittlerweile zum 43. Mal eine Riesenchance für die Stadt, findet Landshuts OB Thomas Haslinger.
1: Es wird auch sehr viel aus dem politischen Bereich da sein. Behördenvertreter der Ministerien, Landes-Bundesebene, und das ist natürlich die ideale Gelegenheit, die Schönheit unserer Stadt und die Stärke der Region darzustellen und natürlich vielleicht Gutes wirken zu können.
0: Und es gibt auch was Neues, zum Beispiel die App Laho 1475 mit aktuellen Infos. Und auch beim Tanzspiel hat sich was geändert. Stefan Feigl ist der erste Vorsitzende vom Verein Die Förderer und weiß da ein bisschen mehr.
2: Wir haben im Tanzspiel eine hervorragende Unterstützung mit der Mareike Greb, die sich der Forschung der Tanzschriften des 15. und 16. Jahrhunderts verschrieben hat. Es ist natürlich auch in der Kombination zu unserem Festspiel, das den Blick für die Landshuter Hochzeit im bürgerlichen Sinne darstellt, natürlich eine tolle Kombination, wenn dann im Tanzspiel die Fürsten die Hauptpersonen sind.
0: Ja, und im Oktober sind dann wir gefragt. Da läuft dann die Bewerbungsphase für die Rollen. Der Kartenvorverkauf startet dann Anfang Januar.
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1: Green Day gehen immer. Ne? Soundtrack einer ganzen Generation gewesen, die Band. Und der Song ganz besonders mit schwarzen Panda-Augen, zerrissenen Jeans und richtig coolem Rocksound. Boulevard of Broken Dreams.

0: Ja, die ganz besonderen Songs gibt's immer am Ende der Stunde bei uns. Green Day waren das mit Boulevard of Broken Dreams. Und gleich ab in die 80s. Entspannt geht's weiter nach den News mit Prince. Gleich. Vorher gibt's wie gewohnt unser News-Update zur vollen Stunde, unter anderem mit diesem Thema. Julian Nagelsmann schmeißt hin und jetzt?
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0: Wir machen noch einen kurzen Abstecher zum Wetter. Und da weht ein frischer Wind heute durch. Aber es ist schön angenehm mit Sonne und Wolken im Wechsel. Morgen dann nochmal genauso. Sonntag mischt sich dann schon wieder Regen mit drunter.
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3: Mit Matthias Löw. Der Schlusspfiff ist ertönt für Bundestrainer Julian Nagelsmann. Er ist raus. Niederbayern diskutiert auch über den möglichen Nachfolger Jürgen Klopp. Was sagen denn unsere Fußballprofis dazu? Maxi Fellinger von der Spielvereinigung Hannkofen-Heiling.
4: Das dann natürlich jetzt hat alles zu ändern für den Nationalspieler. Während der Nagelsmann eher über die Taktik und über die Details arbeitet, ist der Kloppo eher bekannt für seine Emotionen, seine Energie und sein berühmtes Gegenpressing. Nicht umsonst hat der Klopp den Fußball, den er bei Liverpool, bei Dortmund und bei Mainz spielen hat lassen, als Heavy-Metal-Fußball bezeichnet. Viel Intensität, ganz viel Emotionen und ganz viel Energie.
3: Der DFB spricht schon mit Jürgen Klopp. Der hat gesagt, dass er grundsätzlich für den Bundestrainer Job bereit ist.
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5: Ein Hubschrauber landet hier gestern Abend auf einer Landstraße, nimmt einen 30-jährigen Autofahrer mit. Der Mann kommt bei Rohrbach von der Fahrbahn. Nach dem Unfall kümmern sich Ersthelfer sofort um den Schwerverletzten. Dann wird er ins Krankenhaus geflogen. Stand jetzt geht die Polizei davon aus, dass er von alleine von der Straße geraten ist. Aus Rohrbach, Michaela Westermeier.
2: Stadt Landshut, aktuell.
6: Jetzt reicht's. Der Landshuter Oberbürgermeister zieht hier in der Schwimmschule die Notbremse. Weil Besucher die Mitarbeiter angehen, läuft bald auf den Liegewiesen und am Beckenrand ein Sicherheitsdienst Streife. Was alles schon passiert ist, hat uns Oberbürgermeister Thomas Haslinger im Interview gesagt.
7: Von Beleidigungen, Bespucken und Bedrohen der Mitarbeiterinnen und Mitarbeiter und Belästigung der Badegäste bis hin zu verstärktem Konsum von Cannabis. Das ist natürlich insbesondere da im Bad viele Familien sind, nicht akzeptabel. Im Schwerpunkt sind die Unruhestifter junge Männer, die in Gruppen auftreten und überproportional häufig Migrationshintergrund haben.
6: Aus der Landshuter Schwimmschule, Erich Schemmer.
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3: Stundenlang geht nichts mehr in bayerischen Gerichten und bei Staatsanwaltschaften. Kein Telefon, keine Mails. Mittlerweile sind die IT-Probleme behoben. Einen Cyberangriff schließt das Justizministerium derzeit aus. Mercedes-Beschäftigte wehren sich gegen den geplanten Sparkurs. Am Standort Sindelfingen sind tausende Menschen bei einer Kundgebung auf die Straße gegangen. Der Protest richtet sich vor allem gegen die geplante unbezahlte Erhöhung auf eine 40-Stunden-Woche. Hinter der Ukraine liegen wieder heftige Angriffe durch Russland. Beim NATO-Gipfel in Ankara sollen der Ukraine weitere milliardenschwere Militärhilfen versprochen werden. Darauf haben sich schon jetzt die 32 Bündnisstaaten verständigt. Soweit unser News-Update. Mehr gibt's auf der Website und in der App. Und jetzt ist der Daniel im Studio. Was ist los auf den Straßen?
8: Vorsicht bitte auf der B15 Richtung Landshut. Zwischen Schierding Süd und Ergolsbach Süd eine ungesicherte Unfallstelle. Wenn ihr mittendrin steht, denkt bitte an die Rettungsgasse. Und Vorsicht auf der A92 Richtung München. Zwischen Wallersdorf Nord und Landau an der Isar sind Fahrradfahrer auf der Fahrbahn. Blitzer stehen in Wörth an der Isar in der Landshuter Straße, in Dietrichstetten und in Burghausen in der Berchtesgadener Straße. Wenn ihr noch was seht, zückt das Handy, ruft an oder schreibt eine WhatsApp an die 0800 14 15 800. Gute Fahrt!
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0: Freitag, kurz nach 4. Wir haben es so gut wie geschafft, Leute. Ihr wisst, was das heißt. Wir wissen, was das heißt. Wochenende steht vor der Tür und wir schicken euch gleich ganz offiziell rein mit unserem Gong. Vorher aber Musik von Avril Lavigne. Und Shawn Mendes. Los geht's jetzt aber mit einem 90er von Prince, The Most Beautiful Girl. Hi zusammen.

0: wundervollen Freitag euch oder ein wonderful life. So würden es Hertz und die Purple Disco Machine nennen. Zeit fürs Wochenende.
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0: Ja, und die Mitglieder vom Steel Dart Club Erding sind schon in Partylaune. René Mehrländer ist der zweite Vorsitzende vom Verein. Ihr feiert ja morgen euren 20. Geburtstag. Was habt ihr da Schönes vor?
2: Wir holen uns zwei PTC-Profis, Ricky Evans, ja, aktuell der schnellste Spieler auf dem PTC-Zirkel, und Ian White und einen Caller dazu und werden mit unserem Geburtstag groß feiern.
0: Ziemlich bekannte Namen in der Dartswelt dann zu Gast bei euch im Kreis Erding. Gibt's ja auch nicht alle Tage, ne? Wie läuft dann das Event morgen ab?
2: Alle Gäste, die ein Golden-Ticket gekauft haben, werden ein Leg gegen einen Profi auf der Bühne spielen. Bevor aber dieses Leg startet, wird jeder einen eigenen Walk-in bekommen. Und er wird wie ein Profi durch die Zuschauer gehen, kann dort abklatschen, kann eventuell Unterschriften geben und kann sich im Prinzip feiern lassen mit seinem Lied, was er sich ausgesucht hat.
0: Es wird also richtig spannend, wie die Dartler aus der Region dann gegen die Profis abschneiden. Klingt auf jeden Fall nach einem vollen Programm fürs Wochenende bei euch. Gut, und dann starten wir doch rein, oder?
2: Liebe Maximalradio-Hörer, beim FC Schweig auf dem Sportgelände wird unser Erdinger Night of Darts stattfinden. 20 Jahre Jubiläum Steel Dart Club Erding. Wir feiern dieses Jubiläum riesengroß. Kommt vorbei, lasst uns ein Riesenfest feiern und wir wünschen euch ein schönes Wochenende.
0: Da schließen wir uns gleich an. Schönes Wochenende und ganz viel Spaß beim 20. Geburtstag.
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0: So klingt der Nachmittag. Shawn Mendes mit If I Can't Have You. Ja, jetzt also doch. Kurz nach dem Spiel hat er ja noch gesagt, er will nicht so einfach aufgeben. Julian Nagelsmann tritt aber zurück als Bundestrainer und Klopp steht auch schon in den Startlöchern. Angeblich spricht auch der DFB schon mit ihm.
1: War eine Katastrophe. Das Fußballspiel, was die zustande gebracht haben, war nicht zum Anschauen.
2: Ich finde es für so einen Job total utopisch. Das war Wahnsinn.
3: Dass der Jürgen Klopp jetzt so im Hintergrund schon mit den Hufen scharrt, ist ein bisschen, hat ein kleines Geschmäckle. Der hat es ja darauf abgesehen gehabt. Der hat ja beim Magenta TV schon parallel dazu ein bisschen gestichelt. Also so ganz korrekt ist der ganze Ablauf nicht.
0: Ja, kalte Füße kriegt sie hoffentlich nicht. Große Hochzeit geplant dieses Wochenende. Straßen um den Madison Square Garden sind auch schon gesperrt. Die Fans flippen schon aus. Taylor Swift mit The Fate of Ophelia. Hören wir gleich.
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1: Niederbayern können sich jetzt neben Oliver Kahn und Willi Astor stellen. Gleich mehr im News-Update von Matthias Löw.
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1: Wir schauen noch ganz kurz aufs Wochenendwetter. Und an den Temperaturen ändert sich nichts. Morgen auch nochmal schön freundlich. Am Sonntag mischt sich dann hier und da Regen mit runter.
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4: Mit Matthias Löw. Bei Hitze mit einem Sprung ins Becken abkühlen könnte bei uns immer seltener gehen. Von über 100 Schwimmbädern in Niederbayern müssten viele dringend saniert werden. Aber oft fehlt dafür das Geld. Ein Riesenproblem, sagt Ute Vogt von der Deutschen Lebensrettungsgesellschaft.
5: Die Wasserflächen sind im Moment unsere größte Sorge tatsächlich, weil es nach wie vor vor allem im ländlichen Raum riesige Lücken gibt in der Bäderversorgung. Im Kindesalter fängt es natürlich an, und wer es von Grund auf richtig lernt, der hat natürlich bessere Chancen, auch als Erwachsener sicher zu schwimmen.
4: Ohne Sanierung droht etlichen Schwimmbädern die Schließung. Aber das Problem wird auch schon angegangen, zum Beispiel in Eckenfelden oder Geiselhöring.
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6: Von diesem Tag erzählen sie noch ihren Enkelkindern. Menschen aus Niederbayern tragen jetzt voller Stolz den Bayerischen Verdienstorden. Heute haben sie die hohe Auszeichnung von Ministerpräsident Söder bekommen. Zu den Geehrten gehören auch der Straubinger OB Markus Pannermeier und die Tigers-Geschäftsführerin Gabi Sennebogen für ihren Einsatz in der Politik bzw. für den Sport. Den Verdienstorden erhält auch Kunigunde Ammer aus Mamming für die Pflege ihrer schwer behinderten Tochter. Aber auch Promis wie Oliver Kahn und Willi Astor tragen den Orden jetzt an der Brust. Aus der Nachrichtenredaktion Daniela Feller.
2: Stadt Landshut, aktuell.
7: Es ist ein Riesenereignis. Hunderttausende Besucher strömen in die Stadt und genießen die Landshuter Hochzeit. Kommendes Jahr tauchen wir wieder ins Mittelalter ein. Gestern stellen die Förderer erste Details zu Lahu vor. Auf ganz besondere Gäste freut sich der Landshuter Oberbürgermeister Thomas Haslinger.
8: Es wird auch sehr viel aus dem politischen Bereich da sein. Behördenvertreter der Ministerien, Landes-, Bundesebene. Und das ist natürlich die ideale Gelegenheit, die Schönheit unserer Stadt und die Stärke der Region darzustellen und natürlich vielleicht Gutes wirken zu können.
7: Vielleicht wird dann zwischen OB und Politikern der eine oder andere Deal ausgehandelt. Aus dem Landshuter Zeughaus, Leonie Hagen.
2: Und jetzt maximal informiert über Deutschland und die Welt.
4: Stundenlang geht nichts mehr in bayerischen Gerichten und bei Staatsanwaltschaften. Kein Telefon, keine Mails. Mittlerweile sind die IT-Probleme behoben. Einen Cyberangriff schließt das Justizministerium derzeit aus. Mercedes-Beschäftigte wehren sich gegen den geplanten Sparkurs. Am Standort Sindelfingen sind tausende Menschen bei einer Kundgebung auf die Straße gegangen. Der Protest richtet sich vor allem gegen die geplante unbezahlte Erhöhung auf eine 40-Stunden-Woche. Hinter der Ukraine liegen wieder heftige Angriffe durch Russland. Beim NATO-Gipfel in Ankara sollen der Ukraine weitere milliardenschwere Militärhilfen versprochen werden. Darauf haben sich schon jetzt die 32 Bündnisstaaten verständigt. Soweit unser News-Update. Mehr gibt's auf der Website und in der App. Und jetzt das Verkehrsupdate mit dem Daniel. Kommen wir gut in den Feierabend.
9: Weiter Vorsicht bitte auf der B15 Richtung Landshut. Zwischen Schierding Süd und Ergolsbach Süd eine ungesicherte Unfallstelle. Die linke Spur ist gesperrt. Wenn ihr mittendrin steht, denkt bitte an die Rettungsgasse. Geblitzt wird in Wörth an der Isar in der Landshuter Straße. In Dietrichstetten steht ein Blitzer und in Burghausen wird in der Berchtesgadener Straße geblitzt. Danke Anna, Bettina und Habu. Wenn ihr was seht, macht's genauso. Klingelt einfach durch oder schreibt eine WhatsApp an die 0800 14 15 800. Gute Fahrt!
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0: kurz nach F5. Wir machen uns Freitag Feierabend bereit. Was darf da natürlich nicht fehlen? Na ganz klar, das passende Getränk natürlich.
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2: Dragl. Ja, das ist was zum Drum. Und meistens lebenswichtig. Fürs Grillen, an Feierabend oder einfach als Vorrat. Ein Dragl ist nämlich bei uns eine Getränkekiste. Der würfelförmige Durstmanager. Der mobile Biervorrat für einen gescheiten Abend. In Bayern steckt in so einem Dragl meistens ein Bier drin. Aber Obacht geben, gell? So ein Dragl schaut harmlos aus, bis dass du es im dritten Stock ohne Aufzug aufgedrungen musst. Dann sagt meistens dein Bandscheiben, die erste Halbe, die gehört bei mir.
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1: Habt ihr ein Vorbild? Coldplay sind's für Mark Atlas. Der will mal so berühmt werden wie die Band, also seine großen Vorbilder. Ganz, ganz großer Traum. Und sagen wir mal so, er ist schon mal auf einem sehr guten Weg, der Mark Atlas. Mega Song jetzt noch vor 5. Ganz neu und voller Kraft. You Against My Love.

0: Atlas ist noch unser Goodie for the News. Jede Stunde ein Song mehr. Gibt's nur bei uns. Und der ist ganz neu. You Against My Love. Weiter geht's gleich mit Miles Smith und Stay nach den News von und mit Matthias Löw. Und da geht's gleich unter anderem darum, die Hausärzte sind schockiert.
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0: Weiter zum Wetter. Da schaut's gut aus. Sonne-Wolken-Mix, 26 Grad. Ein Wind weht auch mal durch. Ja, es müssen ja nicht immer gleich 38 Grad sein im Sommer, ne? Morgen dann keine Änderung. Sonntag ist wieder Regen dabei.
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3: Mit Matthias Löw. Sitzen wir bald krank in übervollen Wartezimmern mit lauter ansteckenden Menschen? Könnte Realität werden, befürchten unsere Ärzte. Grund sind die geplanten verschärften Regeln bei der Krankmeldung. Attestpflicht ab dem ersten Tag und Schluss mit der telefonischen Krankschreibung. Margit Kolmer ist in Niederbayern die Vorsitzende des Bayerischen Hausärzteverbands. Sie sagt zu den Regierungsplänen:
4: Ich finde das katastrophal und es ist ein falsches Signal an die Bevölkerung, an die Ärzte. Und das ist generell keine sinnvolle Maßnahme.
3: Studien zeigen, dass die telefonische Krankschreibung nicht der Hauptgrund für den hohen Krankenstand ist.
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5: Ein Anruf und 15.000 Euro sind futsch. So geht's einer Rentnerin hier in der Stadt. Die 70-Jährige fällt am Telefon auf einen falschen Polizisten rein. Der überredet die Frau, 15.000 Euro zwischen zwei Mülltonnen abzulegen. Angeblich, um einen Betrüger zu überlisten und festzunehmen. Natürlich verschwindet das Geld auf Nimmerwiedersehen. Aus Moosburg, Daria Felsner.
2: Stadt Landshut aktuell.
6: Bei drei Langfingern klicken hier die Handschellen. In der Nacht auf heute versuchen junge Männer in Landshut Fahrräder zu klauen, machen dafür Ständer und Schlösser kaputt. Eine Polizeistreife erwischt das Trio auf frischer Tat, nimmt ihnen die Fahrräder ab und alle drei fest. Gegen die erfolglosen Diebe wird jetzt ermittelt. Aus Landshut, Tim Neumann.
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3: Ist das die Zukunft für unwegsame Gebiete? In Bayern testet die Telekom einen autarken Mobilfunksendemast. Das heißt, der Strom für die Station bei Mittenwald fließt aus Solarmodulen. Der nächste Winter soll zeigen, ob das Konzept zuverlässig funktioniert. In Deutschland beantragen immer weniger Menschen Asyl. Bis Juni waren es etwa 40.000. Im ersten Halbjahr des vergangenen Jahres lag die Zahl noch bei über 60.000. Italien-Urlauber erleben wohl den Schock ihres Lebens. An einem Strand in der Toskana taucht ein riesiger Hai auf. Etwa 5 Meter lang ist das Tier. Aber kein Grund zur Panik. Der Hai ist schon tot. Laut Experten ist es ein seltenes Exemplar, das normalerweise in den Tiefen des Meeres lebt. Soweit unser News-Update. Mehr gibt's auf der Website und in der App. Und jetzt das Verkehrsupdate mit dem Daniel. Kommen wir gut in den Feierabend.
7: Weiter Vorsicht bitte auf der B15 Richtung Landshut. Zwischen Schering Süd und Ergoldsbach Süd eine ungesicherte Unfallstelle. Die linke Spur ist gesperrt. Wenn ihr mittendrin steht, denkt bitte an die Rettungsgasse. Geblitzt wird in Wörth an der Isar, in der Landshuter Straße und in Dietrichstetten. Danke Bettina und Anna. Noch was gesehen, dann macht's genauso. Zückt das Handy, ruft an oder schreibt eine WhatsApp an die 0800 14 15 800. Gute Fahrt.
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0: Ja, da war dann der Druck wahrscheinlich doch ein bisschen zu hoch. Julian Nagelsmann ist heute zurückgetreten als Bundestrainer. Und ein möglicher Nachfolger steht auch schon bereit, spricht wohl auch schon mit den Verantwortlichen. Jürgen Klopp steht ja auch für ganz viele ganz oben auf der Wunschliste. Aber mal ganz ehrlich, es gibt noch eine Umfrage, die ist auch ganz interessant, finde ich persönlich. Da steht nämlich noch ein anderer Name unter den Top 5. Lothar Matthäus. Naja, warten wir es mal ab. haben wir gleich für euch. Und Phil Collins mit einem 80er. Einen schönen Freitag.

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1: Gucken wir doch mal bei Indymedia, was da geschrieben steht. Bullen mit Steinen zu bewerfen ist effizienter, am besten von den Hausdächern. Wir müssen ihnen wehtun, wir müssen sie überrennen. Stellen Sie sich mal vor, was in Deutschland los wäre, wenn das Rechtsextremisten geschrieben haben oder hätten.
2: Ja, diese Frage stellt Manuel Ostermann, Bundesvorsitzender der Deutschen Polizeigewerkschaft. Aufhänger ist der Parteitag der AfD in Erfurt. Linksradikale Organisationen rufen zu Blockaden auf, wenn nötig, auch mit Gewalt. Und einige Politiker fordern auf, an Demos gegen den Parteitag teilzunehmen. Brisante Lage aktuell. Wie reagieren denn die anderen Parteien?
1: Jetzt ist aktuell ohrenbetäubende Stille. Und mal ganz ehrlich, es hat gar nichts damit zu tun, wie man zu der Partei Alternative für Deutschland steht. Fakt ist, eine zum jetzigen Zeitpunkt demokratisch legitimierte, durch den Souverän wählbare Partei hält ihren Parteitag ab, was deren Pflicht ist. Und auch hier stelle ich wieder die Gegenprobe. Was wäre? Die gleichen Szenen, die gleiche Aggressivität in der Rhetorik und möglicherweise auch in der tatsächlichen Tathandlung würde von anderen Gruppen ausgehen, zum Beispiel gegen die Grünen, gegen die Linken.
2: Sie haben vorhin im Gespräch schon mal erwähnt, dass linke Gewalt eher übersehen oder toleriert wird von der Gesellschaft, der Politik und den Medien.
1: Da sieht man die Doppelmoral in der Betrachtung, schon in der Rhetorik, aber auch in der tatsächlichen Umsetzung von extremistischen Bestrebungen, die man doch eigentlich bekämpfen möchte. Da haben wir eine tiefgreifende Doppelmoral, die unbedingt nachzuholen ist. Und zwar in der Form, dass wir sie korrigieren müssen. So geht das nicht.
2: Was denkt ihr? Ist es okay, als Partei zu ermutigen, andere Parteien zu behindern oder zu stören? Ist das noch demokratisch oder ist es keine Demokratie mehr? Die Haltung der Polizei ist auf jeden Fall klar. Und eure? WhatsApp an die 0800 14 15 800.
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3: Schönen Freitag, Feierabend euch. Wir haben es 5:30 und damit Newszeit bei uns. Gleich unter anderem mit diesem Thema. Es wird schön gemütlich gemacht bei uns in der Region, damit sich's noch mehr gemütlich machen bei uns. Gleich mehr.
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3: Was macht das Wetter? Ja, nicht mehr ganz so heiß, aber schön angenehm. 26 Grad Sonne und ein Lüftchen weht. Morgen dann das gleiche Spiel. Der Sonntag, der bringt dann wieder ein paar Tropfen mit.
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6: mit Matthias Löw. Der Schlusspfiff ist ertönt für Bundestrainer Julian Nagelsmann. Er ist raus. Niederbayern diskutiert auch über den möglichen Nachfolger Jürgen Klopp. Was sagen denn unsere Fußballprofis dazu? Maxi Fellinger von der Spielvereinigung Hannkofen-Heiling.
7: Das dann natürlich jetzt das alles zu ändern für den Nationalspieler. Während der Nagelsmann eher über die Taktik und über die Details arbeitet, ist der Kloppo eher bekannt für seine Emotionen, seine Energie und sein berühmtes Gegenpressing. Nicht umsonst hat der Klopp den Fußball, den er bei Liverpool, bei Dortmund und bei Mainz spielen hat lassen, als Heavy-Metal-Fußball bezeichnet. Viel Intensität, ganz viel Emotionen und ganz viel Energie.
6: Der DFB spricht schon mit Jürgen Klopp. Der hat gesagt, dass er grundsätzlich für den Bundestrainer Job bereit ist.
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8: Jetzt reicht's. Der Landshuter Oberbürgermeister zieht hier in der Schwimmschule die Notbremse. Weil Besucher die Mitarbeiter angehen, läuft bald auf den Liegewiesen und am Beckenrand ein Sicherheitsdienst Streife. Was alles schon passiert ist, hat uns Oberbürgermeister Thomas Haslinger im Interview gesagt.
9: Von Beleidigungen, Bespucken und Bedrohen der Mitarbeiterinnen und Mitarbeiter und Belästigung der Badegäste bis hin zu verstärktem Konsum von Cannabis. Das ist natürlich insbesondere da im Bad viele Familien sind, nicht akzeptabel. Im Schwerpunkt sind die Unruhestifter junge Männer, die in Gruppen auftreten und überproportional häufig Migrationshintergrund haben.
8: Die Schwimmschule soll ein Ort bleiben, an dem sich die Bewohner wohlfühlen, betont der Oberbürgermeister. Aus der Landshuter Schwimmschule, Erich Schemmer.
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10: Von wegen entspannt Richtung Wochenende. Der Freitagnachmittag geht für die Feuerwehr hier in der Stadt mit einem größeren Einsatz zu Ende. Wir haben bei der Polizei nachgefragt, was ist da los? Bis jetzt spricht die Polizei nur von einer Rauchentwicklung. Mehr ist momentan noch nicht bekannt. Wir halten euch natürlich auf dem Laufenden. Aus Vilsbiburg, Martina Lesser.
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6: Ist das die Zukunft für unwegsame Gebiete? In Bayern testet die Telekom einen autarken Mobilfunksendemast. Das heißt, der Strom für die Station bei Mittenwald fließt aus Solarmodulen. Der nächste Winter soll zeigen, ob das Konzept zuverlässig funktioniert. In Deutschland beantragen immer weniger Menschen Asyl. Bis Juni waren es etwa 40.000. Im ersten Halbjahr des vergangenen Jahres lag die Zahl noch bei über 60.000. Italien-Urlauber erleben wohl den Schock ihres Lebens. An einem Strand in der Toskana taucht ein riesiger Hai auf. Etwa 5 Meter lang ist das Tier. Aber kein Grund zur Panik. Der Hai ist schon tot. Laut Experten ist es ein seltenes Exemplar, das normalerweise in den Tiefen des Meeres lebt. Soweit unser News-Update. Mehr gibt's auf der Website und in der App. Und Zeit fürs Verkehrsupdate. Daniel, was macht denn der Feierabendverkehr?
11: Der fließt mehr oder weniger. Blitzer stehen in Wörth an der Isar, in der Landshuter Straße und in Dietrichstetten. Wenn ihr was seht, meldet euch gerne bei uns per Telefon oder WhatsApp an die 0800 14 15 800. Gute Fahrt!
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0: Sommerfeeling pur am Freitag Feierabend mit Womack and Womack. Schön, dass ihr dabei seid. Wochenende schon verplant oder seid ihr vielleicht von der spontanen Sorte? Wir haben jetzt schon mal einen Überblick für euch.
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0: Langeweile kommt morgen beim Landshuter Jugendfest nicht auf. Viele Vereine sind damit dabei. Ein Kickerturnier und ein Graffiti-Workshop gibt's. Für Musik sorgen für Jugendbands. Von Punk bis Funk ist da wirklich für jeden was mit dabei. Los geht's um 16 Uhr am Jugendzentrum in der alten Kaserne. Oder wir schmeißen uns ins Dirndl und die Lederhosen. Seit gestern ist nämlich in Ganghofen Volksfest. Festwirtstochter Roswitha Zenz freut sich auf uns.
2: Liebe Hörer von Maximal Radio, kommt auf Volksfest Ganghofen mit einem starken Festzelt, guten Bier, spitzen Kapellen und einem riesengroßen Vergnügungspark.
0: Feiern können wir dann in Ganghofen bis zum 7. Juli und auch Vilsbiburg feiert noch bis zum Sonntag. Oder habt ihr Lust auf Sommerurlaub? Müssen wir gar nicht für ins Flugzeug steigen. Es gibt es nämlich bei uns hier in Niederbayern. Dieses Wochenende verwandelt sich nämlich die Therme Erding in ein Urlaubstraumziel schlechthin. Griechenland. Passend dazu gibt es spezielle Aufgüsse, Events, eigene Deko und Aktionen.
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1: Ja, und der wird uns heute auch noch ein bisschen erhalten bleiben im Kopf. Der Sound vor allem, einfach ein richtig cooler Beat. Bisschen was zum Runterkommen am Freitagfeierabend aus den 80ern. Lenny Kravitz, I Belong to You.

0: Lenny Kravitz macht die Stunde voll. Und damit ist alles bereit für Ausdies. Die hören wir gleich. Jetzt aber erstmal unser Nachrichtenupdate. Matthias Löw hat unter anderem dieses Thema dabei. Stehen unsere Kids mal wieder hinten an?
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0: Weiter zum Wetter. Da schaut's gut aus. Sonne, Wolken, Mix. 26 Grad. Wind weht auch mal durch. Ja, es müssen ja nicht immer gleich 38 Grad sein im Sommer, ne? Morgen dann keine Änderung. Sonntag ist wieder Regen dabei.
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3: Mit Matthias Löw. Heute vor einer Woche schwitzen unsere Kinder in den Schulen, teilweise bei 35 Grad in den Klassenzimmern. Viele Schulen in Niederbayern und der Region sind nicht auf solche Hitzewellen vorbereitet. Wie viele Klimaanlagen es überhaupt an unseren Schulen gibt, Zahlen sind nicht verfügbar. Johannes Becher ist Landtagsabgeordneter der Grünen aus der Region und er sagt dazu:
4: Wir können ja nicht ständig hitzefrei machen. Die Lösung ist ja nur, die Gebäude zu ertüchtigen und dann brauchen wir halt auch Klimaanlagen. Wenn die Oma Photovoltaikanlage auf dem Dach habe und mit dem Strom die Klimaanlage betreibt, dann habe ich damit kein Problem. Wenn ich mir überlege, was dieser Tankrabatt in den 3 Monaten an Geld gekostet hat, da hätte man ganz schön viele Klimaanlagen anschaffen können.
3: Auch der Bayerische Elternverband ist sauer. Der fehlende Hitzeschutz gefährdet die Gesundheit und den Bildungserfolg der Schüler, macht der Verband klar. Das Kultusministerium sieht die Kommunen in der Pflicht.
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5: Von diesem Tag erzählen sie noch ihren Enkelkindern. Menschen aus Niederbayern tragen jetzt voller Stolz den Bayerischen Verdienstorden. Heute haben sie die hohe Auszeichnung von Ministerpräsident Söder bekommen. Zu den Geehrten gehören auch der Straubinger OB Markus Pannermeier und die Tigers-Geschäftsführerin Gabi Sennebogen für ihren Einsatz in der Politik bzw. für den Sport. Den Verdienstorden erhält auch Kunigunde Ammer aus Mamming für die Pflege ihrer schwer behinderten Tochter. Aber auch Promis wie Oliver Kahn und Willi Astor tragen den Orden jetzt an der Brust. Aus der Nachrichtenredaktion Daniela Feller.
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6: Es ist ein Riesenereignis. Hunderttausende Besucher strömen in die Stadt und genießen die Landshuter Hochzeit. Kommendes Jahr tauchen wir wieder ins Mittelalter ein. Gestern stellen die Förderer erste Details zu Lahu vor. Auf ganz besondere Gäste freut sich der Landshuter Oberbürgermeister Thomas Haslinger.
7: Es wird auch sehr viel aus dem politischen Bereich da sein. Behördenvertreter der Ministerien, Landes-, Bundesebene. Und das ist natürlich die ideale Gelegenheit, die Schönheit unserer Stadt und die Stärke der Region darzustellen. Und natürlich vielleicht Gutes wirken zu können.
6: Vielleicht wird dann zwischen OB und Politikern der eine oder andere Deal ausgehandelt. Aus dem Landshuter Zeughaus, Leonie Hagen.
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3: US-Präsident Trump hat schon wieder die deutschen Beiträge für die NATO kritisiert. Kanzler Merz schießt zurück. Deutschland hat gerade seinen Verteidigungsetat innerhalb von 4 Jahren verdoppelt, stellt der Kanzler klar und sagt, wir brauchen uns vor niemandem zu verstecken. Vor rund 2 Jahren ist in Dresden die Carola-Brücke eingestürzt. Wer ist schuld? Niemand, sagt die Staatsanwaltschaft und stellt die Ermittlungen ein. Es gibt keine Hinweise darauf, dass jemand seine Pflicht verletzt hat. Neuer Mann für den FC Bayern. Fußballnationalspieler Nathaniel Brown wechselt von Eintracht Frankfurt nach München. Der 23 Jahre alte Linksverteidiger bekommt hier einen Vertrag bis Ende Juni 2031. Brown war einer der wenigen, der beim Turnier im deutschen Team bei der WM überzeugt hat. Soweit unser News-Update. Mehr gibt's auf der Website und in der App. Und was macht der Feierabendverkehr? Daniel, du hast die Straßen im Blick.
8: Vorsicht bitte auf der A92 Richtung München zwischen Landshut West und Moosburg Nord. Eine Ölspur und ein defektes Auto auf dem Standstreifen. Geblitzt wird in Wörth an der Isar, in der Landshuter Straße und in Dietrichstetten. Danke Bettina und Anna. Noch was gesehen? Dann macht's genauso. Zückt das Handy, ruft an oder schreibt eine WhatsApp an die 0800 14 15 800. Gute Fahrt.
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0: 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Und was jetzt? Wir können uns jede Menge Ärger ersparen mit einem ganz einfachen Trick. Immer mehr Leute legen nämlich oben in den Koffer einen Zettel rein mit allen Kontaktdaten, Flugnummer und so, damit es auch gleich auffällt, wenn dann jemand vom Personal das aufmacht. Zettel am Griff kann ja ganz schnell mal abgehen, aber drin im Koffer bleibt er dann hoffentlich und dann wissen die Mitarbeiter einfach gleich Bescheid. Simpel, aber sehr hilfreich. Musik von Rob Thomas gleich für euch und George Ezra. Packen wir euch noch mit dazu. Und den Anfang jetzt am Freitagabend macht Aufstieß Electrified. Schönen Start ins Wochenende euch.
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0: Immer wieder schön. Rob Thomas mit Little Wonders um kurz nach sechs. Ja, so ein kleines Wunder sind sie schon, unsere Zwerge. Immer ganz süß. Und um ein Wunder geht's heute auch. Um die Liebe.
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2: 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Zum Beispiel schon in einer Ecke zum Beispiel. Am Pausenhof, in der Pause. 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Dann haben wir uns beide sehr gerne.
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0: Kult-80er von Van Halen. Why Can't This Be Love? Auf dem Weg Richtung 6:30. Ja, die Zeit der Nagelsmänner ist jetzt vorbei. Julian Nagelsmann tritt nämlich als Bundestrainer zurück.
1: Es war eine Katastrophe. Das Fußballspiel, was die zustande gebracht haben, war nicht zum Anschauen.
2: Ich finde es für so einen Job total utopisch. Das war Wahnsinn.
3: Dass der Jürgen Klopp jetzt so im Hintergrund schon mit den Hufen scharrt, ist ein bisschen, hat ein kleines Geschmäckle. Der hat es ja darauf abgesehen gehabt. Der hat ja beim Magenta TV schon parallel dazu ein bisschen gestichelt. Also so ganz korrekt ist der ganze Ablauf nicht.
0: Ja, aber der DFB spricht angeblich schon mit Klopp. Also könnte ja was werden. Und bringt dann hoffentlich unsere Nagelsmänner wieder auf Spur.
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2: Damit 6:30. Schön, dass ihr mit dabei seid. Wir daten euch gleich wieder ab. Alles, was ihr wissen müsst, haben wir euch zusammengefasst. Unter anderem geht gestern ein Aufschrei durch Deutschland. Mehr dazu gleich. Wir schauen noch ganz kurz aufs Wochenendwetter. Und an den Temperaturen ändert sich nichts. Morgen auch nochmal schön freundlich. Am Sonntag mischt sich dann hier und da Regen mit runter.
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4: Mit Matthias Löw. Sitzen wir bald krank in übervollen Wartezimmern mit lauter ansteckenden Menschen? Könnte Realität werden, befürchten unsere Ärzte. Grund sind die geplanten verschärften Regeln bei der Krankmeldung. Attestpflicht ab dem ersten Tag und Schluss mit der telefonischen Krankschreibung. Margit Kolmer ist in Niederbayern die Vorsitzende des Bayerischen Hausärzteverbands. Sie sagt zu den Regierungsplänen:
5: Ich finde das katastrophal und es ist ein falsches Signal an die Bevölkerung, an die Ärzte. Und das ist generell keine sinnvolle Maßnahme.
4: Studien zeigen, dass die telefonische Krankschreibung nicht der Hauptgrund für den hohen Krankenstand ist.
3: 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Stadt Vilsbiburg, aktuell.
6: Ab zum Einsatz heißt es für die Feuerwehr heute Nachmittag hier in der Stadt. Mittlerweile gibt es erste Infos darüber, was passiert ist. Gebrannt hat ein Fahrzeug, möglicherweise ein E-Scooter. Dann fängt es auch an dem Haus daneben an zu rauchen. Die Feuerwehrler sind aber fix und bringen die Lage schnell unter Kontrolle. Aus Vilsbiburg, Martina Lesser.
3: Stadt und Landkreis Landshut.
7: Vor einem halben Jahr ändert sich was auf unseren Straßen. Da treten Stadt und Landkreis dem MVV bei. Außer den Nummern ändert sich bei den Bussen nichts. Bis jetzt. Zwischen Hauptbahnhof und Oberkölnbach fährt die Linie 537 nun im MVV-Look durch den Landkreis. Heißt, der ÖPNV passt langsam auch designtechnisch zum neuen Verbund. Aus dem Landratsamt in Essenbach, Tabea Mann.
3: Und jetzt maximal informiert über Deutschland und die Welt.
4: US-Präsident Trump hat schon wieder die deutschen Beiträge für die NATO kritisiert. Kanzler Merz schießt zurück. Deutschland hat gerade seinen Verteidigungsetat innerhalb von 4 Jahren verdoppelt, stellt der Kanzler klar und sagt, wir brauchen uns vor niemandem zu verstecken. Vor rund 2 Jahren ist in Dresden die Carola-Brücke eingestürzt. Wer ist schuld? Niemand, sagt die Staatsanwaltschaft und stellt die Ermittlungen ein. Es gibt keine Hinweise darauf, dass jemand seine Pflicht verletzt hat. Neuer Mann für den FC Bayern. Fußballnationalspieler Nathaniel Brown wechselt von Eintracht Frankfurt nach München. Der 23 Jahre alte Linksverteidiger bekommt hier einen Vertrag bis Ende Juni 2031. Brown war einer der wenigen, der beim Turnier im deutschen Team bei der WM überzeugt hat. Soweit unser News-Update. Mehr gibt's auf der Website und in der App. Und jetzt das Verkehrsupdate mit dem Daniel. Kommen wir gut in den Feierabend.
8: Weiter Vorsicht bitte auf der A92 Richtung München. Zwischen Landshut West und Moosburg Nord eine Ölspur und ein defektes Auto auf dem Standstreifen. Blitzer stehen in Wörth an der Isar, in der Landshuter Straße und in Dietrichstetten. Wenn ihr was seht, meldet euch gerne bei uns per Telefon oder WhatsApp an die 0800 14 15 800. Gute Fahrt.
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0: richtige gute Laune-Nummer von Bruno Mars. I just might. Ja, und Leute, wir können immer noch Weltmeister werden. Auch dieses Jahr. Ja, nächstes Wochenende ist zum Beispiel Schlammfußball-WM. In Finnland findet die statt. Ende Juli ist Kanuslalom-WM in Oklahoma City. Ja, oder dann nächstes Jahr müssen es unsere Frauen richten. Da ist Frauenfußball-WM. Oder Quidditch-Weltmeisterschaft im Juli in London 2027. Also, da geht noch was. 4 Jahre müssen wir bestimmt nicht warten.
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2: Grüß euch, ich bin der Gansinger Bäder. In Landshut schauen sie, dass die Leute einen Platz zum Auto abstellen haben. An der Oberndorfer Straße haben sie einen ehemaligen Schrottplatz zum Parkplatz umgebaut. 68 Autos haben da jetzt einen Platz, auf jeden Fall besser wie ein Schrott. Und damit die Radlfahrer auch noch was davon haben, gibt's bald ein Radlparkhaus auch noch. In Wiesenfelden am Neuweiher wird heuer wohl nimmer bot, der ist ab sofort gesperrt. Da haben sie Blaualgen drin gefunden und die können auch ganz schön ins Geschiss sein. Von Hautreizungen bis zum Speim ist da alles Mögliche drin. Drum darf man jetzt nimmer zum Bohren gehen dort. Die Gemeinde wird auch noch drauf schauen. Ab heute wird es wohl wieder sauber voll auf die Straßen da bei uns. Ein ganzer Schwung Bundesländer starten heute die Ferien ein. Sommerferien haben in Bremen, Niedersachsen, Sachsen, Sachsen-Anhalt, Schleswig-Holstein und Thüringen. Und da geht's für ganz viel an Gardasee oder an die Adria ab. Und außerdem haben ja derer Tag auch noch einen Haufen Bausteine. Das wird ein Gaudi werden. So, jetzt kennt's euch aus. Servus, macht's es gut.
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1: So, kurz vor sieben haben wir's. Wir sind im Wochenendmode. Ganz groovy und entspannt. Solche Musik brauchen wir jetzt, ne? Einfach mal abtauchen, den Kopf freikriegen. Schafft Jamiroquai mit Space Cowboy. 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

0: Bör klingt wie ein Space Cowboy. Jamiroquai im Bonussong vor 7. Emma Schmieder steht schon bereit, hier neben mir im Studio. Übernimmt gleich für euch, hat die 70er reingepackt in die Playlist. Richtig schöne Country-Nummer, Sweet Home Alabama. Vor Lynyrd Skynyrd gibt es aber noch ein News-Update. Alles, was ihr wissen müsst, im Überblick. Was macht das Wetter? Ja, nicht mehr ganz so heiß, aber schön angenehm. 26 Grad Sonne und ein Lüftchen weht. Morgen dann das gleiche Spiel. Der Sonntag, der bringt dann wieder ein paar Tropfen mit.
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2: Ich bin Justin Hamm. Eine Arztbescheinigung schon am ersten Krankheitstag. Die Bundesregierung will die Regeln für Arbeitnehmer verschärfen. Dieser Part des großen Reformpakets sorgt für mächtig Aufregung und auch aus den Reihen der Union kommt Gegenwind. Der Chef des CDU-Arbeitnehmerflügels Rathke sagte dem Spiegel, dieser Punkt müsse noch einmal überdacht werden. Es sei schade, dass ein gutes Gesamtpaket nun unter den Debatten über die AU am ersten Tag begraben werde. Julian Nagelsmann ist nicht mehr Bundestrainer. Er hat wenige Tage nach dem WM-Aus gegen Paraguay seinen Rücktritt erklärt. Aus der Mitteilung des Deutschen Fußballbundes geht auch hervor, dass Jürgen Klopp der neue Mann an der Seitenlinie werden soll. Thomas Thonfeld berichtet.
3: Der DFB kündigte an, dass man jetzt mit dem Star-Trainer verhandeln werde. Grundsätzlich habe Klopp bereits erklärt, dass er bereit sei, den Job als Bundestrainer zu übernehmen. Dafür muss er allerdings aus seinem Job als Head of Global Soccer bei Red Bull raus, wo er noch bis 2029 unter Vertrag steht.
2: Heute hat die 8. Bayerische Impfwoche begonnen, mit einem Schwerpunkt auf der HPV-Impfung. Gesundheitsministerin Gerlach macht auf niedrige Impfquoten aufmerksam. Nur rund die Hälfte der 15 Jahre alten Mädchen und knapp ein Drittel der Jungen sind vollständig geimpft. Die Impfwoche läuft bis zum 12. Juli. In diesem Jahr werden bisher deutlich weniger Asylanträge in Deutschland gestellt. Im Vergleich zum ersten Halbjahr letzten Jahres gingen die Zahlen um mehr als 35% zurück. Auch letztes Jahr waren die Zahlen schon stark zurückgegangen. Grund sind vor allem schärfere Grenzkontrollen und mehr Zurückweisungen an den deutschen Grenzen. In Europa verzeichnen Spanien und Frankreich mittlerweile deutlich höhere Asylantragszahlen. Und nochmal zum Sport. Tennisprofi Jan-Lennard Struff hat beim Rasenklassiker in Wimbledon einen sensationellen Sieg eingefahren. Der 36-Jährige hat gegen den Weltranglisten-9. Daniel Medvedev gewonnen, und zwar glatt in 3 Sätzen. Gegen den Russen nutzte Struff gleich seinen ersten Matchball und zog damit ins Achtelfinale ein.
4: Und wir schauen noch auf die Straßen. Weiter Vorsicht bitte auf der A92 Richtung München. Zwischen Landshut West und Moosburg Nord eine Ölspur. Geblitzt wird in Wörth an der Isar, in der Landshuter Straße und in Dietrichstetten. Danke Bettina und Anna. Noch was gesehen, dann macht's genauso. Zückt das Handy, ruft an oder schreibt eine WhatsApp an die 0800 14 15 800. Gute Fahrt.
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5: Kurz nach 7 am Freitag. Hi zusammen. Endliches Wochenende. Wenn ihr noch nicht so richtig runterkommen könnt, wenn ihr vielleicht ein bisschen Zeit braucht, bis sich das Wochenendfeeling so richtig einstellt, dann drehen wir jetzt die Musik auf. Mit Chumbawamba schütteln wir die ganze Woche runter. Tap Thumbing und Holly Humberstone, die sorgt für die Entspannung. Love somebody. Jetzt raus auf den Balkon oder die Terrasse, an Weiher oder in Biergarten. Ganz wurscht. Hauptsache Sonne tanken. Zu Lynyrd Skynyrd, Sweet Home, Alabama.

0: Cornerstone-Musikmix deines Lebens. To Love Somebody. Habt ihr nach dem Aus keinen Bock mehr? Oder seid ihr noch voll im WM-Fieber? Naja, es gibt ja auch genug andere Mannschaften, die wir anfeuern können. Morgen Abend, da startet ja schon das Achtelfinale. Kanada gegen Marokko und Paraguay gegen Frankreich. Das hätte eigentlich unser Spiel sein sollen. Naja, vielleicht in 4 Jahren wieder. Und dann vielleicht mit einem Klopp als Bundestrainer. Nagelsmann, ja, der hat ja seinen Trainerposten heute abgegeben. Es wird spannend, wer danach rückt.
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2: Hallo zusammen, hier ist wieder euer Simon Pichelmeier von der Spielvereinigung Rhein-Kofen-Heiling. Im heutigen 16. Finale der Fußball-WM trifft der Titelverteidiger Argentinien auf das Überraschungsteam Kap Verden. Ja, die Argentinier marschierten mit 3 sehr souveränen Siegen durch die Gruppenphase, angeführt natürlich mit ihrem Superstar Lionel Messi, der bereits schon 6 Turniertore erzielt hat. Die Kap Verden schrieben dagegen Geschichte. Als Gruppenzweite und erstmal überhaupt in der K.O.-Phase will der Außenseiter auf jeden Fall für eine Überraschung sorgen. Ich glaube, die Favoritenrolle ist klar bei Argentinien. Trotzdem kann Fußball alles passieren. Und ja, ich glaube, Argentinien wird das Ding machen und das Spiel geht 2-1 für Argentinien aus.
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Sarah Larsson, Lush Life, ein buntes, großzügiges, bombastisches Leben. Genau das ist das Wochenende für uns. Das Wochenende in 4 Wochen, na, das ist sogar noch mehr als das. 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

0: Wir haben gleich 7:30 und das heißt News Update. Haben wir einen Regierungswechsel? Das und mehr hören wir gleich. Erst der Wettercheck. Pünktlich zum Start ins Wochenende ist der Sommer zurück. Mit einem sonnigen, fast wolkenlosen Abend. Um die 12 Grad kriegen wir dann heute Nacht. Auch die nächsten Tage bleibt's freundlich und angenehm warm. Sonntag sind die Wolken allerdings ein bisschen dicker.
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2: Der Schlusspfiff ist ertönt. Für Bundestrainer Julian Nagelsmann, er ist raus. Niederbayern diskutiert auch über den möglichen Nachfolger Jürgen Klopp. Was sagen denn unsere Fußballprofis dazu? Maxi Fellinger von der Spielvereinigung Hannkofen-Heiling.
3: Das hat natürlich jetzt alles zu ändern für den Nationalspieler. Während der Nagelsmann eher über die Taktik und über die Details arbeitet, ist der Kloppo eher bekannt für seine Emotionen, seine Energie und sein berühmtes Gegenpressing. Nicht umsonst hat der Klopp den Fußball, den er bei Liverpool, bei Dortmund und bei Mainz spielen hat lassen, als Heavy-Metal-Fußball bezeichnet. Viel Intensität, ganz viel Emotionen und ganz viel Energie.
2: Der DFB spricht schon mit Jürgen Klopp. Der hat gesagt, dass er grundsätzlich für den Bundestrainer Job bereit ist.
1: Stadt Landshut. Aktuell.
4: Es ist ein Riesenereignis. Hunderttausende Besucher strömen in die Stadt und genießen die Landshuter Hochzeit. Kommendes Jahr tauchen wir wieder ins Mittelalter ein. Gestern stellen die Förderer erste Details zu Lahu vor. Auf ganz besondere Gäste freut sich der Landshuter Oberbürgermeister Thomas Haslinger.
5: Es wird auch sehr viel aus dem politischen Bereich da sein. Behördenvertreter, der Ministerien, Landes-Bundesebene. Und das ist natürlich die ideale Gelegenheit, die Schönheit unserer Stadt und die Stärke der Region darzustellen. Und natürlich vielleicht Gutes wirken zu können.
4: Vielleicht wird dann zwischen OB und Politikern der eine oder andere Deal ausgehandelt. Aus dem Landshuter Zeughaus, Leonie Hagen.
1: Stadt Simbach am Inn, aktuell.
6: Hier hat der Schläger leider nichts mit Golfen zu tun. Gestern Abend geht ein Unbekannter bei einer Simbacher Minigolfanlage auf zwei Brüder los, schlägt dem einen ins Gesicht, dem anderen mit einem Gegenstand auf den Arm. Leicht verletzt kommen die beiden ins Krankenhaus. Die Polizei bittet, wer etwas beobachtet oder Hinweise zum Täter hat, soll sich melden. Aus Simbach am Inn, Tamara Neuberger.
1: Stadt Dingolfing, aktuell.
7: Abschluss in der Tasche. Und jetzt? Eine Ausbildung beim größten Arbeitgeber Niederbayerns, sagt die BMW hier in Dingolfing. Kommende Woche veranstaltet der Autobauer einen Berufsinformationstag. Wir können mit unseren Kindern einfach vorbeischauen, die verschiedenen Jobs, aktuelle Azubis und Ausbilder kennenlernen. Mehr Infos findet ihr auf unserer Website. Aus Dingolfing, Alexander Krammer.
1: Der Sport in der Region.
8: Aller guten Dinge sind drei. So ist zumindest der Plan der Landshut Devils. Am Sonntag geht's zum Auswärtsrennen gegen Lokomotiv Daugavpils. Dabei wollen sich die Speedway-Fahrer den dritten Sieg in Folge sichern. Die Chancen stehen nicht schlecht. Aktuell sind die Devils auf dem dritten Tabellenplatz. Ihr Gegner belegt Platz 6. Gas gegeben wird am Sonntag ab 15.15 Uhr. Aus der Sportredaktion Tabea Mann.
2: Und Zeit fürs Verkehrsupdate. Daniel, was macht denn der Feierabendverkehr?
9: Weiter Vorsicht bitte auf der A92 Richtung München zwischen Landshut West und Moosburg Nord, eine Ölspur. Blitzer stehen in Wörth an der Isar, in der Landshuter Straße und in Dietrichstetten. Wenn ihr was seht, meldet euch gerne bei uns per Telefon oder WhatsApp an die 0800 14 15 800. Gute Fahrt!
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0: Pride.
1: Der ist immer wieder großartig. Felix Jan und Jay Hart mit Pride in der Playlist für deinen Sommer. Ja, wenn es nach dem Kalender geht, dann haben wir Sommer. Aber wird es auch der lang ersehnte Sommer der Reformen? Die Bundesregierung hat auf jeden Fall gestern mal ein Reformpaket vorgestellt. Und das, ja, hat's wirklich in sich. Ein Punkt von vielen ist, weg mit der telefonischen Krankschreibung. Alexander Stahl, Geschäftsführer der Handwerkskammer Niederbayern Oberpfalz, ist am Telefon. Was halten denn unsere Handwerksbetriebe von dieser Abschaffung?
2: Das Instrument wurde eingeführt für die Pandemie. Und ich glaube, wir alle sind uns einig, die Pandemie ist vorbei und deswegen war es auch längst überfällig, dieses Kriseninstrument abzuschaffen.
1: Sie sind also für eine Abschaffung. Und was sagt die Statistik? Hat es denn seit der Einführung der telefonischen Krankschreibung mehr Krankmeldungen gegeben?
2: Also bei uns in der Handwerkskammer liegen keine Aufzeichnungen vor, dass generell die telefonische Krankschreibung zu einem Anstieg geführt hat. Einzig und allein, das aber auch bundesweit vom Gebäudereinigerhandwerk gibt es negative Berichte. Wichtig ist aber zu sehen, dass unsere Betriebe schon einzeln die Sorge gehabt haben, dass diese Hemmschwelle für die Krankenmeldung gesunken sein könnte.
1: Ah, interessant. Vielen Dank, Alexander Stahl, Geschäftsführer der Handwerkskammer Niederbayern Oberpfalz. Na, ob diese Hemmschwelle wieder hochgeht, wenn wir wieder selber zum Arzt gehen müssen, uns da vorstellen müssen und nicht einfach durchklingeln können, ja, das wird sich dann zeigen.
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1: Jetzt mit einer ganz neuen Nummer von Hausdies. In einem Video schreibt sie, ich hatte keinen Song, zu dem ich mich gern hergerichtet habe, also habe ich einfach selber einen gemacht. Na, so geht's natürlich auch. Dieses Mal ist es aber nicht so ein lauter, poppiger Song, sondern eher was Gemütliches, fast schon melancholisch, mit einer richtig starken Message. Manchmal musst du einfach über dich hinauswachsen. Das ist die Kunst, Dinge loszulassen. The Art of Letting Go.
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0: mal ganz andere Töne von Austies. The Art of Letting Go. Ja, und diese Ruhe hat sie sich jetzt wirklich mehr als verdient. Die wird schließlich Mama. Na, und es soll doch bald so sein. Die ist schon im 9. Monat, die gute Frau. Unser nächster Song, der kommt auch schneller als man denkt. You let me up. Michael Schulte mit 5 AM. Gleich. Erst haben wir noch ein News-Update für euch. Und wir schauen aufs Wetter. Ein wunderschön sonniger Freitagabend. Wolken verirren sich nur ganz vereinzelt an den Himmel. Heute Nacht kühlt es dann runter auf um die 12 Grad. Sonntag, da machen sich ein bisschen mehr Wolken breit. Ansonsten werden die kommenden Tage super sonnig und warm bei bis zu 27 Grad.
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2: Ich bin Justin Hamm. Die Zahl der Asylanträge in Deutschland geht weiter deutlich zurück. Im ersten Halbjahr stellten knapp 40.000 Menschen erstmals einen Asylantrag bei uns. Das sind rund ein Drittel weniger als vor einem Jahr. Thomas Pleskin ordnet ein.
3: Im Juni trat die europäische Asylreform in Kraft. Sie erleichtert es den EU-Staaten unter anderem, Menschen in Drittstaaten abzuschieben. Bereits zuvor hatte Bundesinnenminister Dobrindt die Grenzkontrollen verschärft und Zurückweisungen von Asylsuchenden angeordnet. Im ersten Halbjahr wurden nach Angaben des Innenministeriums rund 14.000 Menschen an den deutschen Grenzen zurückgewiesen.
2: Beim NATO-Gipfel nächste Woche in Ankara soll die Ukraine ein milliardenschweres Versprechen bekommen. Über 2 Jahre hinweg jeweils 70 Milliarden Euro für Waffen, Ausrüstung und Ausbildung. Rund 80 Milliarden müssen die NATO-Staaten selbst stemmen, den Rest soll die EU beisteuern. Der größte Anteil wird wohl wieder aus Berlin kommen. Allein in diesem Jahr steuert Deutschland 11,5 Milliarden Euro bei, so viel wie noch nie seit Kriegsbeginn. Nach dem großen Waldbrand am Chiemsee steht die Ausrüstung der Feuerwehr auf dem Prüfstand. Der Traunsteiner Kreisbrandrat Grundner sagt, die übliche Schutzkleidung sei für Vegetationsbrände zu schwer und für unwegsames Gelände nicht geeignet. Bei dem Brand zu Wochenbeginn bei Übersee standen mehrere tausend Quadratmeter Wald- und Moorfläche in Flammen. Immer mehr Menschen in Deutschland fahren elektrisch. Im ersten Halbjahr sind 48% mehr reine Elektroautos neu zugelassen worden als im Vorjahreszeitraum. Insgesamt waren es fast 370.000 neue E-Fahrzeuge. Verkehrsexperte Konstantin Gall von EY warnt allerdings, ohne die staatliche Elektroprämie dürfte der Boom nicht anhalten und eine Verlängerung der Prämie sei derzeit unwahrscheinlich. Die Fußball-WM läuft noch, aber nicht mehr für die deutsche Mannschaft und kurz nach dem Aus gegen Paraguay ist Bundestrainer Julian Nagelsmann zurückgetreten. Das teilte der DFB heute mit. Der Verband sagt, er ist schon mit Jürgen Klopp als möglichem Nachfolger im Austausch. Ab heute Abend finden die letzten 16-Finalpartien statt. Es läuft Australien gegen Ägypten und in der Nacht spielen Argentinien gegen Kap Verde und Kolumbien gegen Ghana.
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4: Geblitzt wird in Wörth an der Isar, in der Landshuter Straße und in Dietrichstetten. Danke Bettina und Anna. Noch was gesehen, dann macht's genauso. Zückt das Handy, ruft an oder schreibt eine WhatsApp an die 0800 14 15 800. Gute Fahrt.
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0: 20 Uhr durch. So ein richtig schön angenehmer Sommerabend ist das heute. Ach, nicht zu heiß und trotzdem warm, bisschen windig. Es ist toll. So kann's wirklich weitergehen. Für die neue Stunde haben wir Emiliana Torini mit dabei und Falco. Of the dark into the light. Ja, wir gehen in die Sonne. Wenn es nach Michael Schulte geht, können wir hier draußen ewig sitzen. Auch bis morgen früh. 5 AM.

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Sein letzter großer Hit, Falco, im Musikmix seines Lebens, Out of the Dark. Herzlich willkommen am Wochenende. Wir haben den 3. Juli und mit gemäßigtem Sommerwetter geht's ins Wochenende. Das große Schwitzen bleibt zum Glück noch aus. Ab Montag, da geht's dann aber wieder kontinuierlich nach oben. Kontinuierlich in Richtung Achtelfinale geht's bei der WM. Die letzten Spiele im 16. Finale laufen morgen Nacht. Portugal und Kroatien, die haben heute Nacht schon gespielt, 2-1. Die Schweiz und Algerien gehen mit 2-0 auseinander. Heute vor 140 Jahren, da läuft ganz Mannheim zusammen. Karl Benz, der fährt zum ersten Mal mit seinem benzinbetriebenen Wagen durch die Stadt. 12 km/h schnell war das Ding damals, ein 0,88 PS starker Motor. Also wenn man davon stark reden kann. Vor 129 Jahren, da dreht sich ganz Wien im Kreis. Das Riesenrad am Wiener Prater geht in Betrieb. Bis heute ist es eins der schönsten Wahrzeichen der Stadt und ist wahnsinnig entschleunigend. Vor 55 Jahren, da ist die Musikwelt geschockt. Jim Morrison, der Frontmann von The Doors, stirbt mit nur 25 Jahren an Herzversagen. Na, vermutlich hervorgerufen durch eine Überdosis mit Drogen. Große Ehre vor 24 Jahren für den Pianoman Elton John. Der wird Ehrendoktor an der Royal Academy of Music. Geburtstagskinder haben wir heute. Einmal Tom Cruise, Mr. Mission Impossible, der wird 64. Und Ex-Rennfahrer Sebastian Vettel wird 39. Fehlt nur noch der Tageshit zum Glück. Es geht in den Dschungel. Vor 17 Jahren auf Platz 1 der Charts. Emiliana Torini, Jungle Drum.

Jump, eine gute Laune-Nummer von den Pointer Sisters hier im Musikmix deines Lebens. 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

0: Kurz vor 8:30. Warum wird uns eigentlich krank sein noch schwerer gemacht? Das und mehr ist gleich Thema in den Nachrichten. Erst der Wettercheck. Pünktlich zum Start ins Wochenende ist der Sommer zurück. Mit einem sonnigen, fast wolkenlosen Abend. Um die 12 Grad kriegen wir dann heute Nacht. Auch die nächsten Tage bleibt's freundlich und angenehm warm. Sonntag sind die Wolken allerdings ein bisschen dicker.
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2: Mit Matthias Löw.
1: Das hat Niederbayern heute bewegt.
2: Sitzen wir bald krank in übervollen Wartezimmern mit lauter ansteckenden Menschen? Könnte Realität werden, befürchten unsere Ärzte. Grund sind die geplanten verschärften Regeln bei der Krankmeldung. Attestpflicht ab dem ersten Tag und Schluss mit der telefonischen Krankschreibung. Margit Kolmer ist in Niederbayern die Vorsitzende des Bayerischen Hausärzteverbands. Sie sagt zu den Regierungsplänen:
3: Ich finde das katastrophal und es ist ein falsches Signal an die Bevölkerung, an die Ärzte. Und das ist generell keine sinnvolle Maßnahme.
2: Studien zeigen, dass die telefonische Krankschreibung nicht der Hauptgrund für den hohen Krankenstand ist.
1: Stadt Landshut. Aktuell.
4: Jetzt reicht's. Der Landshuter Oberbürgermeister zieht hier in der Schwimmschule die Notbremse. Weil Besucher die Mitarbeiter angehen, läuft bald auf den Liegewiesen und am Beckenrand ein Sicherheitsdienst Streife. Was alles schon passiert ist, hat uns Oberbürgermeister Thomas Haslinger im Interview gesagt.
5: Von Beleidigungen, Bespucken und Bedrohen der Mitarbeiterinnen und Mitarbeiter und Belästigung der Badegäste bis hin zu verstärktem Konsum von Cannabis. Das ist natürlich insbesondere da im Bad viele Familien sind, nicht akzeptabel. Im Schwerpunkt sind die Unruhestifter junge Männer, die in Gruppen auftreten und überproportional häufig Migrationshintergrund haben.
4: Die Schwimmschule soll ein Ort bleiben, an dem sich die Bewohner wohlfühlen, betont der Oberbürgermeister. Aus der Landshuter Schwimmschule, Erich Schemmer.
1: Landkreis Dingolfing-Landau. Aktuell.
6: Hier muss gestern Abend noch ein Aufräumkommando loslegen. Ein Landwirt verliert auf der B20 bei Simbach seine Ladung. Jede Menge Gurken verteilen sich auf der Straße. Sofort ist die Feuerwehr zur Stelle und macht wieder klar Schiff. Wahrscheinlich hat der 51-jährige Bauer die Wand des Anhängers nicht richtig zugemacht. Aus Simbach, Leonie Hagen.
1: Neues aus der Region.
7: Von diesem Tag erzählen sie noch ihren Enkelkindern. Menschen aus Niederbayern tragen jetzt voller Stolz den Bayerischen Verdienstorden. Heute haben sie die hohe Auszeichnung von Ministerpräsident Söder bekommen. Zu den Geehrten gehören auch der Straubinger OB Markus Pannermeier und die Tigers-Geschäftsführerin Gabi Sennebogen für ihren Einsatz in der Politik bzw. für den Sport. Den Verdienstorden erhält auch Kunigunde Ammer aus Mamming für die Pflege ihrer schwerbehinderten Tochter. Aber auch Promis wie Oliver Kahn und Willi Astor tragen den Orden jetzt an der Brust. Aus der Nachrichtenredaktion Daniela Feller.
1: Region Landshut aktuell.
8: Es gibt noch viel zu tun, bis aus den beiden VR-Banken Landshut und Isarfils eine wird. Ende November geht die technische Fusion los. Was das für die rund 50.000 Kunden bedeutet, sagt uns Martin Kempf, Vorstand der VR-Bank Landshut.
9: Die Kunden dürften nur bei der VR-Bank Landshut eine Auswirkung haben, weil die bekommen alle eine neue IBAN. Bei den Kunden bei VR-Bank Isarfils ändert sich nichts, aber es dürfte da kein großes Problem sein, weil das technisch so unterstützt wird, dass alle Zahlungen, die bisher bestehen, weiterlaufen über eine sogenannte Umwandlungsdatei.
8: Nach der Fusion heißt der Verbund VR Bank Landshut Isarfils. Aus Landshut Daria Felsner.
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10: Blitzer stehen in Wörth an der Isar, in der Landshuter Straße und in Dietrichstetten. Wenn ihr was seht, meldet euch gerne bei uns per Telefon oder WhatsApp an die 0800 14 15 800. Gute Fahrt.
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0: Maroon 5, Girls Like You. Die stehen auf Erdbeeren und Salat, die sind klein und schauen auch irgendwie süß aus. Nein, es geht nicht um Mädels, sondern um Schnecken.
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0: Martina aus Gankofen im Kreis Rottal-Inn schreibt uns per WhatsApp: Gibt's denn einen Trick, wie ich diese nervigen Schnecken im Garten loswerden kann? Ja, Martina, gibt es. Ich kenne ihn nicht, aber vielleicht Leonie Haken?
2: Na klar, habe ich einen Tipp. Ah. Die Lösung sind Haferflocken, zum Beispiel als Lockmittel. Schnecken lieben Haferbrei. Einfach ein bisschen entfernt vom Beet anrühren, hinlegen, Schnecken einsammeln und draußen wieder aussetzen. Oder die Haferflocken als Barriere nutzen. Einfach trockene Flocken auf dem Boden verstreuen, da kommen dann die Schnecken nicht drüber. Aber Obacht, sobald es geregnet hat, müssen die Haferflocken ausgetauscht werden. Die Barriere funktioniert nur, wenn alles trocken ist.
0: Ach, das ist ja wirklich unkompliziert. Danke dir, Leonie. Und noch ein Grund mehr, Haferflocken zu kaufen. Die schmecken auch einfach gut. Habt ihr vielleicht auch noch Fragen? Dann schickt sie uns per WhatsApp an die 0800 14 15 800.
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1: Unverhofft kommt oft. Diese Nummer ist der Beweis dafür, dass das Sprichwort stimmt. Anfang der 90er stecken U2 in einer Krise. Und dann entsteht, ja fast zufällig, ein Song. Und der bringt die Band wieder auf Kurs. 2004 vom Rolling Stone zu einem der besten Songs aller Zeiten gekürt und bis heute von über einem Dutzend Künstler gecovert. Das erfolgreichste kommt von Mary J. Blige. Das ist sie mit U2. One.

0: sowas von schön und entspannt. Genau das Richtige für unseren Freitagabend. Mary J. Blige und U2 mit One. Mit Tom Petty geht's gleich weiter. Down. Vorher fehlt nur noch das Wichtigste aus Bayern, Deutschland und der Welt. Und wir schauen aufs Wetter. Ein wunderschön sonniger Freitagabend. Wolken verirren sich nur ganz vereinzelt an den Himmel. Heute Nacht kühlt es dann runter auf um die 12 Grad. Sonntag, da machen sich ein bisschen mehr Wolken breit. Ansonsten werden die kommenden Tage super sonnig und warm bei bis zu 27 Grad.
1: Es ist 9 Uhr. 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
2: Ich bin Justin Hamm. In Erfurt dürfte es spätestens ab morgen sehr hitzig werden. Die Landeshauptstadt von Thüringen stellt sich wegen des AfD-Bundesparteitages auf eine Ausnahmesituation ein. Die Sicherheitsbehörden erwarten heftige Proteste gegen die Parteien. Sie rechnen mit bis zu 50.000 Demonstranten. Erste Versammlungen gab es bereits heute Abend. Das DGB-Bildungswerk zum Beispiel hatte zu einem Rundgang eingeladen. Der Titel: Aus der Geschichte lernen, Erfurt im Nationalsozialismus. Das Thema hat gestern schon für viel Unmut gesorgt und auch heute reißen die Diskussionen um die Reformpläne der Bundesregierung nicht ab. Auch deswegen, weil immer mehr Widersprüche bei den Verschärfungen in Sachen Krankschreibungen auftreten. Uli Reitinger berichtet welche.
3: Die Pläne sind noch nicht wirklich ausgegoren, denn Kanzler Merz sagt, Erkrankte müssen nicht am ersten Tag in die Arztpraxis, sie müssen nur vom ersten Tag an eine Arbeitsunfähigkeitsbescheinigung haben. Aber wie soll das gehen, wenn die telefonische Krankschreibung nicht mehr erlaubt ist?
2: Verbraucherschützer warnen vor falschen Mails des Bundeskriminalamtes. Den Empfängern werden darin schwere Straftaten im Internet vorgeworfen, die diese aber nicht begangen haben. Die Nachrichten seien oft von einem angeblichen Oberstabsfeldwebel gezeichnet und sie enthalten wohl täuschend echt wirkende Dateianhänge mit BKA-Briefkopf. Die Betrüger versuchen so, an sensible Verbraucherdaten zu gelangen. Ansbach, Augsburg, Bayreuth, München, Regensburg, Würzburg. Jeder Regierungsbezirk in Bayern hat ein eigenes Verwaltungsgericht, nur Niederbayern nicht. Das soll sich ändern. Innenminister Herrmann und Bauminister Bernreiter haben nun den Mietvertrag für ein künftiges Gerichtsgebäude unterzeichnet, und zwar in Plattling. Die Stadt im Landkreis Deggendorf überzeuge durch die zentrale Lage in Niederbayern. So Herrmann. Julian Nagelsmann ist nicht länger Bundestrainer der deutschen Fußballnationalmannschaft. Wie es vom DFB heißt, hat sich der 38-Jährige für seinen Rücktritt entschieden. Er war mit seiner Mannschaft im WM-16-Finale gegen Paraguay ausgeschieden. Die DFB-Spitze will sich hinsichtlich der Neubesetzung des Trainerpostens mit Jürgen Klopp unterhalten. Er habe bereits seine grundsätzliche Bereitschaft zur Übernahme des Postens signalisiert, heißt es.
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2: Heute wird's so richtig nostalgisch. The Connells liefern mit 74-75 quasi einen Soundtrack für das typische Sonntagsgefühl, wenn's da eure Fotos so schaust und dir denkst, geleck, schaug ich doch gut aus. Übersetzen kann man das Liedl ungefähr so. Ich schaug zurück und denk mir, mei, war das schön. Aber warum geht eigentlich alles so schnell vorbei? Also quasi nach dem Motto, früher war alles besser. Das ist wie wenn's da Kassetten in deinem Hirnkastel zurückspulst. Die gute alte Zeit, in der du am nächsten Tag nach dem Volksfest fit wie ein Turnschuh warst. Und heute schaue ich um 9:30 auf die Uhr und denk mir, boah, langsam soll ich ins Bett gehen. Ich bin hundsmüd. Das Liedl ist also ein Blick in den Rückspiegel vom Leben. Ein bisschen Wehmut, eine alte Liebe, eine gute Zeit. Deshalb drehen wir im Hier und Jetzt Maximal Radio auf und erinnern uns an die 70er Jahre. Also, ich nicht, weil da war ich noch flüssig. Aber ihr vielleicht. Viel Spaß mit The Connells.

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1: Und wir hatten so um 11 Grad, geht's Richtung Samstag. Und der wird nochmal richtig angenehm, freundlich, sommerlich, aber nicht zu heiß. Sonntag dann vereinzelt wieder ein paar Tropfen mit dabei.
0: Es ist 9:30. 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
2: Ich bin Justin Hamm. In Erfurt dürfte es spätestens ab morgen sehr hitzig werden. Die Landeshauptstadt von Thüringen stellt sich wegen des AfD-Bundesparteitages auf eine Ausnahmesituation ein. Die Sicherheitsbehörden erwarten heftige Proteste gegen die Parteien. Sie rechnen mit bis zu 50.000 Demonstranten. Erste Versammlungen gab es bereits heute Abend. Das DGB-Bildungswerk zum Beispiel hatte zu einem Rundgang eingeladen. Der Titel: Aus der Geschichte lernen, Erfurt im Nationalsozialismus. Das Thema hat gestern schon für viel Unmut gesorgt und auch heute reißen die Diskussionen um die Reformpläne der Bundesregierung nicht ab. Auch deswegen, weil immer mehr Widersprüche bei den Verschärfungen in Sachen Krankschreibungen auftreten. Uli Reitinger berichtet welche.
3: Die Pläne sind auch nicht wirklich ausgegoren, denn Kanzler Merz sagt, Erkrankte müssen nicht am ersten Tag in die Arztpraxis, sie müssen nur vom ersten Tag an eine Arbeitsunfähigkeitsbescheinigung haben. Aber wie soll das gehen, wenn die telefonische Krankschreibung nicht mehr erlaubt ist?
2: Das waren die Nachrichten um 9:30.
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1: 11 bis 8 Grad teilweise im Bayerischen Wald jetzt in der Nacht. Morgen geht es dann wieder hoch auf 27. Mit Sonne, Wolken, Wind und trocken ist es auch noch, also der Samstag. Am Sonntag kommt dann nämlich hier und da wieder Regen runter.
0: Es ist 10 Uhr. 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
2: Ich bin Florian Klaus. Ein ärztliches Attest schon am ersten Krankheitstag. Die Bundesregierung will die Regeln für Arbeitnehmer verschärfen. Dieser Part des großen Reformpakets sorgt für mächtig Aufregung und auch aus den Reihen der Union kommt Gegenwind. Der Chef des CDU-Arbeitnehmerflügels Radke sagte dem Spiegel, dieser Punkt müsse noch einmal überdacht werden. Es sei schade, dass ein gutes Gesamtpaket nun unter den Debatten über die Krankschreibung begraben wird. Die Zahl der Asylanträge in Deutschland geht weiter deutlich zurück. Im ersten Halbjahr stellten knapp 40.000 Menschen erstmals einen Asylantrag. Das sind rund ein Drittel weniger als vor einem Jahr. Thomas Bleskin ordnet ein.
3: Im Juni trat die europäische Asylreform in Kraft. Sie erleichtert es den EU-Staaten unter anderem, Menschen in Drittstaaten abzuschieben. Bereits zuvor hatte Bundesinnenminister Dobrindt die Grenzkontrollen verschärft und Zurückweisungen von Asylsuchenden angeordnet. Im ersten Halbjahr wurden nach Angaben des Innenministeriums rund 14.000 Menschen an den deutschen Grenzen zurückgewiesen.
2: Nach dem großen Waldbrand am Chiemsee steht die Ausrüstung der Feuerwehr auf dem Prüfstand. Der Traunsteiner Kreisbrandrat Grundner sagt, die übliche Schutzkleidung sei für Vegetationsbrände zu schwer und für unwegsames Gelände nicht geeignet. Bei dem Brand zu Wochenbeginn bei Übersee standen mehrere tausend Quadratmeter Wald- und Moorfläche in Flammen. Die Anspannung in Thüringen steigt. In Erfurt beginnt morgen der AfD-Bundesparteitag. Am Abend hat es bereits erste Protestaktionen gegeben. Rund 150 Menschen nahmen an einem Gedenkrundgang durch die Stadt teil. Dazu gab es ein Friedensgebet in der Sankt-Martini-Kirche und eine Lichterkette. Die Polizei berichtet von einem friedlichen Verlauf. Die Sicherheitsbehörden rechnen am Wochenende mit bis zu 50.000 Demonstranten und stellen sich auch auf gewaltbereite Aktivisten ein. Wenige Tage nach dem Aus bei der Fußball-WM räumt Bundestrainer Julian Nagelsmann seinen Posten. Laut Mitteilung des Deutschen Fußballbundes laufen bereits Gespräche mit dem potenziellen Nachfolger Jürgen Klopp. Und zum Tennis? Jan-Lennart Struff ist sensationell ins Wimbledon-Achtelfinale eingezogen. Er besiegte den russischen Top-10-Spieler Daniel Medvedev glatt in 3 Sätzen.
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2: Auf der A8 Salzburg Richtung München zwischen Holzkirchen und dem Kreuz München Süd staut es sich auf 7 Kilometern. Es dauert hier etwa eine halbe Stunde länger. Und auf der A8 München Richtung Salzburg zwischen dem Rastplatz Eulenauer Filz und Bad Aibling bitte aufpassen. Da ist eine Ölspur, der rechte Fahrstreifen ist gesperrt. Allen unterwegs eine gute Fahrt.

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2: 2013. Applaus für eine bayerische Band. Die Sportfreunde Stiller landen mit Applaus, Applaus einen Riesenhit. Das Dankeschön im Text richtet sich übrigens an alle, die es gut mit uns meinen. So wie die Sportfreunde Stiller. Hier ist Applaus, Applaus.

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1: Mit Werten so um 11 Grad geht es Richtung Samstag. Und der wird nochmal richtig angenehm, freundlich, sommerlich, aber nicht zu heiß. Sonntag dann vereinzelt wieder ein paar Tropfen mit dabei.
0: Es ist 10:30. 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
2: Ich bin Florian Klaus. Ein ärztliches Attest schon am ersten Krankheitstag. Die Bundesregierung will die Regeln für Arbeitnehmer verschärfen. Dieser Part des großen Reformpakets sorgt für mächtig Aufregung und auch aus den Reihen der Union kommt Gegenwind. Der Chef des CDU-Arbeitnehmerflügels Radke sagte dem Spiegel, dieser Punkt müsse noch einmal überdacht werden. Es sei schade, dass ein gutes Gesamtpaket nun unter den Debatten über die Krankschreibung begraben wird. Die Zahl der Asylanträge in Deutschland geht weiter deutlich zurück. Im ersten Halbjahr stellten knapp 40.000 Menschen erstmals einen Asylantrag. Das sind rund ein Drittel weniger als vor einem Jahr. Thomas Bleskin ordnet ein.
3: Im Juni trat die europäische Asylreform in Kraft. Sie erleichtert es den EU-Staaten unter anderem, Menschen in Drittstaaten abzuschieben. Bereits zuvor hatte Bundesinnenminister Dobrindt die Grenzkontrollen verschärft und Zurückweisungen von Asylsuchenden angeordnet. Im ersten Halbjahr wurden nach Angaben des Innenministeriums rund 14.000 Menschen an den deutschen Grenzen zurückgewiesen.
2: Das waren die Nachrichten um 10:30.
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2: Auf der A8 Salzburg Richtung München zwischen Holzkirchen und dem Kreuz München Süd staut es sich auf 7 Kilometern. Es dauert hier etwa eine halbe Stunde länger. Und auf der A8 München Richtung Salzburg zwischen dem Rastplatz Ollenauer Filz und Bad Aibling bitte aufpassen. Da ist eine Ölspur, der rechte Fahrstreifen ist gesperrt. Allen unterwegs eine gute Fahrt.
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Dieses Jahr wird dieser Hit 40 Jahre. 40 Jahre. Immer noch Kult. Und jetzt in voller Länge. Level 42 mit Lessons in Love.

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1: 11 bis 8 Grad teilweise im Bayerischen Wald jetzt in der Nacht. Morgen geht es dann wieder hoch auf 27. Mit Sonne, Wolken, Wind und trocken ist es auch. Noch, also der Samstag. Am Sonntag kommt dann nämlich hier und da wieder Regen runter.
0: Es ist 11 Uhr. 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
2: Ich bin Florian Klaus. Die Bundesregierung will die Regeln für Krankschreibungen verschärfen. Manches lässt sie aber vorerst offen. Zwar soll künftig schon ab dem ersten Fehltag eine Bescheinigung nötig sein. Wann und wie Beschäftigte diese erhalten sollen, ist aber noch ungeklärt. Thomas Bleskin berichtet.
3: Laut Regierungssprecher Cornelius bedeuten die neuen Regeln nicht, dass Arbeitnehmer bereits am ersten Krankheitstag eine Arztpraxis aufsuchen müssen. Konkrete Angaben zum Ablauf machte die Bundesregierung aber nicht. Das Gesundheitsministerium verwies auf die Möglichkeit einer Krankschreibung per Videosprechstunde. Auch rückwirkende Bescheinigungen sind im Gespräch.
2: In Erfurt dürfte es morgen sehr hitzig werden. Die Landeshauptstadt von Thüringen stellt sich wegen des AfD-Bundesparteitags auf eine Ausnahmesituation ein. Die Sicherheitsbehörden erwarten heftige Proteste gegen die Partei. Sie rechnen mit bis zu 50.000 Demonstranten. Erste Versammlungen gab es bereits heute Abend. Das DGB-Bildungswerk hatte zu einem Rundgang eingeladen. Der Titel: Aus der Geschichte lernen, Erfurt im Nationalsozialismus. Die NATO-Staaten wollen die Ukraine mit weiteren Milliardenhilfen bei der Verteidigung gegen Russland unterstützen. Darauf haben sich Vertreter der 32 Länder geeinigt. Insgesamt 140 Milliarden Euro soll die Ukraine über 2 Jahre hinweg bekommen. Ein EU-Hilfspaket in Höhe von rund 60 Milliarden ist da aber schon eingerechnet. Deutschland hat für dieses Jahr schon 11,5 Milliarden Euro für Ausrüstung für die Ukraine eingeplant. Elektroautos sind im ersten Halbjahr deutlich beliebter geworden. Mehr als 368.000 Fahrzeuge sind neu auf die Straße gekommen. Das waren fast 50% mehr als im gleichen Zeitraum des Vorjahrs. Eine Rolle spielt dabei wahrscheinlich die Elektroprämie des Bundes. Ein Experte der Beratungsgesellschaft EY rechnet aber nicht damit, dass der Elektroboom so weitergeht. Eine Verlängerung der Prämie sei wegen knapper Kassen unwahrscheinlich. Folgt auf Julian Nagelsmann Jürgen Klopp als Fußball-Bundestrainer? Nach dem Rücktritt Nagelsmanns laufen laut DFB schon Gespräche mit Klopp. Bei der WM ist außerdem Ägypten mit einem Sieg gegen Australien im Elfmeterschießen ins Achtelfinale eingezogen. Und die deutschen Basketballer haben in der WM-Qualifikation den nächsten Sieg gefeiert. In Riga hat der Welt- und Europameister gegen Israel mit 92-86 gewonnen.
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2: Auf der A8 Salzburg Richtung München zwischen Holzkirchen und dem Kreuz München Süd staut es sich auf 6 Kilometern. Es dauert hier etwa eine halbe Stunde länger. Und auf der A8 München Richtung Salzburg zwischen dem Rastplatz Eulenauer Filz und Bad Aibling bitte aufpassen. Da ist eine Ölspur, der rechte Fahrstreifen ist gesperrt. Allen unterwegs eine gute Fahrt.

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1: Mit Werten so um 11 Grad geht's Richtung Samstag. Und der wird nochmal richtig angenehm, freundlich, sommerlich, aber nicht zu heiß. Sonntag dann vereinzelt wieder ein paar Tropfen mit dabei.
0: Es ist 11:30. 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
2: Ich bin Florian Klaus. Die Bundesregierung will die Regeln für Krankschreibungen verschärfen. Manches lässt sie aber vorerst offen. Zwar soll künftig schon ab dem ersten Fehltag eine Bescheinigung nötig sein, wann und wie Beschäftigte diese erhalten sollen, ist aber noch ungeklärt. Thomas Bleskin berichtet.
3: Laut Regierungssprecher Cornelius bedeuten die neuen Regeln nicht, dass Arbeitnehmer bereits am ersten Krankheitstag eine Arztpraxis aufsuchen müssen. Konkrete Angaben zum Ablauf machte die Bundesregierung aber nicht. Das Gesundheitsministerium verwies auf die Möglichkeit einer Krankschreibung per Videosprechstunde. Auch rückwirkende Bescheinigungen sind im Gespräch.
2: In Erfurt dürfte es morgen sehr hitzig werden. Die Landeshauptstadt von Thüringen stellt sich wegen des AfD-Bundesparteitags auf eine Ausnahmesituation ein. Die Sicherheitsbehörden erwarten heftige Proteste gegen die Partei. Sie rechnen mit bis zu 50.000 Demonstranten. Erste Versammlungen gab es bereits heute Abend. Das DGB-Bildungswerk hatte zu einem Rundgang eingeladen. Der Titel: Aus der Geschichte lernen, Erfurt im Nationalsozialismus. Das waren die Nachrichten um 11:30.
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2: Auf der A8 Salzburg Richtung München zwischen Holzkirchen und dem Kreuz München Süd staut es sich auf 6 Kilometern. Es dauert hier etwa eine halbe Stunde länger. Und auf der A8 München Richtung Salzburg zwischen dem Rastplatz Eulenauer Filz und Bad Aibling bitte aufpassen. Da ist eine Ölspur, der rechte Fahrstreifen ist gesperrt. Allen unterwegs eine gute Fahrt.
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1: 11 bis 8 Grad teilweise im Bayerischen Wald jetzt in der Nacht. Morgen geht es dann wieder hoch auf 27. Mit Sonne, Wolken, Wind und trocken ist es auch. Noch, also der Samstag. Am Sonntag kommt dann nämlich hier und da wieder Regen runter.
0: Es ist 12 Uhr. 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
2: Ich bin Florian Klaus. Wird Jürgen Klopp Fußball-Bundestrainer? Er hat Gespräche mit dem DFB zumindest bestätigt. Er sei mittlerweile mehr als aufgetankt und bereit, sagte Klopp bei Magenta TV. Es müssten aber noch Dinge mit seinem jetzigen Arbeitgeber Red Bull geklärt werden. Und bei der Fußball-WM haben es Australien und Ägypten spannend gemacht. Erst nach dem Elfmeterschießen durften die Ägypter jubeln. Sie stehen zum ersten Mal seit 92 Jahren wieder im Achtelfinale einer Weltmeisterschaft. Schon bevor in Erfurt der AfD-Bundesparteitag anfängt, hat es in der Stadt erste Versammlungen in dem Zusammenhang gegeben. Das DGB-Bildungswerk hatte etwa zu einem Rundgang eingeladen, der Titel »Aus der Geschichte lernen, Erfurt im Nationalsozialismus«. In der Sankt-Martini-Kirche wurde außerdem ein Friedensgebet veranstaltet. Dazu ist unter anderem auch Thüringens Ex-Ministerpräsident Ramelow gekommen. Am Rande des Parteitags erwartet die Polizei heftige Proteste. Dass die Bundesregierung die Regeln für Krankschreibungen verschärfen will, hat ihr von mehreren Seiten Kritik eingebracht. Die Stadt München zum Beispiel will nicht mitmachen, falls das möglich sein wird. Das hat der grüne Oberbürgermeister Krause angekündigt. Aber auch aus der Union selbst kommt Widerspruch. Der Chef des CDU-Arbeitnehmerflügels Radke hat dem Spiegel gesagt, dieser Punkt müsse noch einmal überdacht werden. In Deutschland sind in den ersten 6 Monaten des Jahres deutlich mehr Elektroautos neu zugelassen worden. 368.000 waren es. Das ist ein Zuwachs von fast 50% im Vergleich zum Vorjahr. Erklärt wird das damit, dass es wieder eine Kaufprämie gibt. Jan-Henner Reitze berichtet.
3: Je nach Einkommen und ob Kinder in der Familie sind, die sich ein Elektroauto kauft, gibt es vom Staat bis zu 6.000 Euro dazu. Das führt, wie von der Politik gewollt, anscheinend dazu, dass sich mehr Menschen für ein E-Auto entscheiden. Auch insgesamt sind wieder mehr Autos, also auch Verbrenner, verkauft worden.
2: Viele dunkle Limousinen sind in New York schon am berühmten Madison Square Garden vorgefahren. Dort sollen Megastar Taylor Swift und Footballprofi Travis Kelce ihre Hochzeit feiern. Der gesamte Bereich ist von der Polizei abgesperrt worden. US-Medien hatten berichtet, dass zur großen Party etwa 1000 Gäste geladen seien.
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2: Auf der A8 Salzburg Richtung München zwischen Holzkirchen und dem Kreuz München Süd staut es sich auf 7 Kilometern. Es dauert hier etwa 20 Minuten länger. Allen unterwegs eine gute Fahrt.

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1: Also der Samstag ist auf jeden Fall der schönere Tag vom Wochenende. Sonne und Wolken wechseln sich ab heute. Windig ist es auch teilweise, aber schön angenehm bei 27 Grad heute in der Spitze. An den Temperaturen ändert sich auch morgen nichts, wird aber ein bisschen unbeständiger.
0: Es ist 12:30. 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
2: Ich bin Florian Klaus. Schon bevor in Erfurt der AfD-Bundesparteitag anfängt, hat es in der Stadt erste Versammlungen in dem Zusammenhang gegeben. Das DGB-Bildungswerk hatte etwa zu einem Rundgang eingeladen, der Titel »Aus der Geschichte lernen, Erfurt im Nationalsozialismus«. In der St. Martini-Kirche wurde außerdem ein Friedensgebet veranstaltet. Dazu ist unter anderem auch Thüringens Ex-Ministerpräsident Ramelow gekommen. Am Rande des Parteitags erwartet die Polizei heftige Proteste. In Deutschland sind in den ersten 6 Monaten des Jahres deutlich mehr Elektroautos neu zugelassen worden. 368.000 waren es. Das ist ein Zuwachs von fast 50% im Vergleich zum Vorjahr. Erklärt wird das damit, dass es wieder eine Kaufprämie gibt. Jan-Henner Reitze berichtet.
3: Je nach Einkommen und ob Kinder in der Familie sind, die sich ein Elektroauto kauft, gibt es vom Staat bis zu 6.000 Euro dazu. Das führt, wie von der Politik gewollt, anscheinend dazu, dass sich mehr Menschen für ein E-Auto entscheiden. Auch insgesamt sind wieder mehr Autos, also auch Verbrenner, verkauft worden.
2: Das waren die Nachrichten um 12:30.
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2: Auf der A8 Salzburg Richtung München zwischen Holzkirchen und dem Kreuz München Süd staut es sich auf 7 Kilometern. Es dauert hier etwa 20 Minuten länger. Allen unterwegs eine gute Fahrt.
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1: Der Sommer hat ein bisschen runtergedreht. 27 statt 38 Grad heute. Schön angenehm mit Wind und Sonne. Paar harmlose Wolken ziehen mal durch. Morgen dann nicht mehr ganz so harmlos. Teilweise kommt ein bisschen Regen runter.
0: Es ist 1 Uhr. 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
2: Ich bin Florian Klaus. Mehr als aufgetankt und bereit. So beschreibt sich Jürgen Klopp beim Thema, ob er nächster Fußball-Bundestrainer werden könnte. Mit dem DFB ist er schon im Gespräch, hat er bei Magenta TV bestätigt. Bis zu einer Unterschrift brauche es aber noch Zeit. Es müssten etwa noch Dinge mit Klopps jetzigem Arbeitgeber Red Bull geklärt werden. Und noch zur WM. Ägypten hat Australien im Elfmeterschießen besiegt und steht damit im Achtelfinale. Und Argentinien führt nach der ersten Halbzeit mit 1:0 gegen Kap Verde. Der Verband der Hausärzte hält die höheren Hürden für Krankschreibungen, die die Bundesregierung plant, nicht für sinnvoll. Die Vorsitzende Buhlinger Göpfert hat der Rheinischen Post gesagt, diese würden weder den Krankenstand senken noch Missbrauch verhindern. Ging es darum, Betrug zu bekämpfen, müsste man laut ihr nicht telefonische Krankschreibungen verbieten, sondern gegen Anbieter von Videosprechstunden vorgehen, die teils aggressiv mit schnellen Krankschreibungen werben würden. Wenn die AfD heute in Erfurt zu ihrem Bundesparteitag zusammenkommt, wird es in der Stadt wohl laut werden. Die Polizei erwartet heftige Proteste mit bis zu 50.000 Demonstranten. Erste Versammlungen gab es schon, unter anderem ein Friedensgebet in der St. Martini-Kirche, bei dem auch Ex-Ministerpräsident Ramelow dabei war. Insgesamt 140 Milliarden Euro. Die soll die Ukraine beim NATO-Gipfel in Ankara kommende Woche als Unterstützung zugesagt bekommen. Darauf haben sich Vertreter der NATO-Mitgliedsländer verständigt. Jan-Henne Reitze kennt die Details.
3: Das Geld ist für Waffen, andere militärische Ausrüstung oder auch die Ausbildung von Soldaten bestimmt und soll innerhalb von 2 Jahren fließen. Mit in die Gesamtsumme eingerechnet ist schon ein Hilfspaket der EU im Umfang von 60 Milliarden Euro. Die weiteren zugesagten 80 Milliarden Euro sollen von den NATO-Mitgliedstaaten kommen. Deutschland hat dafür in diesem Jahr schon gut 11 Milliarden Euro eingeplant.
2: Das Haus der Kulturen der Welt in Berlin hat noch eine Buchempfehlung. Für den Roman Die Aussiedlung hat es seinen mit 35.000 Euro dotierten Literaturpreis verliehen. Der Preis geht an den Autoren Andra Schwischke und die Übersetzerin Timea Tanko. Das Buch erzählt von einer Familie, die in die ostrumänische Steppe deportiert wird.
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2: Auf der A8 Stuttgart Richtung München hat es an der Ausfahrt Neusses einen Unfall gegeben. Die Ausfahrt ist gesperrt. Allen unterwegs eine gute Fahrt.

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1: Also der Samstag ist auf jeden Fall der schönere Tag vom Wochenende. Sonne und Wolken wechseln sich ab heute. Windig ist es auch teilweise, aber schön angenehm bei 27 Grad heute in der Spitze. An den Temperaturen ändert sich auch morgen nichts, wird aber ein bisschen unbeständiger.
0: Es ist 1:30. 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
2: Ich bin Florian Klaus. Der Verband der Hausärzte hält die höheren Hürden für Krankschreibungen, die die Bundesregierung plant, nicht für sinnvoll. Die Vorsitzende Buhlinger Göpfert hat der Rheinischen Post gesagt, diese würden weder den Krankenstand senken noch Missbrauch verhindern. Ging es darum, Betrug zu bekämpfen, müsste man laut ihr nicht telefonische Krankschreibungen verbieten, sondern gegen Anbieter von Videosprechstunden vorgehen, die teils aggressiv mit schnellen Krankschreibungen werben würden. Wenn die AfD heute in Erfurt zu ihrem Bundesparteitag zusammenkommt, wird es in der Stadt wohl laut werden. Die Polizei erwartet heftige Proteste mit bis zu 50.000 Demonstranten. Erste Versammlungen gab es schon, unter anderem ein Friedensgebet in der St. Martini-Kirche, bei dem auch Ex-Ministerpräsident Ramelow dabei war. Das waren die Nachrichten um 12:30.
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2: Auf der A8 Stuttgart Richtung München hat es an der Ausfahrt Neusses einen Unfall gegeben. Die Ausfahrt ist gesperrt. Allen unterwegs eine gute Fahrt.
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